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2: Ja, herzlich willkommen. Schön, dass ihr dabei seid.
3: Unser Podcast wie immer ganz einfach. Wir haben Sätze, die wir beginnen und unser Gast beendet sie. Und so lernen wir ihn oder sie natürlich auch etwas besser kennen. Heute noch eine weitere Radio-Ikone aus einem Land, das hatten wir noch nicht in unserem Podcast, lieber John, aus Österreich. Mhm. ORF Radio Wien, Bernhard Berni Weisinger. Servus.
4: Ja, grüß euch ihr beiden. Hi.
2: Berni, Radio Wien, guten Morgen Wien, du bist Reporter, Moderator, Redakteur und Producer. Was macht denn am meisten Spaß?
4: Der Mix, würde ich sagen, macht am meisten Spaß. Also ich war sehr lange Reporter nur, dann war ich sehr lange nur Moderator, dann war ich sehr lange nur Morningshow-Chef. Und mittlerweile bin ich ganz happy, dass ich alles ein bisschen machen darf, weil irgendwie nur moderieren wäre man zu fad. Nur Reporter sein, wäre man auch zu fad, nur Producer sein auch, deswegen von allem ein bisschen und nichts gescheit können.
2: Aber es ist großartig. Ich habe auch das Wort fad lange nicht mehr gehört. Das ist, ich auch, ja. Das ist ein Wort, das gerne auch in Wien benutzt wird. Ja. Hoffentlich nicht so oft das Wort Orsch, aber das ist.
4: Orsch? Leimond kommt noch dazu. Leimond ist ganz wichtig.
2: Oh, was ist das?
4: Toll, großartig. Es ist die wienerischste Form, es ist, glaube ich, das urwienerischste Wort, das es überhaupt gibt. Also, wenn du jemanden, es darf einfach niemand, kein anderes Bundesland und kein anderer Staat auf Leibwand sagen, weil es kann nur die Wiener so aussprechen. So wie bei euch,
3: Moin. Wäre das sonst kulturelle Aneignung quasi?
4: So in etwa.
3: So in etwa.
4: Wir Wiener sind da ein bisschen pickelig.
3: Ja, ich habe tatsächlich mal gehört, dass die Wiener, berichtige mich, wenn ich falsch bin, aber sie bestehen auch drauf, Wiener zu sein und nicht Österreicher. Ist das so?
4: Ah ja, absolut, absolut.
3: Tatsächlich.
4: Also es klingt dann immer so ein bisschen überheblich, gell? Aber wenn du in Wien geboren bist und in Wien aufgewachsen bist und in Wien lebst, glaubst halt schon, du bist ein bisschen besser als der Rest von Österreich. Ich glaube, das ist schon auch so ein bisschen, also ich war jetzt ja schon ein paar Mal in Hamburg und ich liebe diese Stadt, ja, weil sie, finde ich, mit Wien wahnsinnig viel gemeinsam hat. Weil der Hamburger, die Hamburgerin, glaube ich schon auch so ein bisschen das Gefühl hat, ein bisschen besser als der Rest von Deutschland zu sein.
2: Nein, und das freut mich. Das Gefühl haben wir nicht, das ist so. Ja.
3: Entschuldigung. Siehst du merkst, du merkst auch, dem John ist einfach das in die Wiege gelegt, immer ja, sich nicht unbedingt größer zu machen, als er ohnehin schon ist.
2: Also ist doch klar, jede andere Stadt als Hamburg ist fad. Ne? Bleiben wir mal bei dem offiziellen Wording hier. Berni, ihr, unsere Hörer, werdet viel Nektar saugen aus diesem Podcast, denn Berni hat natürlich super Tipps für eure nächste Wien-Reise. Und die haben wir für euch jetzt ja auch quasi mit eingebaut in Sätze, die wir beginnen. Und du beendest sie, Berni. Das ist das zukunftslose Konzept dieser Show. Wenn du, Berni, deinen Gästen, die noch nie in Wien waren, zeigen willst, wo Wien wirklich typisch Wien ist, dann zeigst du ihnen.
4: Das ist, finde ich, relativ einfach. Dann geht man eine Runde in der Innenstadt spazieren, so rund ums Parlament, rund um am Hof, rund um den Stephansdom. Es ist zwar natürlich total abgedroschen und Klischee Wien, aber das macht's halt aus, weil ich kenne wenige Städte auf der Welt, Rom vielleicht noch und natürlich Hamburg, wo man auf so kompakter Fläche so viel Geschichte und so viel Wienerisches hört. Da ist der Wiener Fiakerfahrer genauso dabei, der permanent vom Fiaker runterschimpft wie ein Rohrspatz, die Supersnobs, die durch die Innenstadt flanieren und glauben, sie sind die schönsten und größten der Welt, die Bauarbeiterin aus dem 20. Bezirk, der sich um 9 gepflegt, das, weiß ich nicht, dritte Bier so circa aufmacht.
2: Also ich liebe ja Wien, durfte schon ein paar Mal dort sein und wie heißt nochmal dieses Café? Irgendwas mit Kamel.
4: Zum Schwarzen Kamel.
2: Zum Schwarzen,
4: ja,
2: Kamel.
4: Schwarzen Kamel. Ja, ja, wobei, also da muss man schon auch sagen, das ist halt was, das sind dann so die, also ich weiß nicht, ob es das bei euch auch gibt, aber bei uns sind es die Superbobos, sind dort unterwegs. Also qualitativ, ich hoffe, ich setze mich jetzt nicht in die Nessel und es hört keiner vom Schwarzen Kamel zu. Es gibt Besseres, finde ich, qualitativ. Wenn du dort sitzt, willst du gesehen werden und das funktioniert auch, weil du bist mitten in der Innenstadt, aber jetzt rein so von den Brötchen und vom Kaffee, gibt's schon viel coolere Kaffeehäuser in Wien. Aber das Schwarze Kamel ist eine Institution, das gibt's, weiß nicht, glaube ich, seit knapp 200 Jahren oder so.
2: Ja, fast so lange, wie es die Dauerwelle gibt. Und das ist natürlich auch total mega schade, weil eigentlich wollte das Schwarze Kamel für uns hier bei uns für mehrere tausend Euro gerade Werbung schalten. Ja. Gut, das Thema ist jetzt durch.
3: Danke, Bernie.
4: Schwarze Kamel ist ein großartiges Kaffeehaus übrigens, wollte ich noch dazu sagen. Gibt's einen großartigen Kaffee.
2: Ja, dann sag uns, wo gehst du denn hin? Also wo trifft man denn den Bernie? Wo gehst du hin? Wo würdest du sagen, da gibt es den besten Kaffee, da habe ich die nettesten Menschen aus Wien?
4: Den besten Kaffee, den nettesten Menschen aus Wien? Eigentlich in den Grätzeln in Wien. Also es hat sich in den letzten 10 Jahren in Wien, was so die Kaffeehausmentalität angeht, wahnsinnig viel getan. Und Gott sei Dank sind wir von diesen großen amerikanischen Firmen, gibt es natürlich auch noch immer, aber von denen ein bisschen weggekommen. Und es machen jetzt ganz viele, ich sage jetzt einmal, ehemaligen oder noch immer BOKU-Studenten, Bodenkulturstudenten, Kaffeehäuser auf und kleine Cafés auf mit 6, 7, 8 Tischen, wo halt in Wien Kaffee geröstet wird, noch so richtig, die rösten halt im Hinterzimmer.
3: Schön.
4: Und machen da dann halt einen Espresso, der natürlich nicht ganz mit Rum vergleichbar ist, aber schon sehr nah rankommt. Also ist echt gut. Ich würde nicht in diese klassisch abgedroschenen Risiken ins Café Zentral und ins Café Europa und so weiter, würde ich als Tourist nicht gehen, sondern ich würde mir so ganz kleine Buden suchen. Dort ist meistens, finde ich, ein bisschen besser.
3: Mhm. Ja, Bernie, du bist ja als Radiomensch, Moderator, Redakteur, haben wir alles gerade schon erfahren von dir. Du liebst alles und vor allem liebst du das Reden. Das ist ja quasi dein täglich Brot. Beende bitte folgenden Satz, Bernie. Das erste Mal darüber nachgedacht, mit Reden mein Geld zu verdienen, habe ich.
4: Das ist relativ einfach, weil ich habe es gestern erst wieder mit jemandem besprochen. Wann lernt man reden? Mit 2 oder 3, schätze ich. Und ich dachte immer, ich werde Sportreporter. Gott sei Dank bin ich es nicht geworden. Aber ich habe meinen Eltern als Österreicher, bist du, das ist natürlich jeder Skifahrer verrückt. Mhm. Und ich habe meinen Eltern bei den Skirennen den Ton weggedreht und habe sie dann mitkommentiert.
3: Sicher.
4: Und meine Mama hat damals schon gesagt, um Gottes Willen, das wird anstrengend, das wird wirklich anstrengend. Und dann hat sie irgendwie nicht mehr aufgehört. Ja? Also ich habe dann zwar noch so versucht, eine andere wirtschaftliche Karriere zu machen, habe aber gemerkt nach ganz, ganz kurzer Zeit, das ist nicht meins und bin so wirklich wie ins kalte Wasser gesprungen und habe mir gedacht, jetzt probiere ich irgendwas. Habe eine Sprecherausbildung gemacht und bin dann zu einem kleinen lokalen Radiosender in Wien gegangen, ohne Vorstellungstermin, ohne Bewerbung und habe gesagt, grüß Gott, hier bin ich, ich möchte Radio machen. Dann war ich mal 1,5 Jahre Promotion Boy. Und dann ist das halt irgendwie ein bisschen gewachsen. Das ist jetzt auch schon, ich schätze mal so 1, 2 Wochen oder vielleicht auch 3 Jahrzehnte her.
2: Ja. Aha. Aber auf jeden Fall ein spannender Weg und du bist ja auch so jemand, der sich nie leer redet, ne? Also du bist so, wir haben, bevor wir den Podcast aufgezeichnet haben, hatten wir 4 Stunden technische Probleme. Wir haben gesagt, erzähl doch mal was und du hast 4 Stunden durchgeredet.
4: Das ist richtig geil. Da kommt mir eines sehr zugute. Ich darf seit über 10 Jahren in Österreich die österreichischen Ironman-Rennen moderieren. Also ja, cool. Ironman 3,8 Kilometer schwimmen, 180 Kilometer Radfahren und 42,2 Kilometer laufen.
3: Wahnsinn.
4: Das heißt, Moderationsbeginn 4.10 Uhr circa, mit Einchecken in die Wechselzone, Moderationsende am Tag drauf um 1.30 Uhr circa. Und wir sind zu dritt und da redst auch mehr oder weniger den ganzen Tag. Und das ist eigentlich das, was für dich am meisten gefragt wird bei so Dauerrednern.
3: Ja.
4: Was fällt einem da alles ein? Wie kann man so lange reden?
3: Ja,
4: ich weiß auch nicht.
3: Das kommt halt, oder?
2: Iron Man, das heißt bei mir jeden Samstag, also ehrlich.
3: Ja, natürlich. Also. Ich habe das einmal erlebt. Ich weiß nicht, wer von unseren Hörern vielleicht das auch kennt. Da bist du irgendwo in den Ferien und möchtest dich am Buffet in deinem Hotel deiner Wahl schön schön verköstigen und bist leider Gottes, so wie ich, in Alcudia auf Mallorca vor ein paar Jahren
4: großartig.
3: Im Zafiro Palace Alcudia Hotel gestrandet, wo alle Athleten untergebracht waren.
4: Oh, ja, super. Vielleicht kennen wir uns von da schon, Stefan, weil da war ich habe auf Mallorca habe ich, ich glaube, 8-mal mitgemacht.
3: Ach, du liebes Bisschen. So. Du lebst noch. Ja. Also es war auch sehr amüsant am Morgen nach dem Ironman, wenn du die Athleten alle hast zum Frühstück laufen sehen, alle wie John Wayne, als wenn sie gerade vom Pferd gestiegen sind. Keiner konnte mehr ordentlich laufen. Aber ich habe den allerhöchsten Respekt vor dieser sportlichen Leistung. Also ein Ironman oder ein Triathlon generell vereint ja alle Sportarten, die ich abgrundtief hasse.
2: Ja.
3: Also ich bin Sonntagsradfahrer, ich plansche gerne, ich gehe auch mal Also spazieren gehe ich gerne, joggen habe ich mal gemacht, aber ich bin da nicht dran hängen geblieben. Also Chapeau für jeden, der das durchzieht und da spielt auch die Zeit für mich überhaupt keine Rolle.
2: Es gibt etwas, das geht sehr schnell bei dir, Stefan. Du wirst sehr schnell müde.
3: Ja,
2: so, das, ist aber
3: auch das kann ich gut.
2: Das ist sehr sportlich.
3: Ja, das kann ich aber auch, also wirklich.
2: Wir freuen uns, wir haben bei R hier und ihm sind Bernie Weisinger vom Radio Wien, ORF, hier bei uns im Podcast. Und das wird spannend. Bernie, wenn du Wien in 3 Worten beschreiben müsstest, deine Heimat, dann wäre das?
4: Leibwand, fad und geil.
2: das ist schnell.
3: Das war schnell. Das klingt wie abgesprochen.
4: Nein, gar nicht, aber es gibt einfach ein paar so Wörter, die Wien so wirklich beschreiben. Und Leiwand ist, weil Wien einfach Leiwand ist. Ja, also es gibt keine andere Stadt, mittlerweile ein bisschen Hamburg auch, aber es gibt sonst auf der ganzen weiten Welt keine Stadt, wo ich mir vorstellen könnte zu leben, außer in Wien. Wien ist einfach auch eine wirklich geile Stadt. Also ich bin jedes Mal, obwohl ich jetzt doch 46 Jahre alt bin und mehr als ein Jahr während des Studiums noch nirgends anders war, gehe ich in der Stadt spazieren, egal wo, ob das im letzten Grätzl ist oder mitten in der Innenstadt ist, und bin fasziniert, wie sehr mir Wien immer noch taugt. Und Fahrt, ja, Wien kann schon auch ganz schön Fahrt sein. Also so in dieser trüben, grauen, kalten Jahreszeit, wo nicht viel los ist, da denkst du dann auch, du liebst die Stadt, aber viel los ist da gerade nicht.
2: Sag mal, Bernie, ich jetzt den Langscheid bemühe. Ne? Klär uns kurz auf, Grätzl, was ist das?
4: Ein kleines, also Wien ist ja in 23 Bezirke aufgeteilt.
2: Ja.
4: Und da gibt es dann innerhalb eines Bezirks gibt es dann einfach ein paar Grätzl, wo man sagt, das ist halt ein ganz kleiner Teil eines Bezirks, wo Menschen, die in dem Bezirk wohnen und gerade auf einem kleinen Fleck zusammenleben, die leben halt dann in ihrem Grätzl und bewegen sich von dort meist relativ wenig raus.
3: Ah, okay. Mikrokosmos sagen wir bei uns, aber.
4: Ja,
3: genau. So in dem Sinne. Bernie, eine meiner Lieblingsfragen, wenn wir Radioleute bei uns zu Gast haben, ist: Bitte beende den Satz. Das peinlichste Erlebnis in einer Live-Sendung war.
4: Ich habe eine Geisterfahrermeldung gehabt in Wien, also eigentlich am Stadtrand von Wien auf der A2, der Südautobahn. Und es gibt ja Radio Wien. Wir sind Teil der großen ORF-Familie, also des öffentlich-rechtlichen Rundfunks. Mhm. Und dann gibt es noch Ö3. Ö3 ist so Radio Hamburg aus Deutschland. Mhm. Also das ist die Marktkuh. Und jetzt, wir sind zwar Schwestern oder Mama, Sohn, der Sender, aber trotzdem versucht man natürlich irgendwie, es gibt dann doch immer ein bisschen Konkurrenz. Und ich habe gesagt, der Geisterfahrer war auf der A2 und der A3. Und ich habe gesagt, das ist, es gibt einen Geisterfahrer auf der A2 abwärts zu Ö3. Und habe es aber selber nicht gemerkt und habe das Ganze noch dreimal wiederholt.
3: Oh, schön.
4: Und habe dann im Nachhinein erst mal gedacht, wieso wuchteln alle da draußen mit ihren Händen so herum? Ja, bis ich drauf gekommen bin, dass ich jetzt dreimal gesagt habe, er ist in der Abfahrt zu Ö3.
2: Naja. Großartig. Bernie, wir kommen zum krassen Gegensatz. In deinem Leben ist viel passiert. Am meisten stolz bist du auf?
4: Ich auf zwei Dinge in meinem... Ja, es ist... Boah, darf man echt nur eins sagen, gell, bei euch?
2: Bitte, ja. Außer du hast noch was in Klammern, sagen wir mal. Ne? Das ist ein kleiner Trick.
4: Ja. Also ich bin sicher stolz auf meinen allerersten Ironman, den ich gefinisht habe 2010, aber sehr, sehr stolz, klarerweise, das klingt dann sehr pathetisch und abgedroschen, aber auf die Geburt meiner Kinder.
2: Ja.
4: Das war schon faszinierend. Also es ist ein Erlebnis, das jede Frau sowieso, aber auch die Papas ganz schön prägt, finde ich.
3: Unbedingt, kann ich unterstreichen. Hab nur ein Kind, aber ich weiß genau, was du meinst.
2: Von dem du weißt.
3: Ja. Diesen Menschen wollte ich unbedingt mal interviewen. Und war dann aber doch froh, als er oder sie wieder weg war.
4: Ui, das ist schwer.
3: Ha, ich hab ihn.
4: Das ist echt schwer, ja. Wobei, nein, ich war jetzt fällt es mir ein, also ich will jetzt gar nicht so sehr ins Politische gehen, aber ich habe für den ORF Wien und für Radio Wien vor 5 Jahren, wo dann dieses großartige Ibiza-Video aufgekommen ist aus Österreich, werden vielleicht ein paar kennen,
2: ja,
4: den Spitzenkandidaten von einer politischen Partei interviewt. Und sagen wir mal so, es hat jetzt nicht meine politische Couleur getroffen. Und hat man davor echt, und man weiß, dass der im Umgang mit Medien und Journalisten schwierig sein kann.
3: Mhm.
4: Und habe echt wie man auf Internet sagt, ein bisschen Schiss gehabt davor, vor dem Interview. Mhm. Und muss aber danach, also muss im Nachhinein sagen, so viel Schiss ich gehabt habe oder so viel ich mir gedacht habe, das kann sehr mühsam werden. So hochprofessionell war er, Gott sei Dank. Und deswegen war ich dann eigentlich ganz froh, wie er wieder gegangen ist, weil ich mir gedacht habe, ich weiß nicht, wie lange er diese Fassade noch aufrechterhalten hätte können.
2: Ja, er hier und Imsen, das ist ja auch mal der ehrliche Podcast. Ne? Also das muss man an dieser Stelle auch mal sagen. Schön, dass ihr immer noch dabei seid. Wir freuen uns über jede Hörerin, jeden Hörer. Und Bernie, ab und zu wird uns Erwachsenen ja vorgeworfen, wir seien kindisch. Du bist dann besonders kindisch, wenn...
4: wenn ich mit meiner Holden daheim irgendwie vorm Fernseher, also mit meiner lieben Alexandra vorm Fernseher liege,
2: ja,
4: und ich mich mit 46 Jahren immer noch über einen Pups abkugeln kann.
5: Ja,
4: sie ist
5: das
4: leider
5: ist auch,
4: immer noch so.
5: Das ist auch völlig in Ordnung. Das ist ja auch wahnsinnig komisch, zumindest für ja, den einen von
2: heute
5: beiden.
2: Heute weht hier ein anderer Wind.
5: Ja, ja, man sagt ja auch immer, es gibt einen Riesenunterschied zwischen Männern und Frauen. Der größte Unterschied ist, wenn die Frau sagt, Schatz, riech mal, riecht's meistens gut.
2: Ja, das stimmt.
4: Das unterschreibe ich so jetzt nicht.
5: Okay, lassen wir das doch so stehen. Ja, Bernie, du bist Vollblut-Wiener und stolz, Wiener zu sein. Und ich weiß gar nicht, ob man einem Wiener diese Frage stellen darf. Ich tue es trotzdem. Beende den Satz. Wenn ich nicht in Wien leben würde, dann käme für mich in Frage...
4: Hamburg. Sie ist jetzt, das klingt jetzt natürlich auch wie abgeschnitten.
5: Ja, das klingt jetzt.
2: Ist es auch.
4: Aber,
2: ist
4: es, auch, aber ja. Es ist tatsächlich so. Ich glaube, ab meinem 12. Lebensjahr, ich war davor nie in Hamburg, ab meinem 12. Lebensjahr habe ich den Wunschtraum gehabt, warum auch immer. Ich wusste nicht, ich kannte nichts von Hamburg. Ich habe mich nie damit beschäftigt, aber ich habe irgendwie in mir gefühlt, ich will dort mal hin. Und dann war ich mit meiner Alexandra vor 5 Jahren das erste Mal. Und ich bin dort angekommen am Flughafen und habe mir gedacht, ist genauso, wie ich mir das vorgestellt habe. Die Leute lässig, die Stadt großartig und es ist einfach wunderschön. Also es ist tatsächlich Hamburg. Es klingt blöd, aber es ist so.
2: Finde ich großartig. Heute übrigens, der 2. Mai, ist übrigens, die Fans werden es natürlich wissen, wenn ihr Fan seid, heute ist Harry Potter Tag. Am 2. Mai fand die Schlacht bei Hogwarts statt und führte ja dann auch zur endgültigen Niederlage von Lord Voldemort. Bernie, wenn du zaubern könntest, dann würdest du...
4: So richtig gut zaubern?
2: Ja, so ein Bernie Potter.
4: Ja, dann würde ich mir Freddie Mercury zurückzaubern.
2: Oh, cool. Das unterschreibe ich sofort. Ja. Mhm. Wow.
4: Ja, der Mensch war leider ein, also der außergewöhnlichste Musiker, den ich kenne. Also ich bin Queen-Fan, seit ich denken kann. Kennt, glaube ich, wahrscheinlich 95% aller Konzertmitschnitte, die es irgendwo gibt auf Social Media Kanälen oder YouTube oder keine Ahnung.
2: Egal.
4: Und jedes Mal. Send shivers down my spine. Also da geht nichts drüber. Den würde ich mal zurückzaubern.
5: Durftest du ihn denn mal live erleben?
4: Na leider, das ist sich gerade nicht ausgegangen. Also Wembley 86 wäre ich 7 gewesen, das wäre schon was gewesen. Haben wir gestern erst wieder angeschaut, die ganzen 1 Stunde, 1 Stunde 48. Aber leider nein.
2: Ja. Du, also schöner kann man diesen Podcast nicht beenden als mit einem der größten Sänger aller Zeiten, mit Freddie Mercury. Wir sagen auf jeden Fall vielen Dank nach Wien. Bernie Weisinger von Radio Wien, ORF. Und auch heute findet diese Show ein Ende mit, ihr kennt sie natürlich, mit den 8 Worten meines lieben Podcast-Partners Stefan.
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8: Wie heißt der längste deutsche Fluss? Der längste durch Deutschland fließende Fluss ist der Rhein. Er entspringt in der Schweiz, schlängelt sich vom Bodensee quer durch Deutschland, bis er in Kleve die Grenze zu den Niederlanden überquert, wo er dann in Rotterdam schließlich in die Nordsee mündet. Der Rhein ist insgesamt 1233 Kilometer lang und 865 Kilometer davon fließen durch Deutschland.
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1: 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Willkommen zum Babcast, dem Podcast für die Marktgemeinde Babenhausen. 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
2: Was wäre so ein Ort ohne seine starken Unternehmen? Sie sorgen für Arbeitsplätze, für Umtrieb, Handel, Dynamik und sie sind durch das Bezahlen der Gewerbesteuer wie der anteiligen Einkommensteuer ein immens wichtiger Punkt, sodass eine Gemeinde eben auch handlungsfähig bleibt und Gelder fließen. Geld bewegt nun mal die Welt oder wie der Ami sagen würde, Money makes the world go round. Deshalb ist unsere erste Firma des Monats nicht nur irgendeine Firma, sondern gar, ja, ich möchte fast sagen, eine Institution. Sie sorgt nicht nur für Arbeitsplätze, nein, dieses Firmenkonstrukt sorgt für Wohnraum, für eine regionale Versorgung mit Lebensmitteln. Sogar Reisen können Sie hier buchen, aber in erster Linie sorgt sie dafür, dass Ihr Geld in sicheren Händen ist und sich bestenfalls sogar vermehrt. Nun dürft es beim einen oder anderen vielleicht sogar klingeln, die Rede ist von der Raiffeisenbank Schwaben-Mitte und hierzu darf ich den Vorsitzenden des Vorstands begrüßen, Helmut Graf. Servus, Herr Graf.
3: Servus, vielen Dank, dass ich zum ersten Podcast hier eingeladen werde.
2: Sehr, sehr gern. Herr Graf, das klingt alles so gar nicht nach typischer Hausbank und dem bloßen Zurverfügungstellen von Girokonten. Es klingt

0: Handwerker durch genossenschaftliche Selbsthilfe, Selbstverwaltung und Selbstverantwortung zu unterstützen. Friedrich Wilhelm Raiffeisen erkannte ja bereits im 19. Jahrhundert die wirtschaftlichen Nöte der ländlichen Bevölkerung in Deutschland. Viele Landwirte und Handwerker hatten keinen Zugang zu Krediten und waren auf teure Zwischenhändler angewiesen. So sind also die Genossenschaften entstanden. Einer für alle, alle für einen oder was einer nicht schafft, das schaffen viele. Das ist der Grundsatz und das ist auch heute noch unser Grundsatz.
1: Gerade in Babenhausen ist die Raiffeisenbank ja ein fester Anker unserer Gemeinschaft. Wie viele Mitarbeiter gehen hier ein und aus und was wird in Babenhausen direkt angeboten? Wenn ich jetzt beispielsweise die Mitbewerber teils ansehe, so habe ich den Eindruck, dass die persönliche Verfügbarkeit eher zurückgefahren wird. Ich glaube, das ist bei Ihnen anders, oder?
0: Ja, das ist bei uns anders. Rund 40 Mitarbeiter arbeiten für uns hier in Babenhausen. Wir haben ja zwei Standorte, einmal auf der Wies und in der Stadtgasse. Wir haben damals die Filiale auf der Wies aufgemacht und haben lieber den zweiten Stock in der Stadtgasse vermietet, damit wir ein Erdgeschoss und einen tollen Platz hier auf der Wies haben. Das ist praktisch unser zweiter Stock der Stadtgasse, so könnte man fast sagen.
1: Okay, ihr seid für mich gefühlt nahbarer. Das gehört zum Geschäftskonzept, dass ihr noch den direkten Kontakt pflegt und man zu euch reinkommen kann und direkt mit seinem Problem auch einen entsprechenden Ansprechpartner findet.
0: Richtig, das ist unser Geschäftsmodell. Digital ist heute normal, persönlich das Besondere. Der Kunde kann uns ansprechen, er kann uns anrufen, er erreicht uns auch und kann hier seine Probleme besprechen.
1: Was würden Sie sagen, unterscheidet Sie von anderen Banken, ohne jetzt den Mitbewerber schlecht zu machen? Aber wo denken Sie, sind Sie besonders stark oder bieten ein Konstrukt, welches eher nach einem Alleinstellungsmerkmal klingt? Ich glaube mich dunkel erinnern zu können, dass ein Kunde nicht nur Kunde bei Ihnen ist, sondern sogar eine Art Gesellschafter werden kann. Ist das richtig?
0: Das ist richtig. Unsere Bank gehört den Mitgliedern. Wie bereits angesprochen, wir sind eine Genossenschaft. Die Bank gehört den Mitgliedern. Sie können bei uns Mitglied werden, bereits für 16 Euro. Das ist der Mindestbeitrag für einen Geschäftsanteil und damit ein Anteil, ein Mitglied, eine Stimme. Das heißt, bei uns entscheidet nicht das Kapital, sondern der Mensch und jeder mit einer Stimme. Und als Mitglied haben Sie bei uns noch andere Vorteile. Wir haben bestimmte Mitgliederkonditionen, verbesserte Konditionen und wie gesagt, die Mitbestimmung ist ganz, ganz wichtig. Ein Beispiel: bei Fusionen müssen 75% der anwesenden Mitglieder zustimmen. Sonst kommt keine Fusion zustande. Wir erleben gerade, wie eine deutsche Großbank von einer italienischen übernommen wird. Hier entscheidet das Kapital, bei uns der Mensch.
1: Das heißt, ich habe tatsächlich aktiv Entscheidungsgewalt, was die zukünftige Ausrichtung der Bank betrifft.
0: Richtig. Die Mitglieder wählen die Vertreter wählen den Aufsichtsrat und der Aufsichtsrat bestimmt den Vorstand. Das heißt, die Basis entscheidet bei uns.
1: Da könnte sich so mancher in Berlin fast ein Beispiel dran nehmen, wenn es um gelebte Demokratie geht. Ja. Wenn ich die Entwicklung der letzten 5 bis 10 Jahre so ansehe, so treibt mir das die ein oder andere Sorgenfalte in die Stirn. Häuser wie Mietpreise sind auf einem Allzeithoch. Hat man es als Bank heute nicht unfassbar schwer? Also wer kann sich dieses Leben hier überhaupt noch wirklich leisten? Oder sagen Sie, wir haben für jeden Geldbeutel und jede persönliche Situation auch heute noch eine Lösung, die verträglich ist?
0: Das ist richtig. Wohnen ist teuer geworden. Leben insgesamt ist teurer geworden. Aber da komme ich wieder zurück auf unsere persönliche Beratung. Wir finden für jeden die richtige Lösung. Wir sagen aber auch ehrlich, wenn es keinen Sinn macht. Das gehört zu unserer Beratungspflicht dazu.
1: Was hat sich die letzten 5 bis 10 Jahre verändert? Würden Sie sagen, es ist schwerer geworden? Auch für Sie als Bank?
0: Nein, es hat sich geändert. Man muss sich immer auf die Gegebenheiten, aktuellen Gegebenheiten einstellen und hier die richtige Lösung finden. Gerade Sie haben Immobilien angesprochen. Unsere Immobilienabteilung findet die passende Lösung.
1: Ist das Thema Gold und Silber denn noch interessant zur Krisenvorsorge in schlechten Zeiten? Oder braucht es dazu überhaupt schlechte Zeiten? Und wenn ja, auf was muss ich achten?
0: Eine spannende Frage. Zurzeit wird auch über Inflation diskutiert. Wenn wir die Medien verfolgen, Inflation ist immer gerade ein Thema. Wer Gold hat, hat immer Geld. Gold hat sich über Jahrhunderte bewährt. Wir empfehlen, 10% des Vermögens in Gold zu halten.
1: Physisch oder als Anteil in irgendeiner Mine? Was würden Sie raten?
0: Ich würde physisch raten. Dann hat man den Zugriff darauf, man kann es in die Hosentasche stecken oder besser in ein Schließfach bei der Raiffeisenbank. Da muss ich Ihnen noch eine Geschichte erzählen. Auf der Wies hatten wir ja auch Schließfächer im Keller. bis das Hochwasser kam und den ganzen Tresorraum bis unter die Decke überschwemmte. Auch die Fließfächer waren voll Wasser. Natürlich, dem Gold hat's nicht geschadet, wenn jemand Gold darin hatte. Wir wissen ja nicht, was drin war. Die Kunden sind dann gekommen, haben ihre Sachen abgeholt. Wir haben jetzt keine Schließfächer mehr auf der Wies, dass uns sowas nicht mehr passiert. Wir haben die Schließfachanlage in der Stadtgasse erweitert und können dort wieder genügend Schließfächer anbieten.
1: Also Gold und Silber immer noch ein interessantes Thema. Ich habe mal gelesen, der Gold- und Silberpreis ändert sich gar nicht wirklich, sondern das Geld drumherum. Im Mittelalter bekam man für eine Feinunze einen maßgeschneiderten Anzug und heute ist es ähnlich. Aber im Mittelalter war der Gegenwert 6 Gulden und heute 3000 Euro. Ist das ein Gerücht oder ist da ein bisschen was dran?
0: Wie gesagt, Gold. Wer Gold hat, hat immer Geld.
1: Also verliert es nie an Wert?
0: Nein. Also das war jetzt schon seit 1000 Jahren so. Mhm. Und ich glaube, es wird auch die nächsten 1000 Jahre noch so sein.
1: Bin ich auch von überzeugt.
0: Übrigens, lieber Gold als, man kann auch Silber nehmen, aber bei Silber ist es halt eine entsprechende Menge, die man braucht. Also ist nicht so handelbar. Mhm.
1: Herr Graf, Sie sind Vorsitzender des Vorstands der Raiffeisenbank Schwaben-Mitte. Wie kommt man zu so einem Posten und wie war Ihr persönlicher Werdegang, also von der Zeit als Banker und dann innerhalb der Gruppe?
0: Man braucht Glück. Man muss auch zur richtigen Zeit am richtigen Ort sein. Ich habe meine Lehre ganz normal begonnen mit 16 Jahren bei der Raiffeisenbank, habe mich dann weitergebildet, inklusive Studium bei der Akademie Deutscher Genossenschaften. Aber was mir ganz wichtig war, ich bin Praktiker. Ich habe sämtliche Abteilungen in verschiedenen Banken durchlaufen, kann also, glaube ich, überall mitreden. Und wie gesagt, Glück, zur richtigen Zeit am richtigen Ort zu sein. Bin zutiefst überzeugt, ich habe meinen Traumberuf gefunden.
1: Nun habe ich eingangs schon mal erwähnt, die Raiffeisenbank betreibt über einen eigenen Zweig auch die sogenannten Raiffeisenmärkte, in welchen es lokale Produkte zu erwerben gibt. Wie kommt es denn zu diesem Konstrukt und gehört das tatsächlich zusammen? Sollte dem so sein, ist das ja ein riesen Firmenkonstrukt, was ihr da betreibt.
0: Früher hatte jede Raiffeisenbank auch ein Warengeschäft. Das hat sich dann über die Jahre nicht mehr so gerechnet. Viele Genossenschaftsbanken haben das Warengeschäft aufgegeben. Wir sind den anderen Weg gegangen. Wir haben diese Warengeschäfte so nach und nach eingesammelt, sodass sich unser Warengeschäft von Wörthach im Allgäu bis nach Ichenhausen erstreckt. Deswegen haben wir jetzt auch eine entsprechende Größe, sind wettbewerbsfähig und leistungsfähig. Das ist unsere Tochter, die Raiffeisenware Schwaben-Allgäu. Wir haben davon 70%, die restlichen 30% teilen sich drei weitere kleinere Genossenschaftsbanken. Mir ist dieser Zweig ganz wichtig, trägt er doch zur Nahversorgung unserer Region bei. Lokale Produkte, gerade in der heutigen Zeit, können die Landwirte auch ihr Getreide bei uns abliefern. Wir hatten jetzt gerade wieder eine ganz spannende Getreideernte und so schaffen wir wirklich Mehrwert. Mit über 250 Mitarbeitern und über 100 Millionen Umsatz ist unsere Tochter doch ganz stattlich und leistungsfähig.
1: Ich höre immer mehr raus, dass die lokale Verwurzelung und eben auch die Unterstützung der Menschen vor Ort, ob jetzt Zulieferer oder Kunden, enorm wichtig scheint. Sie haben es vorher ganz leicht angeschnitten und jetzt wird's fast schon ein bisschen humorvoll. Kommt denn daher der Begriff Bauerbank? Also durch die lokale Verbindung, die einfach mal ländlich geprägt war, oder sagt der Schwabe eher, mei, da wird Dialekt geschwätzt und die finanziert eher einen Bulldog von Bauer Müller als die Firmenhalle. Was hat das mit der Bauerbank auf sich?
0: Gut, Bauerbank kommt durch die Geschichte, die wir vorhin schon angesprochen haben. Sogar in unserem Leitbild steht drin, schwätzert miteinander, schätzert einander. Mhm. Das steht so wortwörtlich in unserem Leitbild. Und das halten wir auch immer wieder den Kolleginnen und Kollegen vor. Mhm. Schwätzert miteinander. Das ist nach wie vor unsere Stärke. Weil Sie Finanzierung eines Traktors angesprochen haben. Ja, das macht man nach wie vor. Aber wir sind auch ganz stark im Firmenkundengeschäft inzwischen.
1: Und da völlig unabhängig, ob es die Landwirtschaft ist.
0: Ja, ein Landwirt ist heute ein Unternehmer.
1: Absolut. Absolut.
0: Mit einem richtig anspruchsvollen Betrieb.
1: Raiffeisenbank Babenhausen, man könnte fast meinen, eine Erfolgsgeschichte vor Ort, auch wenn es für viele nur eine Bank darstellt. Demnächst gibt's sogar etwas zu feiern, und zwar auf der Wies. Was gibt's denn zu feiern und vor allem wann und wie?
0: Wie bereits angesprochen, haben wir unsere Filiale auf der Wies. Am Freitag, den 25. September, da feiern wir mit unseren Kunden von 9 bis 14 Uhr das 10-jährige Jubiläum. Wir sind schon voll in den Vorbereitungen. Unsere Marketingabteilung ist sehr rührig und hat sich wieder ein paar ganz tolle Geschichten ausgedacht.
1: Dürfen Sie schon was erzählen?
0: Nein, ich weiß es selber noch nicht.
1: Ah, okay.
0: Ich weiß nur, es soll bayerisch-schwäbisch werden. Mit LKWs, Leberkässemmel und so weiter.
1: Oh, schön. Und es findet dann in der Bank statt?
0: in der Bank.
1: Da können wir jeden nur dazu einladen, sich selbst ein Bild zu machen, was sich da die letzten 10 Jahre so alles getan und entwickelt hat. Ihre Kollegin hat mir erzählt, und Sie haben es selber vorher auch angesprochen, dass Sie seit Jahren auch Reisen anbieten. Ich habe es nicht gewusst. Wie kann man sich das denn vorstellen und warum? Also liegt das wirklich in der Kompetenz einer Bank? Kann ich demnächst vielleicht sogar die Haare bei Ihnen schneiden lassen oder 100 Gramm Schinken mit Blattgold umwickelt bestellen? Das ist ja ein Riesenangebot.
0: Nein, das bieten wir noch nicht an, aber wir bieten Reisen an. Wir bieten Gruppenreisen an. Wir haben schon über 100 Reisen in die ganze Welt organisiert. Seit Jahrzehnten machen wir das für unsere Mitglieder. Wir haben hohe Nachfrage. Wir machen jedes Jahr 2 Reisen, eine größere und eine kleinere. Heuer waren wir schon in Kolumbien, fahren noch nach Apulien in Italien, nächstes Jahr nach Sri Lanka. Ich höre immer viel Lob für unsere Reisen. Eine Mitarbeiterin oder ein Mitarbeiter fährt immer mit oder manchmal auch 2, je nach Teilnehmerzahl. Und wir bieten ein rundum sorglos Paket. Ich war schon auf Reisen dabei. Reiseteilnehmer sagen mir dann immer, sag mir, wo ich hinsitzen muss, sag mir, wo ich hingehen muss. Ich will mich um nichts kümmern. Mhm. Ich will hier in Babenhausen abgeholt werden und sonst will ich nur Urlaub machen. Und das kommt bei unseren Kunden an. Diesen Service können wir bieten.
1: Woher kommt die Ambition, Reisen anzubieten?
0: Wie gesagt, seit Jahrzehnten bieten wir das an. Die Nachfrage war da. Mhm. Wir haben Mitgliederabende, da kommen immer wieder mal Ideen, was wir machen könnten. Und so ist es dann zustande gekommen. Solange die Nachfrage so ist, wie sie ist, werden wir das auch weiter anbieten.
1: Und da es sich um Gruppenreisen handelt, ist es jetzt ja nicht als direkte Konkurrenz zu den örtlichen Reisebüros zu sehen.
0: Nein, wir bieten ja keine Einzelreisen an, keine Individualreisen, sondern Gruppenreisen. Und da bilden sich auch ganz tolle Bekanntschaften. Mhm. Wir haben viele Wiederholungstäter.
1: Herr Graf, was würden Sie denn, wenn wir zurück zum allgemeinen Bankengeschäft kommen, heute jungen Menschen beim Aussuchen ihrer Hausbank raten? Manche Banken haben ja eher den Ruf, ja, einem etwas verkaufen zu wollen und stehen in der Wahrnehmung, ja, so ein bisschen so da wie ein Versicherungsmakler nach dem Motto, ist halt notwendig, aber lieber höre ich nichts von denen aus, ich brauche was. Auf was ist zu achten, dass das gute Gefühl von Anfang an stimmt?
0: Wir leben natürlich genauso wie jedes andere Geschäft auch vom Verkauf und dem Ertrag der Bank. Sonst könnten wir ja keine Gehälter bezahlen und keine Mitarbeiter beschäftigen, keine Filialen betreiben und auch nicht in die Digitalisierung investieren. Aber der Genossenschaftsgedanke ist ein anderer. Bei uns geht es um langfristige, nachhaltige Kundenbeziehungen. Wie gesagt, uns gibt es schon mehr als 120 Jahre. Wir wollen auch die nächsten Jahrzehnte noch hier sein, Partner sein für unsere Kundinnen und Kunden und wir können auch jedem noch in die Augen schauen, nach Wochen, Monaten oder auch nach Jahren. Wir sind immer da und wir bleiben ja auch da. Andere sind vielleicht in Jahren nicht mehr da und das ist unsere Stärke. Und gerade jüngere Kunden brauchen einen persönlichen Ansprechpartner, brauchen Beratung. Denken Sie nur an Berufsunfähigkeitsversicherungen, Absicherungen, Finanzierungen. Kann ich mir einen Hausbau leisten? Kann ich mir den Kauf einer Immobilie leisten? Und da können wir wertvolle Impulse und Beratungen bieten.
1: Also was ist wichtig zusammengefasst? Vor Ort, Nahbarkeit, Erreichbarkeit?
0: Ehrlichkeit, Regionalität.
1: Und wie kriege ich mit, dass das eine Bank tatsächlich ist? Denn behaupten tun sie ja alle von sich.
0: Ausprobieren. Wie gesagt, uns gibt es seit Jahrzehnten und wir sind auch morgen und übermorgen noch da. Wir können uns das gar nicht erlauben,
1: vielleicht
0: das schnelle Geschäft zu machen.
1: Vielleicht spielt auch manchmal das richtige Bauchgefühl eine große Rolle und nicht nur die richtige Verkaufsstrategie, sondern wo man sich einfach wohlfühlt und zu Hause fühlt.
0: Richtig.
1: Herr Graf, für das erste Gespräch war das für mich sehr aufschlussreich. Wir könnten uns mit Sicherheit jetzt noch Stunden detailliert über Finanztipps, Finanzierungsmöglichkeiten, digitale Währungen und die Entwicklung des Marktes unterhalten. Ich glaube auch, dass es die Hörerinnen und Hörer da draußen interessieren dürfte, so ganz allgemein, was sich am Finanzmarkt gerade tut. Hätten Sie denn Lust, den Babcast weiterhin zu unterstützen und auch in den nächsten Folgen den ein oder anderen Tipp zu geben? Oder haben Sie vielleicht sogar in dieser Folge noch ein Thema, welches Sie gern kommuniziert haben möchten?
0: Ich komme gerne wieder, hat Spaß gemacht. Ich möchte Ihnen noch eine Geschichte erzählen. Ich bin ja selber Berater von einigen Firmen, mache die Beratung in unserem Firmengeschäft zum Teil noch selber, betreue auch Kunden. Und ich habe erst gestern wieder gehört vom Unternehmer, der über 200 Mitarbeiter hat, Mensch, ich bin schon seit Geburt bei der Raiffeisen Bank, habe da meine Spardose geleert in der Sparwoche, habe mein Geschenk bekommen, habe meinen Luftballon bekommen und bin heute noch gerne bei meiner Raiffeisen Bank mit meiner Firma. Weil auch diese Kompetenz, das ist der Werbeblock, haben wir.
1: Sehr schön. Herr Graf, ich darf mich ganz herzlich für Ihre Zeit bedanken, wünsche allseits gute Geschäfte und freue mich, wenn wir zur nächsten Folge ein bisschen detaillierter in die Finanzwelt einsteigen können. Haben Sie noch ein Schlusswort? Möchten Sie noch was sagen?
0: Ich finde es toll, wenn wir hier aus der Region für die Region was machen. Und gerade dieser Podcast hier in Babenhausen ist wichtig. Wir in der Region müssen auf uns schauen, wir müssen handeln, wir müssen die Wertschöpfung in der Region halten und darum finde ich es eine ganz tolle Geschichte, wenn man das hier in der Region macht.
1: Super, vielen Dank, Helmut Graf, Vorstand der Raiffeisenbank Schwaben Mitte. Dankeschön.
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2: Hier ist das Daily Update vom 21. September. Einen schönen Montag zusammen und einen guten Start in die neue Woche. Heute vor 9 Jahren hat bei Leipzig Deutschlands allererste CO2-neutrale Bananenreiferei eröffnet. Die, was? Ja, eine Reiferei nur für Bananen. In der Halle in Borna werden die grünen Früchte auf ihre perfekte Reife gebracht. Und das nicht gerade wenige. Pro Jahr können dort rund 286 Millionen Bananen reifen. Das sind ziemlich viele gelbe Snacks auf einmal. Und die Minion freut's. Heute vor 67 Jahren bekam die DDR ihre eigene Staatsflagge. Schwarz-Rot-Gold blieb, aber neu dazu kamen aber Hammer, Zirkel und Ehrenkranz. Die Symbole standen damals für Arbeiter, Intelligenz und Bauern. Damit unterschied sich damals die DDR-Flagge deutlich von der Flagge der Bundesrepublik. Ein kleines Detail mit großer politischer Wirkung, soll aber auch damit gut sein, mitten im damals geteilten Deutschland, das seit 1990 aber wieder vereint ist. Heute vor 35 Jahren gaben Status Quo richtig Gas und landeten damit im Guinness-Buch der Rekorde.

Zum 25-jährigen Bandjubiläum spielten sie nämlich innerhalb von nur 12 Stunden gleich 4 Konzerte in 4 britischen Arenen. 4 Städte, 4 Bühnen, ein Tag. Andere brauchen nach so einem Konzert erstmal Pause. Status Quo stieg aber am 21. September 1991 einfach nach jedem Gig wieder in den Flieger und machte einfach weiter. Das, meine Damen und Herren, ist Rock'n'Roll. Der Mann, der in vielen seiner Songs erstmal seinen eigenen Namen singt, wird heute 37.

0: Jason Derulo. Seit Jahren liefert der US-Amerikaner einen Hit nach dem nächsten, irgendwo zwischen R&B, Pop und Dancefloor. Alles Gute zum 37. Und das war das Daily Update vom 21. September. Übrigens, heute ist Tag des Minigolfs. Also, Minigolf ist ja für die gemacht, die beim echten Golf sagen, 18 Löcher sind eindeutig 17 zu viel. Und beim Minigolf kann man auch behaupten, wenn der Ball in der Windmühle hängen bleibt, dass das Kunst ist. Also, guten Start in die neue Woche und Happy Minigolf. Sven Weikam, Daily Redaktion.
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1: Ja, und herzlich willkommen bei Er hier und Imsen, eurem Lieblingspodcast an eurem Freitag. Ihr hört den Maybach unter den Podcasts, die Goldmedaille unter den Podcasts, das Ganzkörpertattoo unter den Podcasts. Wahnsinn.
3: Der Hammer. Wann fallen dir diese Metaphern immer ein?
1: Ja, gerade eben, während ich es ausgesprochen habe.
3: Ach, das ist so sexy.
1: Ja, oder?
3: Ach, Wahnsinn. Einfach Wahnsinn.
1: Ich bin aber schon verheiratet, Stefan.
3: Ja, ja, ich ja auch. Aber das bleibt ja unter uns. es ist ja nicht nur Freitag. Es ist der Lieblingsfreitag, der Lieblingspodcast, weil es gibt nur zwei gute Freitage im Monat. Das ist immer alle 14 Tage, wenn Er hier und Imsen erscheint. Auch natürlich, von mir ein freundliches Hallo an unsere lieben Hörerinnen und Hörer.
1: Unser Hörer Dennis aus Hamburg hat uns eine E-Mail geschrieben unter Er hier und Imsen. @gmx.de. Er schreibt: Ey, vielen Dank für euren Podcast. Es macht so einen Spaß. Meine Lieblingsfolge ist die mit Steven Gätjen, der Typ auf der Schulter von dem anderen Typ. Das ist, vielleicht habt ihr es auch gehört, Folge 27 tatsächlich vom 18. Dezember, wo Steven Gätjen dabei ist. Ganz toller Podcast, hat richtig Spaß gemacht. Vielen Dank an dieser Stelle nochmal. Liebe Grüße, Steven. Wo er Filme errät, die wir einfach nur umschreiben. Gerne mehr davon, schreibt Dennis. Das machen wir sofort und zwar genau jetzt mit unserem heutigen Gast, Robert Gold, Tätowierer von Tattoo Nouveau hier in Hamburg. Robert, erstmal herzlich willkommen.
4: Hallo Robert. Hallo John, hallo Stefan, vielen Dank, dass ich hier sein darf.
3: Ja, schön, dass du da bist, dass du dir die Zeit genommen hast.
1: Und ich habe jetzt, du bist jetzt schon eine Minute im Studio und ich habe noch kein neues Tattoo. Das ist
4: ungewöhnlich, ausgesprochen ungewöhnlich.
3: Ihr Suchtis.
1: Robert, bevor
4: er sucht die, nicht
3: er sucht die.
1: Nee, er macht ja, ne?
4: Ich mach nur, selber kriegen finde ich doof.
3: Aber ja, sieht man, du hast doch quasi kaum Farbe auf der Haut.
4: Ja, es war jedes Mal ein Kampf, mich dahin zu quälen. Ja,
1: du hast wahrscheinlich so drei Tattoos übereinander zum Teil, so Schichten über Schichten dann, ne? Robert, wir wollen zurückkommen auf die E-Mail von Dennis, ne, mit diesem Filme umschreiben und so weiter. Ich würde, bevor wir über deine Kunst sprechen, 1999 hast du ja in Hamburg dein erstes Tattoo-Studio gegründet und seitdem wirklich viele Menschen, unter anderem auch mich, schöner und glücklicher gemacht. Rate doch bitte mal mit, ihr jetzt unsere Hörer und du natürlich auch, welchen Film umschreibe ich hier? Und ich bin sicher, ihr kennt ihn alle. Also, um welchen Film geht es? Ein Typ, der nicht weiß, dass sein Vater ein ziemlicher Arsch ist und der auch noch eine Schwester hat, die Prinzessin ist, fliegt in ein großes Gebilde und ballert es kaputt.
3: Da kam er wie aus der Pistole.
1: Was sagst du?
4: Star Wars, sagte ich.
1: Natürlich!
3: Halleluja!
1: So ist es. Ja, ein Typ, der nicht weiß, dass sein Vater
3: ein Arsch ist.
1: Natürlich.
3: Ne? Ja. Und ich bin mir aber sicher, es gibt sicherlich Filme, wo noch mehr Ärsche rumrennen, die Väter sind.
1: Ja, wahrscheinlich.
3: Ja, Star Wars lieber.
4: Aber da wissen die Typen es vielleicht.
3: Ist denn Star Wars so dein Filmgenre, was du gern schaust?
4: Schaue ich gerne, ja.
3: Ja.
4: Also so Science Fiction, Fantasy. Durchaus gerne.
3: Ja, da bin ich auch immer da. Immer für zu haben. Darf gerne ein bisschen abgespaced sein, alles.
1: Was war dein letzter Kinobesuch?
4: Avatar, der dritte.
1: Ja, aber das ist doch wirklich mal wirklich eine schöne Fürsprache jetzt fürs ins Kino gehen, ne? Auch Nachos, Popcorn, salzig oder süß, wie auch immer, aber beides. Diese riesen Leinwand und der Sound, du sitzt mitten im Raumschiff, wenn es da durch die Gegend fliegt.
3: Das ja, ist Sound, ja, du sprichst es an, aber ich weiß nicht, Robert, wie geht's dir oder John? Ich kriege manchmal, das letzte Mal war ich im Januar war ich im Kino, Greenland 2, okay. Im zweiten Teil, mega geil, Gerald Butler. Tatsächlich zufällig, aber ich bin so empfindlich geworden, glaube ich, inzwischen. Diese Lautstärke im Kino teilweise, das tut so weh in den Ohren. Und ich frage mich, wer sitzt da bitteschön und entscheidet, wann der Sound gut ist? Für die Effekte, du brauchst einen schönen, tiefen, satten Sound. Aber das brüllt dich teilweise so dermaßen an im Ohr, das tut so weh. Geht euch das nicht so?
1: Ich würde an deiner Stelle nur mit Helm ins Kino gehen.
3: Ja,
1: wahrscheinlich. Es war bescheuert aus, aber...
4: Bei Blade Runner 2 war es auch wirklich, ich bin dann halb taub aus dem Kino.
3: Das macht dann auch keinen Spaß, oder?
1: Also ich kann nur sagen, der Film, den ich am meisten in meinem Leben gesehen habe, nach Herr der Ringe, war Terminator 2. Als der damals rauskam, ich glaube, 11-mal im Kino gesehen, weil ich so begeistert war. Und ich habe es dann geschnallt am Anfang, wenn ihr den Film jetzt vielleicht auch nochmal seht oder schon kennt oder nochmal sehen wollt, ist ja mal sehenswert, ist auch gut gealtert, ist am Anfang die Szene, wo ein Roboter Fuß auf einen Schädel, auf einen Menschenknochenschädel tritt. Und der Mann, der den Ton gemacht hat im Kino ganz hinten, den man nicht sieht, aber den man hört, der hat genau an der Stelle nur den Ton einmal richtig laut gemacht, damit alle im Kino mal so, hopp, sich so erschrecken. Ja. Ihr, unsere Hörerinnen und Hörer, ihr habt auch so tolle Tattoos und verbindet auch so viel damit.
5: Ich bin Tamara aus Hamburg. Mein Tattoo ist eine Lilie und bedeutet für mich Neuanfang.
6: Ich bin Fabian und ich habe ein Tattoo vom Jakobsweg, als ich in Santiago angekommen bin, und freue ich mich jedes Mal, wenn ich das sehe.
7: Ich bin der Paul und ich habe das Geburtsdatum meiner Freundin tätowiert und das bedeutet für mich die Verbindung zu meiner Freundin.
3: Oh. Da wünschen wir ihm mal, dass die Verbindung hält.
1: Ja. Das stimmt.
3: Ansonsten musst du dir eine suchen, die das gleiche Datum hat.
1: Ja, das stimmt natürlich. Da sind wir auch gleich mittendrin in unserem Konzept, Robert. Das Tattoo, das dich selber am meisten berührt hat, als du es gestochen hast, ist?
4: Ich tätowiere jetzt über 30 Jahre. Es ist sehr schwer zu sagen. Es gab viele Sachen, die vom Motiv her einen bewegen in dem Content. Spannend fand ich's, als ich meine älteste Kundin tätowiert habe.
1: Okay, die war wie
4: ihr
1: alt?
4: Sohn war Stammkunde von mir.
1: Ja.
4: Und er hat sie zu ihrem 92. Geburtstag mitgebracht und ihr ein Tattoo geschenkt. Und es war ihr erstes.
3: Das ist ja der Hammer.
4: Und das war schon wirklich sehr besonders.
1: Und was war das für ein Tattoo?
4: Das war von Christian Wahrlich. Dolch mit Anker.
1: Mhm, okay.
4: Dolch mit Rose. Dolch mit Rose. So, jetzt haben wir's.
1: Okay. Und wie hat sie das verkraftet? Also wie ist sie da rangegangen? War wahrscheinlich tierisch aufgeregt, oder?
4: Also sie hat es höchstwahrscheinlich wirklich nur ihren Sohn zuliebe getan, der schon sehr
3: auf, der hat Tätowier, selber keinen Platz
4: sehr
3: mehr
4: auf Tätowieren fixiert war. Und ich glaube, das Ganze war ihr schon so ein bisschen fremd. Mhm. Und ich war ja sehr, sehr vorsichtig. Also die Haut wird im Alter definitiv nicht besser.
1: Okay.
4: Man hat gesehen, es hat ihr schon sehr weh getan.
1: Aber es war ja nicht der ganze Rücken.
4: Das war ein kleines Tattoo, vielleicht so 10 Zentimeter groß auf dem Unterarm. Aber bei einer 90-Jährigen ist die Haut auf dem Unterarm schon sehr delikat.
1: Wenn überhaupt noch vorhanden. Also das ist ja wirklich Wahnsinn, mit 90 sich so eine Herausforderung zu stellen. Ist aber auch großartig. Worüber habt ihr denn gesprochen, während du sie tätowiert hast? Weil das ist ja auch nochmal spannend.
4: Kann ich dir nicht mehr sagen, weil das jetzt inzwischen auch schon bestimmt 15, 20 Jahre her ist.
1: Okay, aber das ist ja mal ganz wichtig, ne? Wenn man mit dem Tätowierer, ich habe ja viele Tattoos auch von dir bekommen. Vielen Dank nochmal dafür. Das sind wirkliche Kunstwerke. Es ist einfach fantastisch. Und das Wichtige ist ja, dass man sich zwischendurch mal unterhält. Dann spricht man über Serien und plötzlich zack ist man fertig. Das ist ja auch die große Kunst eigentlich, ne? Sich auf den, der tätowiert wird, einzustellen.
4: Ja. Na, also wir sind so eine Mischung aus Therapeut, Friseur. Man ist sehr schnell mit dem Kunden sehr nah und intim.
1: Ja.
4: Der Kunde gibt einem einen sehr großen Vertrauensbeweis vorab. Er lässt einen an die Haut.
1: Ja.
4: Und das für ein Leben lang.
1: Richtig, ja.
4: Und das heißt, ja, man hat von vornherein einfach schon so einen Vertrauensvorschuss, dass man auch schnell auf einer relativ innigen, intimen Ebene miteinander kommunizieren kann.
3: Das kann ich mir gut vorstellen. Würdest du sagen, dass sich euer Berufsstand in den letzten 30 Jahren oder wie lange du jetzt tätowierst, verändert hat oder das Ansehen in der Gesellschaft für, weil es ist ja inzwischen, musst du ja fast schon suchen, wer kein Tattoo hat.
4: Das ist richtig.
3: Ne? Und ich bin...
1: Was gut für dich ist.
3: ganz sicher sogar. Ich bin ein wenig tätowiert. Das ist von Missraten bis irgendwie war das vor 15 Jahren war der Plan, da weiterzumachen. Ja, und man hat's
1: so,
3: dann...
1: Musst du mal sagen, das sind so Sterne.
3: Ja genau, das sind einmal der Name meines Sohnes, den haben meine Frau und ich beide am Handgelenk.
1: Okay.
3: Und ich habe dann noch den Arm hoch Sterne gemacht, das sollte dann noch weitergehen. Aber dann war es zu der Zeit finanziell oder es war eine andere Sachen waren wichtiger und irgendwann gewöhnst du dich ja auch an einen gewissen Zustand von einem Tattoo und das ist dann halt so.
1: Hast du denn mal so ein Gruppentattoo gemacht, also dass Menschen zu dir kommen und sagen, wir sind alle ein Team, wir sind ein Chor oder wie man es auch oft hört nach Dreharbeiten, Herr der Ringe zum Beispiel, die Crew, die haben ja alle ein Tattoo, das gleiche, ich glaube sogar der Ring, ich bin nicht ganz sicher. Kommt das öfter mal vor?
4: Es kommt vor, ja.
1: Und das sind dann so, was für Gruppen sind das für Menschen?
4: Es sind häufig jüngere Menschen, die in einer Art Clique sich bewegen und denken, wir müssen mal, ich weiß, also in meinen Anfangsjahren, das muss dann ja so Ende der 90er gewesen sein, also ich habe 94 begonnen, ja. Hatte ich ja so eine kleine Gang und habe dann 6-mal hintereinander in verschiedenen Größen Sick Boy tätowiert. Einmal als Stomachrocker, so mit 30 Zentimeter und einmal kleinen Nacken und da war ich dann den ganzen Samstag mit beschäftigt.
1: Ja, das glaube ich.
8: Ja.
1: Jetzt haben wir gehört, die wohl älteste Frau oder der älteste Mensch, den du tätowiert hast mit 90.
4: 93.
1: 93 sogar.
4: Erste Mal mit 92 und dann mit 93 noch.
8: Das ist auf den Geschmack gekommen.
1: Ja, ist richtig cool. Das ist richtig cool. Wie alt war denn der oder die Jüngste?
4: Da ich als Volljährigkeit erst tätowiere.
1: Okay.
4: In Deutschland ist die Rechtslage nicht so ganz klar definiert. Darf mit Einverständniserklärung der Eltern oder nicht, bin ich ab 18 sicher.
1: Ach so, okay. Also keine Experimente da, was das angeht, sondern auch keine. Nicht das Erlaubnisschreiben der Eltern. Wir erlauben meiner 6-jährigen Tochter.
4: Nein, da verzichte ich drauf. Man muss halt auch sagen, ich glaube, ich habe mich das erste Mal selber mit Anfang 20 tätowieren lassen. So würde ich es auch nicht unbedingt nochmal machen. Ich bereue es nicht. Es entsteht was, es ist meine Geschichte. Aber so würde ich es trotzdem nicht nochmal machen lassen.
1: Ja.
4: Man entwickelt sich weiter und was viele Menschen einfach vergessen, Mode, gerade was in ist, ist nicht unbedingt das beste Kriterium, um sich sein Tattoo auszusuchen. Denn Moden ändern sich und das Tattoo nicht.
8: Wenn du ein Tattoo ungeschehen machen könntest, dann wäre das?
4: An mir oder generell?
1: Gerne beides.
4: An mir tatsächlich keins. Weil sie alle irgendwann in dem Moment die Berechtigung hatte.
8: Ja.
4: Und wenn sich der Grund zwar ändert, ist es ja trotzdem Teil meiner Vergangenheit.
8: Das finde ich eine tolle Einstellung.
4: Und ich habe auch überhaupt kein Problem damit, wenn Menschen sich Namen oder Daten tätowieren lassen. Wenn man in dem Moment fühlt, dass es das Richtige ist. Es kann natürlich sein, dass es irgendwann eine Person ist, die man gar nicht mehr schätzt. Mhm. Aber zu dem Zeitpunkt war sie es.
1: Ja.
4: Und es ist einfach eine Erinnerung. Sollte man mit leben.
1: Nun ist ja der Robert, ihr hört übrigens immer noch Erhi und Imsen, euren Podcast hier im Studio bei uns als Gast, Robert Gold, Tätowierer aus Hamburg, Tattoo Nouveau. Unbedingt mal reinklicken im Internet, auch vor allen Dingen bei Insta. Du bist ja sehr regelmäßig auch mit Insta unterwegs, da sehen wir ganz tolle Bilder von dir und Tattoos, die du gemacht hast. Aber du bist ja wahrscheinlich als Kind irgendwann so da gewesen, hast gesagt, Mensch, ich möchte Tätowierer werden. Als Kind wolltest du eigentlich was ganz anderes werden und zwar?
4: Biologe.
1: Was?
4: Als erstes Biologe.
1: Okay, wie kommt's?
4: Mein Spitzname in frühen Kindertagen war der Professor, weil ich so ein furchtbarer Klugscheißer war. Und ich kann mich selber nicht mehr dran erinnern, aber es wurde mir dann immer wieder erzählt, dass ich alle lateinischen Namen jegliches Dinosauriers wusste mit 6.
1: Geil.
4: Und ja, Biologie. Ich kann mich nicht dran erinnern, wird mir nachgesagt, war mein erster Berufswunsch.
1: Aber wenn du tatsächlich diese ganzen Dinos und so kanntest und vielleicht auch immer noch parat hast, dann wärst du doch genau der richtige erste Kandidat für Wetten, dass mit Bill und Tom Kaulitz im Dezember 2026.
4: Wie gesagt, kann ich nicht mehr. Wenn mich das schützt, danke.
1: Robert, Serien und Filme werden ja immer dann besonders spannend, wenn die eine Frage kommt. Wer sind Sie wirklich? Und Robert Gold ist im wirklichen Leben
4: Tätowierer.
1: Mit Leib und Seele.
4: Mit Leib und Seele.
1: Großartig.
8: Geht einem da nicht so richtig die Muffe, wenn man das erste Mal ohne Netz und doppelten Boden, ohne Radiergummi, der alles nochmal einen von vorne anfangen lässt, an einem Kunden dran ist und sagt, so jetzt geht das los? Oder?
4: Also ich habe im Endeffekt eine klassische Tätowierausbildung. Das ist nichts Offizielles, aber ich habe in einem Studio gelernt. Und in der ersten Zeit habe ich gelernt, wie man die wichtigen Dinge macht. Kaffee kochen, sauber, Müll rausbringen. Ja, ja. Und ich habe meinem Chef halt immer über die Schulter geguckt. Und der hat Sachen gemacht. Und ich habe mich gefragt, wie geht das? Also auf dem Papier, ja, konnte ich. Mhm. Aber wie geht das auf der Haut? Und als ich dann das erste Mal dran war, man ist unglaublich nervös.
8: Ja, glaube ich.
4: Im Nachgang betrachtet ist das Pipifax, aber der natürliche Respekt vor der Haut sollte auf jeden Fall da sein. Und ja, es geht einem ganz, ganz furchtbar.
8: Das glaube ich, weil, wie du ja schon selber sagst, der Mensch geht raus, der muss damit leben. Heutzutage, ich weiß nicht, wie gut die Möglichkeiten heutzutage sind, sich Tattoos entfernen zu lassen. Ich habe das Gefühl, es wird immer sichtbar sein, oder?
4: Wird es. Also auch mit Laser, man kann sehr, sehr, sehr viel Geld in die Hand nehmen und sehr viel Zeit mitbringen. Dann kriegt man ein ziemlich gutes Ergebnis hin.
1: Ja.
4: Aber man sollte sich trotzdem seine Tätowierung schon genau überlegen, weil sie einen doch begleiten wird, den Rest des Lebens. Wenn man sie loswerden will, braucht man viel Geld, viel Geduld.
8: Ja. Das ist ja auch dämlich. Erst nimmst du viel Geld in die Hand, um es für dich verewigen zu lassen, und dann nimmst du noch mehr Geld in die Hand, um es dann vielleicht doch wieder wegzubekommen.
1: Ja. Ja. Die längste Arbeit an einem Menschen bei einem Tattoo dauerte bei dir?
4: 11,5 Stunden.
1: Oh.
4: Auch ein John.
1: Ja, aber war nicht. Ich wollte gerade sagen, ich bin zu lapoid für das. Ich war zu lappig. Also ich habe ja den Joker von dir auf den linken Unterarm bekommen und in Gestalt von Joaquin Phoenix. Und das ist der gesamte, komplette linke Unterarm. Da hatten wir, glaube ich, 3 oder 4 Sessions.
8: Das tut weh, oder?
1: Ich glaube, für dich hätten 2 gereicht, aber ich war zu weich.
4: Das ist gut möglich.
1: Dankeschön,
8: sehr so diplomatisch ausgedrückt. So nett. Jeder von uns kennt es, auch unsere Hörerinnen und Hörer zu Hause. Es gibt Tausende von Dingen, wo man sagt, das kommt für mich nicht in Frage, das ist für mich ein absolutes No-Go. Robert, du würdest niemals.
4: Das Wort nie finde ich ganz, ganz schwierig. Ich möchte eigentlich fast nichts ausschließen, was ich niemals tun würde.
8: Oh, also ich könnte sofort sagen, Fallschirmspringen.
1: Würdest du ausschließen?
8: Was ist bei dir nicht?
4: Ja, ich habe Höhenangst. Es gibt am Rappbodetal, an der Rappbodetalsperre, eine Hängebrücke. Längste Deutschlands, war mal, glaube ich, auch sogar längste der Welt. Es ist grausam, darüber zu gehen.
8: Na, dann mach's doch nicht.
4: Aber wenn ich da bin, gehe ich rüber.
8: Also du bist dann schon so...
4: Also ich versuche schon, an meine Grenzen zu gehen. Ich glaube, ich würde ins Flugzeug steigen. Ob ich dann tatsächlich springe, weiß ich nicht. Aber ich möchte es nicht ausschließen.
8: Wie ist das eigentlich? Ist das richtig, dass man in Deutschland nicht mehr mit Farbe tätowieren darf? Habe ich das mal richtig mitbekommen?
4: Jein.
8: Okay.
4: Also es gab vor ein paar Jahren eine neue REACH-Verordnung der EU. Da wurden uns eigentlich alle unsere Farben weggenommen. Bis auf Schwarz und Weiß. Die erfüllten die Anforderungen dieser REACH-Verordnung. Mhm. Das ist das Schöne am Kapitalismus. Es gibt natürlich Hersteller, es gibt einen großen Markt. Die Hersteller haben sich hingesetzt, haben sich die Verordnung angeguckt und haben dann Farben entwickelt, die dieser Verordnung genügen.
8: Aha.
4: Wir haben jetzt eigentlich alle Farben wieder. Ob sie besser geworden sind, lasse ich mal im Raum stehen.
1: Okay. Gut, da kann man wieder zwischen den Zeilen lesen natürlich, ne? Du, ja. Sag mal, wie ist es eigentlich jetzt mit Menschen, die zu dir kommen, aber die keine Ahnung haben, was sie für ein Tattoo haben wollen? Gibt es das auch?
4: Das gibt es auch, finde ich schwierig.
1: Hm.
4: Wenn ich langjährige Kunden habe, dann nehme ich mir durchaus das Recht raus, zu sagen, was gut für sie ist, weil ich den Menschen kenne.
1: Ja.
4: Ich kenne seinen Geschmack, ich habe mich lange mit ihm auseinandergesetzt und dafür bin ich halt Profi. Ich würde einem Herzchirurgen auch nicht erzählen, wie er meinen Bypass legen soll.
1: Gibt ja solche Leute, ne?
4: Es gibt solche Leute.
1: Kann ich wach bleiben während der OP?
8: Wird ganz zugucken. Ja.
1: Wenn du Handwerker im Haus hast, also jetzt nehmen wir auch mal an einem Tattoo-Studio. Bist du so jemand, ihr kennt das vielleicht auch, unsere Hörerinnen und Hörer, bist du jemand, der während der Arbeit dazu schaut, oder bist du jemand, der dann in einen anderen Raum geht und sagt, ja, der kann das schon, ich muss da nicht dabei stehen?
4: Also erstmal bringe ich Ihnen einen Kaffee und dann gucke ich gerne zu.
8: Das hast du ja in der Ausbildung gelernt.
4: Das habe ich in der Ausbildung gelernt.
1: Ja.
4: Da ich handwerklich nicht unbegabt bin, schaue ich gerne zu. Man kann sich häufig mal was abgucken. Bei der Elektrik, da halte ich mich ganz weit fern.
1: Ja, das kann ich gut verstehen. Robert Gold, Tätowierer aus Hamburg, Tattoo Nouveau, folgt ihm mal unbedingt bei Insta. Es lohnt sich auf jeden Fall sehr, auch wenn ihr gerade in der Entscheidungsfindung seid, ein Tattoo ja oder nein. Auf jeden Fall ein dickes Ja. Und du hast ja bei mir mal gesagt, und das trifft auch komplett zu und ist auch das, was du gesagt hast, so total sympathisch. Jedes Tattoo hat zu der Zeit seine Bewandtnis, seine Bedeutung und auch seine Berechtigung. Und bei mir ist es so, dass ich seit vielen Jahren ja auch jetzt bei dir Kunde bin und jedes Tattoo immer wieder mit Freude angucke und immer wieder stolz drauf bin. Und was machst du denn mit Menschen, die keinen Platz mehr haben? Da kommt einer so und sagt, ja, ich habe eigentlich gar keinen Platz mehr. Was macht man denn da?
8: Fußsohlen vielleicht oder so.
4: Nee, also, wenn sie nicht mehr zufrieden sind, hat man immer noch die Möglichkeit, den Arm einmal schwarz zu machen. Mhm. Und dann, da bin ich jetzt gerade bei einem langjährigen Kunden bei, ja, mit Weiß wieder rüber zu arbeiten.
8: Ach, cool. Auch geil bestimmt, oder?
4: Sehr aufwendig, sehr langwierig mit, ja, es ist schon schwierig. Na, man kann Farben nicht einfach so austauschen. Und wenn man es versucht, dauert's. Also da sind dann jetzt mehrfach Gänge mit Weiß über diese Schwarz, damit dann irgendeine sichtbare Geschichte entsteht.
8: Ich stelle mir das schon so heftig vor, einen Arm in komplett schwarz. Ich meine, wie oft musst du mit der Nadel da in diese Pigmente rein oder in die Haut rein, dass das wirklich alles auch schwarz ist und nicht...
4: Einmal.
8: Ja, ja, aber eben, ist schon klar. Aber so dicht beieinander, dass es als Fläche aussieht, oder gibt es da auch andere...
4: Naja, es ist ja egal. Also wenn ich mir Johns Unterarm jetzt gerade mal so betrachte, wo er den Heisenberg tätowiert hat.
1: Ja, aus Breaking Bad natürlich.
4: Das ist ja auch eine große Schwarzfläche und die erweitert man einfach nur. Aber von der Art und Weise...
8: Aber es dauert ewig und 3 Jahre, oder?
4: Es geht.
8: Das okay.
4: Geht wirklich. Und ich muss ja auf nichts achten. Ich muss ja nur darauf achten, dass die Fläche gefüllt ist. Ich nehme eine relativ breite Nadel. Das geht recht zügig.
1: Wie so ein Edding eigentlich, ne? Wenn man sich das so vorstellt.
4: Wie so ein breiten Edding.
1: So ein breiten Edding,
4: genau.
1: Okay. Das teuerste Tattoo, das du jemals tätowiert hast, hat deinen Kunden wie viel gekostet?
4: Da viele meiner Kunden mich über Jahre bis Jahrzehnte begleiten, um dann schlussendlich mit einem Tattoo rauszugehen, also einem Anzug, einem Ganzkörper-Tattoo. Mhm. Ich kann es nicht sagen. Ich arbeite bei großen Sachen dann auf einer Sitzungsbasis. Und wenn jemand 10 Jahre bei mir ist, ist die jetzt auch nicht mehr sonderlich hoch.
1: Okay.
4: Man sollte beim Tattoo generell einfach erstmal nicht unbedingt aufs Geld gucken, sondern gucken, dass man den Tätowierer findet, den man haben möchte.
1: Ja.
4: Nicht jeder Tätowierer macht alles gleich gut.
1: Ja.
4: Und wenn man jetzt eine realistische Sache haben will, muss man nicht zu einem Traditional Artist gehen und andersrum. Und heutzutage kann man sich ja wirklich im Netz sehr gut schlau machen, gucken, was möchte ich. Mhm. Das ist schon mal wichtig, überhaupt zu wissen, was man möchte. Sich dann dementsprechend einen Künstler suchen, dessen Bilder einen ansprechen und ihn dann fragen.
8: Mhm. Ich könnte mir auch vorstellen, dass die wenigsten eigentlich wirklich nach dem Preis gehen, wenn sie eine Vision haben, und sondern eher die Chemie. Die muss zwischenmenschlich sicherlich, das könnte ich mir noch vorstellen. Das ist das, was Leuten bestimmt am meisten bedeutet. Wie ist die Chemie zwischen mir und dem Tätowierer? Denn der kann ja noch so gut sein, Profi sein oder der günstigste am Markt gerade sein, keine Ahnung. Aber ich könnte mir dann vorstellen, dass man sagt, nee, der günstigste, warum ist denn der günstigste? Das passt mir jetzt irgendwie nicht so richtig, oder?
4: Naja, also das mit dem günstigsten hast du recht. Mhm. Warum sollte sich jemand unter Wert verkaufen?
8: Genau.
4: Wir leben in einer kapitalistischen Gesellschaft und wenn du eine Nachfrage hast und etwas Besonderes machst, kannst du dementsprechend deinen Preis ausrufen und die Leute sind bereit, ihn zu zahlen.
1: Robert Gold, ich habe dich ja kennengelernt als Künstler, weil du bist ein wahrer Künstler mit dem, was du machst. Ich glaube, manchmal bist du auch ein Dienstleister, wenn jemand kommt und ein Motiv hat, wo du sagst, ja okay, mache ich. Fühlst du gar nicht, aber derjenige möchte das halt und dann ist es vielleicht doch noch irgendein Schriftzug AEG oder keine Ahnung, MFG, wo du sagst, ja gut, er will, er möchte es, aber es gibt doch auch bestimmt diese Momente, wo du sagst, hier hast du mir ein Motiv gegeben, ich kann da noch ein bisschen mehr draus machen.
4: Versuche ich, aber auf der anderen Seite, wie du schon sagtest, auch ich bin auch Dienstleister,
1: ja.
4: Und man muss ganz klar trennen, wenn jemand reinkommt, präzise Vorstellungen hat von dem, was er will. Ob es mir gefällt oder nicht, das ist jetzt erstmal nebensächlich.
1: Ja, was ich meine ist, dass du eigentlich wirklich, das ist wie ein Van Gogh und da kommt einer rein und sagt, mal mal ein Haus. So, weißt du? Also diese Spanne zwischen deiner künstlerischen Arbeit und der Herausforderung auf minimalster Basis, das ist doch manchmal wirklich so groß, dass ich denke, als Künstler müsstest du eigentlich sagen, okay, und das soll ich jetzt machen?
4: Nee, das ist nicht ganz so. Okay. Also ich sehe mich tatsächlich in erster Linie mal als Tätowierer.
1: Okay,
4: ich gut. Bin ein Dienstleister und Handwerker.
1: Okay.
4: Kunsthandwerker, ja. Mhm. Und es macht mir natürlich schon Spaß, Dinge zu machen, die mehr herausfordernd sind. Auf der anderen Seite, wer bin ich denn, dass ich also ich habe schon so einen Anteil an jemand anderens Leben, weil ich ihn fürs Leben zeichne.
1: Ja, klar.
4: Aber wer bin ich, dass ich ihn bemutter? Ich kann ihn beratschlagen und beraten. Ich kann jetzt sagen, pass mal auf, hier, das Infinity-Zeichen. Das ist langsam out. Ich weiß nicht, wie viel Hunderte ich von denen gemacht habe. Tätowieren, in meinen Augen kann etwas und sollte etwas sehr Individuelles sein. Warum willst du dich dem Mainstream hingeben? Du kannst so viel anderes und Schönes bekommen. Mhm. Aber wenn du sagst, ja, aber ich möchte jetzt, das hat für mich eine Bewandtnis. Wer bin ich denn, dass ich sage, nee, hat es nicht.
1: Okay. Mhm. Super sympathisch und mega cool und eigentlich auch genau richtig.
8: Ja. Ich glaube, wenn man Frauen fragen würde, welches Tattoo sie ungeschehen machen möchten, bin ich mir sicher, dass die, die eins ungeschehen machen möchten, ist es das Arschgeweih. Ja. Ich kenne ganz viele, meine Generation 40 plus, die sich mit 18, 19 dann irgendwann mal haben das Arschgeweih stechen lassen, Anfang der 2000er, Ende der 90er. Und ich glaube, da gibt's einige, die sagen, mein Gott, ey, dass du doch gerade so ein Riesenhirsch sein musstest.
4: Das Problem bei diesem klassischen Arschgeweih war damals tatsächlich, die Stelle finde ich immer noch schön.
1: Ja.
4: Das, was draufgekommen ist, war halt das, was sie gesehen haben. Die erste, die ich damals mit dem Arschgeweih wahrgenommen habe, war Anastasia. Und das Ding sah furchtbar aus. Mhm. Aber das war das, was Menschen gesehen haben. Der normale Mensch, der jetzt halt nicht in meinem Beruf tätig ist und nicht geübt ist, hat häufig ein eingeschränktes Vorstellungsvermögen. Und er sieht was, findet das toll. Natürlich auch in Kombination mit Anastasia oder dann mit anderen Damen. Mhm. Und möchte das dann auch. Und wenn da die Tätowierer gekommen sind und haben versucht, irgendwas Schöneres, was Feineres zu machen, das kann ich mir nicht vorstellen. Ich möchte lieber das, was ich sehe, was ich mir vorstellen kann. Hätte man damals schon mal ein bisschen mehr auf Tätowierer gehört, wäre die Stelle, glaube ich, auch nicht so verpönt gewesen. Und viele wären auch zufriedener mit dem, was sie da immer noch hinten haben. Okay.
8: Vor allem, es muss ja auch, die müssen es ja selber gar nicht sehen. Die anderen müssen es ja sehen.
1: Ja, natürlich.
8: Das kommt ja noch dazu.
4: Ja, aber es ist ja schon eine Stigmatisierung.
8: Absolut.
4: Und da haben wir Tätowierer natürlich auch wirklich Schuld dran. Arschgeweih war so in der Zeit, in der ich meine ersten Stiche getan habe, wirklich das Motiv. Es gab Wochen.
8: Ach, so lange ist das tatsächlich schon? Ging das schon so?
4: Das ging Anfang, Mitte der 90er.
8: Ah, okay. Los. Siehst du, habe ich
4: es ja. Es gab Wochen, das weiß ich noch, da hat mein Chef sich hingesetzt, hat schnell Linien raufgeklatscht. Ich habe dann die breitere Nadel gekriegt und durfte dann ausfüllen.
8: Also Arschgeweih am laufenden Band.
4: Und ich habe Wochen gehabt, da habe ich nichts anderes als Rücken von Damen gesehen.
8: Ja, gibt ja Schlimmeres.
1: Na gut, hängt, ja.
8: Also,
1: richtig.
8: Deutlich Schlimmeres.
1: Ja. Ja gut, aber das ist doch, gut, dann überlegt ihr doch mal, ob das vielleicht ein Geweih wird, was vielleicht noch an anderer Stelle vielleicht noch einen Platz finden kann. Der Tätowierer steht auf jeden Fall schon fest, das wird Robert Gold von Tattoo Nouveau. Robert, vielen Dank, dass du unseren Podcast bereichert hast.
4: Sehr gerne.
1: Sehr spannend. Ja, wir lassen uns beide jetzt Erhi und Imsen tätowieren.
8: Auf die Stirn aber.
1: Genau, auf die Stirn. Da passt es hinter. Habe ich aber mehr Platz als du.
8: Ja, du kannst es untereinander schreiben.
1: Robert,
4: aber dein schönes Gesicht braucht einfach Platz, John.
1: Natürlich.
8: Unbedingt.
1: Dank. Und ich kann Robert nur aus persönlicher Erfahrung empfehlen. Ein sehr, sehr sympathischer Mann und ein großartiger Künstler obendrauf. Und Stefan, dir gebührt es jetzt natürlich, die letzten Worte zu finden, die ja vielleicht auch ein schönes Tattoo wären.
8: Die wären vielleicht auch ein schönes Tattoo. Wieder ein Tag näher an der Rente.
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9: 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Der Arzt, den man bei Herz- oder Kreislauferkrankungen aufsuchen sollte, heißt Kardiologe.
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1: 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Was tut sich in einer der schönsten Regionen Deutschlands?
2: Herzlich willkommen, Landrat Alex Eder, in den heiligen Hallen der Kreativität. Und gleich von weg vielen lieben Dank, dass du dir die Zeit nimmst und unser Projekt Babcast unterstützt.
3: Ja, ich freue mich. Bin gerne da. Ich berichte gerne über Themen. Es ist ja oft alles auch recht schnelllebig und es ist wenig Zeit, sich mit Hintergründen auseinanderzusetzen. Und deswegen freue ich mich immer, wenn ich Themen des Landkreises erklären kann.
2: Wie stehst du denn selbst zum Thema Podcast? Bist du Konsument und welche Stärken siehst du in einem Format wie diesem? Du hast ja sehr schnell zugesagt, als die Anfrage kam.
3: Ich stehe da grundsätzlich sehr positiv dazu. Ich bin auch selbst Konsument tatsächlich. Also beim Autofahren laufen bei mir immer Podcasts. Ich glaube, dass das Zuhören einfach total in unserer Natur liegt. Das tun wir schon deutlich länger, als wir Bücher lesen. Mhm. Und deswegen habe ich gerne schnell zugesagt. Ich finde die Idee super. Themen aus der Region, für die Region. Da darf natürlich der Landkreis nicht fehlen. Und ich frage mich regelmäßig, wie man die Themen noch besser erklären kann, weil ich höre oft von verschiedensten Statements zu Landkreisthemen, wo ich mir dann denke, oh, da fehlt aber ganz schön viel Hintergrundwissen. Ist natürlich auch kein Wunder, ich mache das schließlich hauptberuflich, natürlich bin ich tiefer drin in den Dingen, aber ich frage mich dann eben auch, ja, wie gelangt man ganz direkt an die Ohren der Menschen, und deswegen glaube ich, ist das ein sehr gutes Format.
2: Kannst du da ein aktuelles Beispiel nennen, wo vielleicht die Kommunikation nicht ganz so positiv nach außen weitergetragen wird oder wo Hintergrundwissen fehlt?
3: Ja, wir hatten jetzt gerade ein aktuelles Thema, dass wir unseren Bündelungsbau am Landratsamt gestoppt haben. Da war am Anfang auch, ja, ich glaube, manches etwas missverstanden worden.
2: Was heißt Bündelungsbau?
3: Ja, wir haben das Thema, dass wir in der Verwaltung natürlich das Phänomen haben, wir wachsen. Wir sind die letzten Jahrzehnte gewachsen, weil immer mehr Aufgaben auf die Verwaltung zukommen. Also wir wachsen ja nicht, weil wir so gesellig sind, sondern eben, weil einfach immer mehr Aufgaben kommen. Und in den letzten Jahrzehnten ist dem immer begegnet worden durch neue Anmietungen. Es gab immer neue Außenstellen. Mhm. In Mindelheim haben wir alleine 7 Adressen inzwischen. Und das hat keiner bemerkt, weil einfach das Landratsamt quasi nicht wächst, aber halt neue Außenstellen dazukommen. Und deswegen war dann die Idee, dass wir, um die Verwaltung auch in Zukunft effizient halten zu können und eben schlank halten zu können, dass wir uns wieder an einen Standort zurückbündeln, und haben deswegen mal untersuchen lassen, wie viel denn eigentlich noch machbar wäre baulich auf unserem eigenen Grundstück. Also wir haben quasi vom Ende her das Denken angefangen und haben gedacht, was ist denn bei uns maximal möglich, damit wir in einem möglichen ersten Schritt jetzt uns nicht vielleicht einen späteren, weiteren Schritt kaputt machen. Deswegen wollten wir vom Ende her denken. Aber das, was halt bei den Leuten ankam, war, um Gottes Willen, was planen sie denn jetzt? So viele neue Arbeitsplätze und das Landratsamt so gigantisch. Dabei war das eigentlich nur eine Zukunftsvision, wie unsere Räumlichkeiten, wie unser Platzangebot selbst maximal ausgenutzt werden könnte.
2: Was wurde denn da so negativ wahrgenommen in der Bevölkerung?
3: Einfach das Thema Verwaltung wächst. Das ist was, was immer zu ganz großen Bedenken führt. Es will zwar jeder, dass alles super funktioniert, jede Baugenehmigung schnell geht und alle Prozesse perfekt funktionieren, aber das sollte halt am besten mit möglichst wenig Aufwand funktionieren. Wo ich ja dabei bin, wir sollten da effizient sein, aber da gehört eben für mich auch dazu, dass wir versuchen, an einem Standort die Dinge zu bündeln. Und das Vorgehen war dann eben, dass wir einen Planungswettbewerb gemacht haben. Wir haben dann sehr, sehr gute Entwürfe bekommen, die auch tatsächlich, ja, ich würde sagen, sehr sparsam mit den Ressourcen umgegangen wären. Also jetzt kein Prunkbau oder sowas, sondern in mehreren verschiedenen Entwicklungsstufen, die theoretisch möglich gewesen wären, wäre die allererste davon gewesen, ein Bündelungsbau, wie wir es genannt haben, eben um die Außenstellen zurückzubündeln an den Hauptstandort. Und das wäre ein, ja, ich sage immer quadratisch praktisch gut. Also jetzt tatsächlich ohne viel Schnickschnack. Das wäre mit flexibler Raumaufteilung, dass man in Zukunft alles anpassen kann. Das wäre mit als Low-Tech-Ansatz mit möglichst wenig Sachen verbaut, die einfach in der Zukunft dann immer wieder Wartungsaufwand bedeuten und kaputt gehen können. Zum Beispiel auch Entwürfe ausgeschlossen, die teilweise hatten sie 2-geschossige Tiefgaragen drin und solche Dinge. Da kann man sich vorstellen, sowas kostet Geld.
2: Das Geld.
3: Das haben wir natürlich dann einfach weggestrichen und sind am Ende bei einem Siegerentwurf gelandet, der eben tatsächlich, wie ich finde, sehr, sehr geschickt war. Und hätte jetzt für diesen Bündelungsbau, also für das reine Thema, wir schaffen uns jetzt ein bisschen Platz zum Atmen und holen Außenstellen zurück, waren jetzt tatsächlich die Kostenschätzung bei 25 Millionen. Und da haben wir gesagt, es geht gerade nicht. Es geht einfach gerade nicht. Es geht finanziell nicht.
2: Was es aber auf Dauer schmäler machen würde, oder? Sowohl bürokratisch als auch kostentechnisch. Man spart sich ja unglaubliche Wege.
3: Wir sparen uns natürlich auch Mieten, weil wir ja über die verschiedenen Außenstellen, die sind momentan extern angemietet. Also natürlich sparen wir uns auch gleich ganz konkret Geld. Aber da muss natürlich viel Zeit vergehen, bis man sich so eine Baukostensumme auch erstmal einsparen kann. Und momentan funktioniert halt so, wie es funktioniert. Okay. Wir hatten letztes Jahr eine Nullrunde beim Personal beschlossen, weil es einfach momentan nicht geht und haben da alle Wünsche aus der Verwaltung ausschlagen müssen. Und natürlich hofft auch jeder darauf, dass wenn KI noch mehr Einzug findet, dass wir insgesamt weniger Büroarbeitsplätze brauchen. Also von daher kann ich die momentane Zurückhaltung schon verstehen und bin das natürlich auch so mitgegangen, dass wir eben nun mal jetzt die Bremse gezogen haben.
2: Sprich, das Thema ist erstmal auf Eis gelegt, aber noch nicht ad acta.
3: Genau, also wir haben den Planungsauftrag, wir hatten die Verträge auch so abgeschlossen, dass wir stufenweise abrufen und dass wir nach jeder Stufe schadensersatzfrei einfach einen Stopp reinlegen können. Und das haben wir jetzt getan. Wir haben jetzt momentan eben nach der Kostenschätzung den Stopp eingelegt und könnten aber jederzeit irgendwann später die Schublade wieder aufmachen und das Thema wieder rausholen, wenn es denn dann wäre.
2: Sehr interessant. Weißt du, was mich im Allgemeinen etwas nervt, wenn man sich die Nachrichten so anhört oder ansieht? Dann sind die ja oftmals bestimmt durch Kriege, Wirtschaftskrisen, Naturkatastrophen, Skandale und so weiter. Der Journalismus macht sich's meiner Meinung nach teilweise wirklich ein bisschen leicht und erreicht die Menschen offensichtlich mit diesen negativen Botschaften auch mehr. Gibt's im Landkreis denn aktuell Positives zu berichten, um den Spieß mal umzudrehen? Also immerhin gehören wir ja immer noch, soll's jemand da draußen noch nicht wissen, mit dem Unterallgäu zu den Top-Landkreisen in ganz Deutschland. Was tut sich denn gerade Positives?
3: Also zunächst mal vielleicht, um den Journalismus da auch ein bisschen in Schutz zu nehmen. Die Menschen wollen das schon auch alles hören. Ich glaube, die Nachrichten sind einfach die, die auch am meisten dann konsumiert werden. Aber trotzdem, ich gebe dir total recht, wir dürfen nicht vergessen, dass wir tatsächlich so viel Positives haben. Da könnte man alleine einen eigenen Podcast dazu machen, wie viel auch bei uns in der Region positiv läuft. Ganz allgemein gesprochen stehen wir wirtschaftlich wahnsinnig stark da. Wir haben deutschlandweit mit die niedrigste Arbeitslosigkeit. Wir haben Neuansiedlungen von Betrieben. Es wird ja immer ganz viel über befürchtete Strukturwandel debattiert. Ja klar, wir müssen schon aufpassen, aber trotzdem sind wir noch in einer Region, in der es aktuell noch sehr, sehr gut läuft. Wir haben jetzt gerade BMW M mit einer eigenen Teststrecke in den Landkreis bekommen. Auf dem Weg hierher, Ehrmann baut aus beispielsweise, habe ich gesehen. Also es gibt ja tatsächlich noch Investitionen auch bei uns. Wir haben unfassbar starke Unternehmen und eben auch Unternehmerinnen und Unternehmer, die hier tolle Investitionen tätigen und einfach auch zum Standort und zur Region stehen. Also das ist mal so ganz global gesprochen, allgemein, dass es uns hier bei uns tatsächlich sehr gut geht. Und es gibt natürlich auch ein paar konkrete Projekte, von denen ich berichten könnte.
2: Unbedingt. Lass raus.
3: Ja, also wenn ich so überlege, was alleine in den letzten Wochen an positiven Nachrichten erzählt werden kann. Wir sind zum Beispiel beim Hochwasserschutz Günsthal einen Schritt weiter gekommen. Der Hochwasserschutz Günsthal ist ja als Zweckverband organisiert von allen Anliegergemeinden, die eben an der östlichen Günz, westliche Günz und Schwelg betroffen sind. Und da geht es insgesamt darum, dass 5 Hochwasserbecken gebaut werden sollen. Und wir sind momentan beim 4. Becken in Bau. Und vom 5. Becken haben wir eben jetzt gerade brandaktuell als Landratsamt, wir sind Wasserrechtsbehörde und wir haben den Planfeststellungsbeschluss rausgeschickt. Also wir haben jetzt das 5. Becken genehmigt. Das ist das Becken Westerheim. Momentan ist Sontheim in Bau. Und das bedeutet, dass wir dann bis 2030 tatsächlich alle 5 Becken gebaut haben werden mit 7,5 Millionen Kubikmeter Rückhaltevolumen. Und insgesamt eine Gesamtinvestition von 75 Millionen Euro. Also da passiert hochwasserschutzmäßig echt wahnsinnig viel baulich. Wir haben aber auch noch das Thema, dass wir softwaremäßig an das Thema Hochwasserschutz rangehen, dass wir im Landratsamt momentan dabei sind, dass wir eine KI-gestützte Softwarelösung implementieren wollen, die uns mehr Vorlaufzeit bietet, die über eine gewisse Sensorik einfach genau merkt, was passiert gerade wo und die dann hochrechnet, wie genau der Verlauf sein wird, dass wir einfach mehr Vorlaufzeit haben, dass wir schneller reagieren können. Das ist auch zum Beispiel ein Projekt, wo wir momentan dran sind.
2: Das dürfte ja gerade die Babenhausener besonders interessieren, was den Hochwasserschutz anbelangt. Das heißt, du kannst, ausschließen kann man es nie, aber du kannst das Risiko minimieren, dass diese Katastrophe von 2024 hier nochmal passiert.
3: wir können nur unser Möglichstes tun. Du kannst es trotzdem nicht tatsächlich, also minimieren, ja, natürlich, indem du Rückhalteflächen schaffst, indem du einfach versuchst, dass da, wo am ehesten vermutlich was herkommt, am meisten auch zurückgehalten werden kann. Ich bin auch überzeugt, dass wenn nicht das erste Becken Eldern schon in Betrieb gewesen wäre und auch Enggetried ja da schon mit angesprungen ist 2024, dann glaube ich, hätte es auch noch ein bisschen schlimmer ausschauen können. Von daher, man muss um jedes einzelne Becken froh sein und Hochwasserschutz ist einfach immer eine Gesamtmaßnahme. Das ist immer eine Perlenkette von verschiedenen Maßnahmen, weil alles, was irgendwo im Oberlauf passiert, kommt halt irgendwann im Unterlauf an. Mhm. Und je mehr ich da flächendeckend Maßnahmen unterbringen kann, desto mehr kann ich auch insgesamt das Risiko minimieren.
2: Okay. Gibt's da etwas, das der Unterallgäuer aktuell wissen sollte? Also ganz lapidar, Straßensperrungen, Festivitäten, die man unbedingt besuchen sollte. Freibier oder irgendwas, was nicht an uns vorbeigehen darf?
3: Also die Festivitäten sind jetzt tatsächlich langsam in Richtung Sommerpause, glaube ich, eher wieder etwas am Zurückfahren. Das große Thema bei uns sind immer die Bezirksmusikfeste oder Gauschießen oder solche Themen. So die ganz großen Events, die sind jetzt eher durch momentan. Wovon man unbedingt berichten sollte über die Sommerzeit, sind natürlich für alle Autofahrer echt nervig die Baustellen, die halt nun mal meistens in der Sommerzeit passieren. Ich komme ja ursprünglich aus dem Tiefbau. Ich kann halt nun mal berichten, es geht einfach nicht anders. Wir müssen da manchmal nervig sein, wenn wir unsere Infrastruktur erhalten wollen. Als Autofahrer ist es total unbequem. Ich stehe dann irgendwann mal vor einem Umleitungsschild oder habe da einfach so meine Themen, dass es zugegebenermaßen wirklich nervt. Aber wir können halt die neuen Straßen nicht einfliegen. Wir müssen sie halt einfach da bauen, wo sie sind. Und wir versuchen da auch als Landkreis, dass wir unserer Aufgabe gerecht werden, dass wir unseren Straßenbestand in Schuss halten. Wir haben 332 Kilometer Kreisstraßen. Und das Netz muss eben einfach permanent erhalten werden. Und da haben wir einige Baustellen, die vielleicht ganz interessant wären zu wissen.
2: Zum Beispiel?
3: Zum Beispiel zwischen Altensteig und dem Kreisverkehr bei Dirlewang auf der Kreisstraße MN4, zwischen Schnerzhofen und Siebnach ist auf der MN9 Baustelle, zwischen Haarwangen und Ungerhausen auf der MN16, da dann auch zwischen Lauben und Moosbach, zwischen Günz
2: und dem Kreisverkehr. 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
4: Hier ist das Daily Update vom 21. September. Einen schönen Montag zusammen und einen guten Start in die neue Woche. Heute vor 9 Jahren hat bei Leipzig Deutschlands allererste CO2-neutrale Bananenreiferei eröffnet. Die, was? Ja, eine Reiferei nur für Bananen. In der Halle in Borna werden die grünen Früchte auf ihre perfekte Reife gebracht. Und das nicht gerade wenige. Pro Jahr können dort rund 286 Millionen Bananen reifen. Das sind ziemlich viele gelbe Snacks auf einmal. Und die Minion freut's. Heute vor 67 Jahren bekam die DDR ihre eigene Staatsflagge. Schwarz-Rot-Gold blieb, aber neu dazu kamen aber Hammer, Zirkel und Ehrenkranz. Die Symbole standen damals für Arbeiter, Intelligenz und Bauern. Damit unterschied sich damals die DDR-Flagge deutlich von der Flagge der Bundesrepublik. Ein kleines Detail mit großer politischer Wirkung, soll aber auch damit gut sein, mitten im damals geteilten Deutschland, das seit 1990 aber wieder vereint ist. Heute vor 35 Jahren gaben Status Quo richtig Gas und landeten damit im Guinness-Buch der Rekorde.

Zum 25-jährigen Bandjubiläum spielten sie nämlich innerhalb von nur 12 Stunden gleich 4 Konzerte in 4 britischen Arenen. 4 Städte, 4 Bühnen, ein Tag. Andere brauchen nach so einem Konzert erstmal Pause. Status Quo stieg aber am 21. September 1991 einfach nach jedem Gig wieder in den Flieger und machte einfach weiter. Das, meine Damen und Herren, ist Rock'n'Roll. Der Mann, der in vielen seiner Songs erstmal seinen eigenen Namen singt, wird heute 37.

0: Jason Derulo. Seit Jahren liefert der US-Amerikaner einen Hit nach dem nächsten, irgendwo zwischen R&B, Pop und Dancefloor. Alles Gute zum 37. Und das war das Daily Update vom 21. September. Übrigens, heute ist Tag des Minigolfs. Also, Minigolf ist ja für die gemacht, die beim echten Golf sagen, 18 Löcher sind eindeutig 17 zu viel. Und beim Minigolf kann man auch behaupten, wenn der Ball in der Windmühle hängen bleibt, dass das Kunst ist. Also, guten Start in die neue Woche und Happy Minigolf. Sven Weikam, Daily Redaktion.
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1: Er hier und Imsen. Ment mit Mund. Ja, herzlich willkommen zu einer neuen Ausgabe eures Lieblingspodcasts Er hier und Imsen. Freitag, 7. März 2025. Lieber Stefan, ich begrüße dich.
2: Ich begrüße dich auch, lieber John.
1: Ja, schön.
2: Und 7. März, das heißt, morgen ist Weltfrauentag.
1: Das wissen wir alle natürlich.
2: Ja, übrigens in meiner Heimatstadt in Berlin ein ganz hochoffizieller Feiertag. Hat nur keiner was davon, weil morgen ist Samstag.
1: Ach so. Ja, doof, ja. Ne? Stimmt auch wieder.
2: Weißt du denn schon, was du morgen für deine liebe Frau Nicola?
1: Du, wie immer, ich werde ihr die Welt zu Füßen legen.
2: Gott.
1: Das mache ich doch immer.
2: Ja, ich werde sie fragen. Ich frage sie, versprochen.
1: Frag sie lieber nicht. Gestern hätte übrigens, wo wir bei Frauen sind, meine Mutter Irmgard Geburtstag gehabt. Irmgard Ment wäre 89 Jahre alt geworden. Und vielleicht kennt ihr das auch, unsere Hörerinnen und Hörer, diese Generation hatte es ja nicht so wirklich mit Geschenken. Wenn ich meiner Mutter oder ihrer Mutter, also meiner Oma, eine Handcreme geschenkt habe, die sie sich dann gewünscht hatte, so für 3,99, sagte sie immer, oh, das sollt ihr doch nicht. So viel Geld ausgeben, nur für mich. Nein, lasst es.
2: Ja, und ich habe mich auch immer dran gehalten.
1: Ja, natürlich.
2: Wir schenken uns nichts und ich war immer der Einzige, der auch wirklich nichts hatte. Aber ich habe immer gut abgeräumt. Also ja. War eine günstige Angelegenheit und ja, kann man weitermachen.
1: Gut, also nicht nur morgen ist Weltfrauentag, sondern wirklich jeder Tag. Das müssen wir einfach mal sagen an dieser Stelle. Und auch heute haben wir, wie in jeder Folge übrigens, einen ganz besonderen Gast. Und ehe wir mit ihm reden, checken wir mal ab, wie geht ihr, unsere Hörerinnen und Hörer, so ans Telefon, wenn es klingelt. Euer Handy klingelt, ne, euer Lieblingsklingelton. Und dann hat ja jeder so seine eigene Art, mal mehr oder weniger lustig. Oder einfach nur mit Namen. Wie ist es bei dir?
2: Ich glaube, ich stelle mich tatsächlich mit meinem ganzen Namen vor. Stefan Mund, hallo.
1: Ja, also bis jetzt habe ich das auch so erlebt tatsächlich.
2: Ja, das ist auch meistens so. Oder es steht schon, netterweise wird man ja von seinem Handy auch gerne mal gewarnt, Spam-Verdacht.
1: Okay.
2: Und dann gehe ich auch liebevoll ran mit was.
1: Ja. Oh, das ist sehr liebevoll. Ja. Oder ich sehe dich zum Beispiel, dass du mich anrufst, dann sage ich gleich, hallo Stefan.
2: Das ist auch nett.
1: Ne? Das wäre auch eine Möglichkeit. Ernies Keksladen, Bert am Apparat, ne? Wir alle kennen das ja. Es gibt so sehr, sehr witzige Meldungen. Und wir wollen jetzt unseren heutigen prominenten Gast anrufen. Er ist Comedian, er ist Podcaster, Gitarrist, Bestsellerautor und einfach ein großartiger Mensch. Es ist Till Hohneder. Till Hohneder hat null Ahnung von unserer Competition. Was glaubst du, wie wird er sich gleich melden?
2: Ja, nachdem du meintest, du gehst ja auch ans Telefon. Hallo Stefan, glaube ich, dass er auch so ans Telefon gehen wird, wenn du anrufst mit Hallo John.
1: Hallo John, okay. Ich denke mit einem Hallo, ihr Knallköppe. Jetzt brauchen wir noch einen Wetteinsatz.
2: Na, da würde ich sagen... Ach, weißt du, was schön ist? Eure Eminenz.
1: Oh nein.
2: Der Verlierer muss den anderen, den gesamten Podcast über mit eurer Eminenz ansprechen.
1: Oh Gott.
2: Und wenn das schief geht, dann müssen wir uns was überlegen.
1: Okay, dann verfällt die Wette. Alles klar. Ja, also wir fassen kurz zusammen. Er meldet sich, glaubst du, mit Hallo John und ich glaube, er meldet sich mit einem Hallo, ihr Knallköppe.
2: Ja.
1: Ja, dann so machen wir das. Rufen wir ihn jetzt an.
3: Till Hohneder, guten Tag.
1: Ja, guck
2: ja,
1: mal.
2: Da, schau her.
1: Da hat doch keiner von
2: hat
1: uns
2: ja
1: gewonnen.
2: Hat ja keiner gewonnen, das ist aber ärgerlich.
1: Ach, das ist
2: eure
1: ja
2: Eminenz hätte mir gut gefallen für den Rest des Podcasts.
1: Till, hallo.
2: Hallo, Till.
4: Hallo, ihr zwei Süßen. Wie geht's euch?
1: Ja, uns geht's eigentlich, also uns wäre es besser gegangen, wenn du dich mit Hallo, ihr Knallköppe gemeldet hättest.
2: Oder mit Hallo, John.
1: Ja, weil wir hatten nämlich gerade eine Wette laufen, wie du dich meldest, wenn wir dich anrufen.
4: Ja, dann dürft ihr aber nicht anonym anrufen.
2: Aber jetzt möchte ich ja gerne mal wissen, Till, wenn du nicht anonym angerufen worden wärst, wie hättest du dich dann gemeldet? Für gewöhnlich am Telefon.
4: Mit einem charmanten, was willst du?
2: So sympathisch, so sympathisch.
4: Wer nervt?
2: Wer nervt, ist auch immer gut.
4: Nein, nein, also das ist ja das Irre eigentlich, da siehst du auch, dass ich ein Boomer bin, denn wir Boomer haben ja einfach gelernt, man soll sich bitte mit Namen am Telefon melden. Ne? Also wenn ich als Jugendlicher rangegangen bin, mit 15 ans Telefon und habe gesagt, hallo, da kam sofort meine Mutter und hat gesagt, das heißt nicht Hallo, das heißt Guten Tag, mein Name ist Till Hohneder, wer spricht dort bitte?
1: Oha, okay. Ja.
4: Und das ist die Zeit, ne?
2: Heutzutage deswegen, musst du das nicht mehr sagen, die Leute wissen sofort, wer am Telefon ist und tun trotzdem so, als wenn sie es nicht wissen. Hatte ich gerade gestern wieder eine Umfrage.
1: Oh,
2: ah, grandios.
4: Oh Gott, das ist natürlich, naja. Ich meine, für mich ist die Frage immer noch seltsam, wo bist du gerade? Früher Als wir klein waren, war klar, wer ein Telefon hat, steht im Flur.
1: Ja, für gewöhnlich. Ja. Genau, mit einer langen Leitung.
4: Ja. Ja, lange Leitung, das war was für reiche Leute, ich bitte dich. Ja. Hallo, Moment mal. Da gab es nicht diese lange Leitung, die hatte ich in der Schule, aber nicht am Telefon. So, was
1: Podcast,
4: kann ich für euch tun?
1: Ja, ein Podcast unter der langen Leitung von Stefan und John Ment. Und heute ist Freitag, der 7. März, Till. Du hast schon gesagt, du hast höchstens 4 Stunden Zeit für uns. Das heißt, wir müssen ein bisschen Gas geben. Wie sieht denn so ein normaler Freitag im Hause Hoheneder aus, Till?
4: Für mich oder für die anderen?
1: Ja, mischt sich das vielleicht sogar? Für dich und deine Familie, ja, deine Frau?
4: Nee, das mischt sich nicht. Ich nehme immer morgendlichen Nebenlicht teil. Ich bin Nachtmensch,
1: ja.
4: Ich bin Künstler, ich bin zig Jahre auf Tour gewesen. Ich habe gelernt, mein Körper hat gelernt, um 8 Uhr, da sind wir fit, da wird Adrenalin ausgeschüttet. Und selbst jetzt, so zig Jahre, wo ich nur noch gelegentlich auf Tour bin, ist es für mich so, ist keine Option, vor 2 Uhr morgens ins Bett zu gehen. Und dementsprechend muss ich meine 7-8 Stunden schlafen. Also stehe ich irgendwann um 19 Uhr auf. Da ist aber hier schon alles passiert.
2: Das ist aber auch schön.
1: Das geht ja dann schon wieder Richtung Abendessen beinahe, ne?
4: Ja, da zumindest gegen die Mitternachtssuppe, oder? Ja.
2: Und wer schläft, der sündigt ja bekanntlich nicht. Till, wir freuen uns riesig, dass du heute dabei bist. Normalerweise bist du ja unter anderem auch zu hören im Podcast Zärtliche Cousinen. Und was uns da immer besonders gut gefällt, ist, wie du in jeder Folge, die auch am Freitag rauskommt, deinen Freund und Podcast-Partner Atze Schröder begrüßt. Das ist cool. Ja. Wir hören mal rein.
4: Und jetzt grüße ich als allererstes mal den Potus der deutschen Comedy, den Lord Blausiegel-Bewahrer des guten Geschmacks, die Gebetsmühle aller tibetanischen Treppenterrier, den Borderliner-Collie des Lassie-Fanclubs Hohenhagen e.V., meine Damen und Herren, hier ist Ihre Eminenz, Dr. Professor Atze Schröder, meine Damen und Herren.
5: Der Borderliner-Collie.
4: Ja, das ist aus dem... Einer
5: meiner... Ach Gott, der seine in seinen eigenen Gefängnismauern bellend auf und abläuft und den Mond anheult. Ja, danke für die Begrüßung, fühle mich hochwillkommen und bin froh, hier mit dir zu sitzen, wenn auch fernmündlich und aber mental in einem Schlauchboot zusammen. Hier das lauwarme Mittelmeer überquerend.
1: Ja, Till Hoheneder zusammen mit deinem Freund Atze Schröder. Atze sagt normalerweise immer, ich nehme die Wahl an. Yeah. Wo nimmst du dieses Begrüßungspotenzial einfach her? Das ist ja gigantisch.
4: Unfassbar. Das ist aus einer Laune entstanden und jetzt habe ich die an den Hacken. Eben halt, weil das so episch und so kultmäßig geworden ist und die Leute schon sagen, den Rest höre ich schon gar nicht mehr. Jetzt habe ich das immer an den Hacken und ich bin selber erstaunt, dass mir einfach jedes Mal irgendwie ein Blödsinn einfällt. Aber ist ja halt meine Kernkompetenz. Also kreativ zu sein, das kenne ich ja nun mein ganzes Leben lang. Und viele sagen dann immer, kannst du das einfach abrufen? Und ja, das kann ich tatsächlich. Und das gehört auch zu meinem Beruf dazu. Also du fragst ja auch nicht einen Klempner, hören Sie mal, können Sie das hier, wie Sie da den Wasserhahn reparieren, können Sie das eigentlich immer so? Oder du fragst ja auch nicht einen Koch irgendwie, immer das mit dieser Suppe. Das fällt dir aber bestimmt jedes Mal schwer, oder? Nee, also selbst Kreativität ist bis zu einem gewissen Grade, oder wir haben das früher mal so genannt, du machst, wenn du auf Tour bist, machst du deine Auftritte und du singst nie unter ein bestimmtes Niveau, also oder unter eine bestimmte Performance. Messlatte sozusagen. Ne? Es gibt immer nur Ausschläge eher nach oben, aber wer sein Handwerk versteht, und das ist auch etwas, als Künstler, als Musiker, solltest du dein Handwerk beherrschen.
2: Und ich glaube, der Erfolg gibt dir recht, dass du dein Handwerk beherrschst. Und ich habe in einem Schlafabteil übrigens euren Podcast gehört mal und es ist schon echt schwierig, wenn du mit Leuten, die schlafen möchten, deinen Podcast hörst und eigentlich vor Lachen ins Kopfkissen beißen musst und dir während des Reinbeißens nicht mal sicher bist, ob du der Erste bist, der auf diesem Kopfkissen gelegen hat. Sehr, sehr amüsant und
4: vielen Dank.
2: Unfassbar lustig.
1: Ja, großartig. Till, du bist erfolgreicher Podcaster, Comedian, Bestseller, Autor, auch natürlich Gitarrist, Kolumne, Till und Ton im Magazin Gitarre und Bass. Auch für dich haben wir Sätze vorbereitet, die beginnen und du beendest sie dann. Das ist ja quasi das zweifelhafte Konzept dieses Podcastes. Und dein erster Satz kommt tatsächlich von mir. Du machst ja unter anderem auch noch einen Podcast, der heißt und beginnt so.
6: Musik ist Trumpf. 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
1: Ja, Musik ist Trumpf, Till, das machst du mit einem wunderbaren Musiker zusammen, Henning Wehland. Diesen Podcast, Till, wolltest du auch unbedingt machen, weil?
4: Weil ich ohne Musik nicht leben kann.
1: Mhm. Punkt. Ja, das ist, ich freue mich immer auf eure Wahl. Bei Zärtliche Cousinen habt ihr am Ende ja auch immer die Auswahl. Jeder von euch, du und Azi, ihr sucht euch immer einen Song aus. Und da merkt man auch, wie du die Musik ja komplett lebst. Ne? Du lebst ja wirklich nicht jede Art von Musik, aber ganz viel Musik.
4: Musik ist mein Sauerstoff, mein zweiter Sauerstoff. Ich habe früher in Songs, meine Kinder, sagen wir es mal vorsichtig ausgedrückt, meine Eltern waren sehr mit sich selbst beschäftigt. Und wir Kinder wurden eigentlich so uns selbst, in Anführungsstrichen, meine Mutter hat uns versorgt, war aber ansonsten damit beschäftigt, die Scherben hinter meinem Vater herzuräumen. Ja. Das bedeutete für uns, jede Art von Emotionalität musstest du dir aus Büchern erlesen oder rausholen oder in Musik spüren. Und immer wenn so ein Lied zum Beispiel, weiß ich noch genau, Love Hurts von Nazareth. Und ich habe immer gedacht, warum klingt das? Also es klang traurig für mich. Das Lied klang traurig. Und dann war das Nächste, dass ich als Neunjähriger wissen wollte, warum klingt das traurig? Was singt der denn? Und habe dann wirklich, so habe ich angefangen, mir Texte zu merken, Leute zu fragen, was singt der da? Und habe gelernt, Musik für mich auch zu benutzen, um Emotionen zu zeigen. Freude, Trauer oder Geschichten zu lesen. Ich war nicht nur ein Junge von Burg Schreckenstein oder ich bin dann mit Asterix durch die Welt gezogen. Weißt du, was ich meine?
1: Ja, ja, klar.
4: Das ist bis heute für mich ganz wichtig. Musik ist ist das Wichtigste, was Menschen, wir haben die Kunst, muss man mit Nietzsche, jetzt hänge ich es aber ganz hoch, wir haben die Kunst, um an der Realität nicht zu verzweifeln.
1: Du hast gerade gesagt, Burg Schreckenstein oder auch Asterix. Ich kann das von mir noch vielleicht ein bisschen unterstreichen aus meiner Kindheit. Für mich war Herr der Ringe immer die Welt von Tolkien, in die ich mich immer reingeflüchtet habe, wenn meine wirkliche Umwelt nicht so die war, die ich gerne gehabt hätte.
4: Ja, verstehe ich. Das kann ich total nachvollziehen. Und heute ist das muss schwierig. Guck mal, ich habe 4 Kinder. Das älteste ist 34 und mein jüngster ist 13. Und da siehst du einfach, wie sich das auch verändert. Ne? Die Jüngeren flüchten eher in die Welt von TikTok. Das heißt, jetzt aber nicht um Himmels Willen oder so. Die wissen schon, was richtig und falsch ist. Und wir reden auch schon darüber. Aber Bücher, nicht so. Leider.
2: Es ist eine andere Zeit, ja, und da kann man auch nur schwer dagegen ankommen. Man wünscht sich natürlich, dass die eigenen Kinder, mein Sohn ist jetzt oder wird jetzt 13, TikTok hast du angesprochen, ist ein Thema, glücklicherweise ist er aber keiner, der dauerhaft und permanent vorm Handy hängt, was bei anderen schon ganz anders ist. Aber es ist auch immer wieder schwierig. Du kannst deinem Kind ja nicht deine Kindheit aufzwängen und sagen, wir waren aber. Ist eine andere Zeit, einfach eine andere Zeit.
4: Und das ist so wichtig, was du sagst, weil... Leute, ganz klar, wenn ich ein Handy gehabt hätte, also so wie es heute funktioniert, wenn ich das als Kind gehabt hätte, ich wäre doch nie nach draußen gegangen, bist du bescheuert?
2: Nein, und keiner wäre auf die Idee gekommen, seinen älteren Geschwistern die Praline aus dem Schrank rauszuklauen.
4: Alter, Musik, alles was ich über Musik wissen wollte, es ist heute in diesem kleinen Kasten, Bootlegs, was weiß ich, die doch alle seltene Performances, ich wäre doch nicht rausgegangen. Und da, das finde ich ganz toll, dass du das sagst, mein Sohn, der hängt auch vor TikTok. Aber der geht auch mit montags und donnerstags zum Fußballtraining. Samstag hat er ein Spiel, hängt mit seinen Leuten ab und hat schon ein soziales Wesen einfach.
2: Das ist wichtig.
1: Ja.
4: Genau.
1: Und du bringst ihm jetzt auch nicht mehr die Regensachen vorbei, ne, um ihn zu blamieren.
4: Oh, Alter. Alter. Ich hab leider dieses, das steckt so in mir, dieses, wo ist dein Schal, wo ist dein Hals? Junge, hast du eine Mütze auf? Und die, Sie hassen es natürlich.
2: Ändert sich auch nicht.
4: Ja. Ich habe Besserungen gelobt, ja.
2: Ja, wird dir nicht gelingen. Lieber Till, 1994, Helmut Kohl war noch Kanzler. Da landest du mit deinem Duo Till und Obel einen Riesenhit mit diesem Song.
4: Weil ich der Kanzler bin. Selbstverständlich.
2: Ja. Till, wenn du der Kanzler wärst, dann würdest du?
4: Liebe predigen statt Hass, Vernunft walten lassen, Hysterie aus der Politik verbannen, Gemeinsinn, liebe deinen Nächsten wie dich selbst, love the one you're with, um es mit Crosby, Stills and Nash zu sagen. Mir fehlt die Liebe und mir fehlt das Verständnis für andere Menschen. Mir fehlt das gemeinsam. Das würde ich, um es mit John Lennon zu sagen, jetzt sagen einige bestimmt, ja, träum weiter. Ja, you may say I'm a dreamer, but I'm not the only one.
2: Das ist so. Ich wähle dich.
1: Ja. Meine Stimme hättest du auch
2: sofort. Ja, sofort.
1: Till, im Magazin Gitarre und Bass schreibst du in deiner Kolumne Till und Ton unter anderem, es muss eskalieren. Und es eskaliert genau dann, wenn?
4: Wenn ich Musik mache, dann eskaliert es eigentlich immer, weil die Freude mich dann einfach überwältigt. Tatsächlich. Und ich versuche immer, wenn ich live auftrete, mich bis zum Äußersten zu treiben. Einfach, was Performance angeht, was Moderation angeht. Ich bin heiß oder kalt, aber ich bin auf keinen Fall lauwarm.
1: Ja, und du bist ja nebenbei, und das muss man einfach mal sagen, auch ein ausgezeichneter Gitarrist. Ist Fender deine Marke? Jetzt wird es ein bisschen deep für die Hörerinnen und Hörer von R hier und Imsen. Dein Ding, ne?
4: Ich bin Fenderman, ja, und ich bin kein Gitarrist. Das ist genau das, was ich eigentlich nicht bin, weil ein Gitarrist muss Gitarre spielen können, und zwar richtig gut, und zwar richtig auch als Handwerker verstanden. Ich benutze die Gitarre eher als, das ist eine Farbe auf meiner Palette. Ich sehe mich eher als Rhythmus. Ich bin das Fundament der Band.
1: Ja.
4: Also ich muss da nicht glänzen mit irgendwelchen akrobatischen Einlagen, sondern ich halte den Laden zusammen mit meiner Gitarre. So verstehe ich mich. Und da bin ich wahrscheinlich zu sehr in der Tradition von Malcolm Young oder Keith Richards, um mal zwei der größten Rhythmiker zu nennen. Das heißt, ich bin also nicht hier der Nudelkönig, sondern ich mache den Teich, auf den alles draufgelegt wird.
1: Ich bin wahnsinnig gespannt über das Satzende von dir jetzt. Stefan, du hast die Vorlage.
2: Ja, also es ist immer wieder amüsant. Du bist köstlich, herrlich, humorvoll, spontan. Und dennoch habe ich jetzt eine Frage. Lieber Till, als ich den brachte, da wusste ich nicht, ob das eine gute Idee war, und sagte...
4: Leute, da denkt aber mal schön selber drüber.
2: Ja, sehr schön.
4: Einmal dachte ich, ich hätte Unrecht, aber ich hatte mich geirrt. Genau. Oder es gibt keine Lauer, auf der ich nicht liege. Genau.
2: Ja, ich habe ihn geliebt. Und da kam noch was, ich weiß es nicht mal, aber da kam noch was hinten ran. Ich habe fast ins Kopfkissen gebissen. Das auf keiner Lauer.
1: Ist das dasselbe Kopfkissen?
2: Das ist dasselbe Kopfkissen. Ist das auch nass jetzt?
1: Ja. Besonders dankbar bin ich für eine ganz besondere Begegnung in meinem Leben, und zwar mit
4: meiner Frau.
2: Ja, was soll er denn jetzt auch sagen?
1: Ich dachte, du sagst halt Nile Rodgers oder sowas.
4: Nein, ich meine, Leute, das klingt natürlich immer, ich weiß, jetzt sagt er wieder seine Frau oder sowas. Aber in meinem Fall müsst ihr mir das durchgehen lassen. Meine zweite Frau, mit der ich jetzt seit 25 Jahren zusammen bin, ist ein Gamechanger in meinem Leben gewesen. Und wenn ich jetzt Zeit hätte, die ganze Geschichte, wie wir uns kennengelernt haben, und die Version, die von mir existiert, die geht darauf zurück, dass meine Frau, meine zauberhafte Frau, wirklich das Beste in mir hervorgebracht hat. Und deswegen habe ich keine andere Chance, als das zu sagen. Natürlich war es nett, Nile Rodgers kennenzulernen. Es war großartig, Otto kennenzulernen. Mike Krüger, Gavi Köster, Atze Schröder. Es gibt so viele Sachen, die ich dir jetzt sagen könnte, wann, als ich an dem und dem Tag vor 15.000 Leuten gespielt habe mit Till und Obel, als unsere Single bei Geld oder Liebe aufzutreten, all die Stars zu treffen. Natürlich, aber...
1: Mickey Beisenherz auch, natürlich.
4: Ach, Mickey, ey, Mickey und ich, we go a long way back. Wirklich, wir kennen uns seit 20 Jahren. Das ist der Wahnsinn. Als wir noch irgendwo bei Vapiano Moderationstexte für Atze geschrieben haben. Ja, das ist alles ein so... Manchmal denke ich mir, das, was ich erleben durfte, reicht wirklich für mehrere... Ja, egal.
1: Ja, aber das geht genau da weiter, denn der nächste Satz für dich, Till, wäre, ich habe viele Bücher verfasst mit ganz tollen Menschen, du hast viele Namen gerade genannt, unter anderem Gabi Köster, Steffen Hensler, Mike Krüger, Horst Lichter. Es fehlt dir eigentlich nur noch?
4: Meine eigene Geschichte. Und ich bin dran, Leute.
2: Ja, wunderbar.
1: Ein Einblick in dein Leben, das ist ja, ich meine, du gibst ihn ja auch permanent in den Podcasts, wo man dich hört, weil du einfach ein sehr offener und sehr ehrlicher Mensch bist. Aber das ist wirklich eine coole Idee, einfach mal über das eigene Leben zu schreiben, wen man getroffen hat, wo man positiv überrascht war, wo man aber auch gedacht hat, was ist das jetzt für eine Flachzange? Also das ist richtig, richtig toll. Ich erinnere mich gerne an einen Kollegen hier aus Hamburg, Klaas, ich weiß seinen Nachnamen jetzt nicht, ist leider auch schon verstorben. Der war der Kinobetreuer hier in Hamburg. Der hat die ganzen großen Weltstars betreut, die nach Hamburg gekommen sind. Clint Eastwood, Robert De Niro. Wow. Also wirklich alle. Nenn mir einen Namen, er war dabei. Und dieser Mann, Klaas Ackermann, hieß er, genau, der hat jede Geschichte, die er mit einem Prominenten erlebt hat, auf einen Zettel geschrieben, diesen Zettel zerknüllt und in eine Plastiktüte getan und hatte nachher einen ganzen Keller voller Plastiktüten mit zerknüllter Zettel, wo überall Geschichten von Weltstars drauf standen, Wahnsinn, die so jemand nie vermutet hätte oder gedacht oder erlebt hätte. Und dann ist er leider sehr früh verstorben, weil er hat unfassbar viel geraucht, ist deswegen auch nie geflogen, weil er sagt, ich kann ja an Bord nicht rauchen, dann fliege ich auch nicht.
4: Wahnsinn.
1: Und ist dann verstorben und somit seine ganzen Geschichten. Und jetzt, wo du das sagst, dein Leben mal Revue passieren zu lassen, auch mit den vielen Begegnungen, ja, das muss doch sein, Till.
4: Ja, also ich hätte gerne die Säcke voller Zettel, die hätte ich gerne, die würde ich gerne bearbeiten. Ich muss das aber konkretisieren. Es ist, es wird eine Geschichte hauptsächlich sein zwischen mir und meinem Vater. Das ist eine, also Zuhörer von Musik ist Trumpf oder von zärtliche Cousinen wissen natürlich, dass gerade mein Vater und ich eine Hass-Liebesbeziehung, sagen wir es mal so, wir sind, er ist der Mann, dessen Liebe ich am meisten wollte und es ist der Mann, der mich auch am meisten gedemütigt hat. Und es wird sich konkret um diese Geschichte drehen und sie wird, jetzt erst im Humehalter ist mir klar, dass das, was man so oft betet, und vergib uns unsere Schuld, wie auch wir vergeben unseren Schuldigern, dass wir es uns da oft zu einfach machen, vor allen Dingen mit dem zweiten Part. Und wir vergeben unseren Schuldigern. Und ich habe neulich noch so einen Film gesehen, Invictus von Clint Eastwood, wo wir ihn gerade angesprochen haben, wo Morgan Freeman Nelson Mandela spielt und Matt Damon spielt den Kapitän der südafrikanischen Rugby-Mannschaft. Und wie Nelson Mandela zu diesem weißen Kapitän sagt, es ist Zeit für Vergebung. Wir müssen eins werden. Und mich hat das wahnsinnig beeindruckt, dass jemand, der 30 Jahre von seinen Folterern gepeinigt wurde, Steine kloppen musste, in einer 3-Meter-Zelle vegetiert hat, dann rauskommt und einfach nur Liebe und Vergebung predigt. Ich meine, wie groß ist das? Ich meine, jetzt kann man natürlich sagen, ey Till, kleiner hast du es nicht. Ja, aber darum geht's doch. Wenn wir uns nicht an den Großen ausrichten, ne, und ein bisschen versuchen, was davon selber umzusetzen, und das ist es, was ich in meinem Buch versuchen werde darzustellen. Ja, es ist vieles, was mein Vater gemacht hat, ist wirklich keine gute Idee gewesen. Und habe ich ihm die Hand gereicht? Habe ich gesagt, ich vergebe dir? Nein. Und das muss man auch mal beleuchten.
1: Ich finde das total mutig und ich glaube, du wirst damit auch ganz vielen Menschen helfen, die vielleicht, denen es vielleicht ähnlich gegangen ist wie dir. Vielleicht nicht mit dem Vater, vielleicht auch mit der Mutter.
4: Das ist ja, natürlich. Die Situationen sind ja übertragbar. Bruder, Zwiste. Weißt du, und das ist eben das, was ich von eben meinte. Ne? Wir sind so unversöhnlich geworden. Die Gesellschaft ist so unversöhnlich geworden. Es wurde neulich von unserem Radiosender, unserem Lokalen gepostet, wenn ihr Obdachlose, was gebt ihr? Und dann, da standen Kommentare drunter, überhaupt nichts, die sollen arbeiten gehen und bla bla bla und was weiß ich nicht nur alles, wo ich dachte, ey Leute, ihr wertet, ihr urteilt über Menschen, deren Schicksale ihr gar nicht kennt, und nennt euch Christen und ich bin weiß Gott nicht gläubig, überhaupt nicht, ne? Aber wenn da jemand sitzt und es geht doch um Nächstenliebe, es geht doch um Hilfe. Du weißt doch gar nicht, was der Mann, warum der da sitzt. Ne? Wieso geht man denn immer nur vom Schlechtesten aus? Ne? Vielleicht ist der von der Straße abgekommen, vielleicht ist er, weißt du, warum er süchtig ist? Weißt du, warum er so leben will? Ja, hier in Deutschland muss keiner so leben. Ja, aber das kann man doch nicht einfach sagen. Also, das mag auch stimmen und das mag auch gut sein über unser Sozialsystem, das mag alles richtig sein, aber ich greife lieber einfach in die Tasche und schmeiß da was rein. So, Punkt.
2: Ja, das kann ich voll unterstützen und bin ich total bei dir und weiß auch aus eigener Erfahrung, dass man ganz, ganz schnell in eine falsche Seitenstraße abbiegt. Und wenn man nicht das Glück hat, die richtigen Leute an seiner Hand zu haben, die einem sagen, komm, jetzt packen wir's und jetzt gehen wir wieder, stehen auf und gehen weiter. Oftmals hat man die Kraft an einem gewissen Punkt nicht mehr alleine. Und diese Schwelle zu überschreiten und zu sagen, ich habe da echt ein Problem und ich muss mir da echt helfen lassen, die ist recht groß, diese Hemmschwelle, und alleine oftmals nicht zu gehen. Und wie du schon richtig gesagt hast, jeder hat seinen Rucksack und man sollte nicht über Leute vorschnell urteilen, denn niemand weiß, wie schwer der Rucksack des anderen ist.
4: Ja, jeder hat seinen eigenen Kampf und du kennst den Kampf nicht, den der andere führt, ob er krank ist. Weißt du, wir hatten neulich bei den zärtlichen Cousinen, hat uns ein Obdachloser geschrieben, der die Sendung regelmäßig hört, weil er zumindest im Hamburger Bahnhof ein Gratis-WLAN findet. Und dann hört er die zärtlichen Cousinen. Und wir haben dann versucht, Kontakte aufzunehmen, weil zum Beispiel ein Prominenter, dessen Namen ich jetzt nicht nennen möchte, gesagt hat, ich hab eine Wohnung für den, ich habe Arbeit für den, wenn er möchte. Und ich sag's nochmal, du weißt, wen ich meine, und wenn du das jetzt hier zufällig hörst, melde dich doch bitte. Wirklich. Wir meinen es, das hört sich so doof an, wir meinen es gut, aber du kannst ja auch selber entscheiden, ob du das annehmen willst oder nicht. Niemand möchte dir etwas aufdrängen, aber wir würden gerne helfen. Du hast zweimal zurückgeschrieben, dann nicht mehr. Und das ist eben halt. Aber das ist auch das Tragische. Wenn einer dann nicht will, kannst du auch nicht helfen, aber das ist auch seine Entscheidung.
1: Absolut.
4: Aber warum er das macht und es ist so schwierig. Und ich würde mir wünschen, dass die Menschen, weißt du, wir pochen immer so auf uns, wir sind Christ, wir haben hier christliche Werte und Humanität und die Leute pochen so darauf, aber im Alltag schalten dann die meisten schon daran, jemanden Brötchen zu kaufen.
1: Till Honeder, du hast gerade die zärtlichen Cousinen angesprochen. Die sind ja auch heute am Freitag rausgekommen mit einer neuen Ausgabe, neuer Podcast zusammen mit Atze Schröder. Ihr beide macht ja auch viele Charity-Projekte, wie das Geld hängt an den Bäumen zum Beispiel. Ist das auch dieses Jahr wieder für euch eine Herzensangelegenheit, die Charity?
4: Ich mache jedes Jahr hier in Hamm, in meinem Heimatort, ein Benefizkonzert für die Charity-Organisation Herzenswünsche. Herzenswünsche e.V., ein Verein, der sich um schwer und chronisch erkrankte Kinder und Jugendliche kümmert. Und das mache ich dieses Jahr 14. oder 15. Mal, ich weiß es schon gar nicht mehr. Hatte auch schon tolle Künstler, Thorsten Sträter, Lisa Feller, Inga Rumpf, Hamburger Rock'n'Roll-Legende, war da. So viele Atze Schröder natürlich und so weiter und so fort. Das mache ich jedes Jahr. Und von daher ist das, ich finde, jeder hat die Verantwortung, dem es einigermaßen gut geht, nicht immer nur nehmen, auch geben.
1: Okay. Ihr, die Hörer von Erhi und Imsen, checkt das bitte mal aus. Herzenswünsche e.V. und guckt natürlich auch, wann Till wieder auf der Bühne steht mit ganz vielen tollen Menschen. Das macht nicht nur Spaß, das hilft auch. Till, Erhi und Imsen, der Name dieses Podcasts, wir sind quasi nicht am Ende. Also wir sind am Ende, aber wir sind nicht am Ende.
4: Ja,
1: ganz herzlich bei dir bedanken, dass du dir diese Zeit genommen hast, uns den Einblick in dein Leben gewährt hast. Mit allen Höhen und Tiefen und auch mit allem, was wirklich Spaß macht und was weniger Spaß macht. Wir durften in deine Familie reinhören, was du so am Freitag machst und sagen einfach nur ein ganz, ganz herzliches Dankeschön und bleiben natürlich deine Fans.
2: Unbedingt, Till, ich freue mich auf die nächste Folge jetzt schon.
4: Ja, das ist sehr schön, wobei wir von meinem Freitag bis jetzt nur wissen, dass ich bis 9 oder 10 Uhr schlafe. Aber ich kann euch, ich löse den Rest auf, dann trinke ich auf jeden Fall noch eine Tasse Kaffee. Das mache ich jetzt gleich auch nochmal. Und ich sage vielen herzlichen Dank an euch beiden. Das hat mir sehr viel Spaß gemacht und manchmal ist es ganz gut, wenn man einen zeitlich vorgegebenen Rahmen hat, weil ich neige dazu, nicht aufzuhören. Ich bin ein Gefecht.
2: Hat man jetzt kaum gemerkt.
1: Till, das war alles Vorgespräch. Wir nehmen jetzt erst auf.
4: Ja. Ich kann mich natürlich nur in aller Form entschuldigen, meine Lieben.
2: Das musst du gar nicht. Es war wahnsinnig spannend und sehr interessant. Vielen Dank. So, ihr Lieben, und dann bin ich wieder dran mit meinem Schlusssatz. Wieder ein Tag näher an der Rente.
1: 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Ment mit Mund.
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9: Wie viel Kilometer Luftlinie liegen zwischen München und Berlin? Die Luftlinie, also die direkte Strecke zwischen München und Berlin, beträgt rund 500 Kilometer.
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2: 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Gute Neuigkeiten für alle Flexibus-Nutzer. Der Flexibus-Knoten Babenhausen-Boos soll nun besser an Memmingen angebunden werden. Dafür hat sich der Ausschuss für Mobilität, Nahverkehr und Verkehrsvernetzung des Unterallgäuer Kreistags einstimmig ausgesprochen. Das Problem: der Knoten Babenhausen-Boos sei der einzige der insgesamt 7 Flexibus-Gebiete, der über keinen direkten Anschluss an die Bahn verfüge, so Christine Heim, Sachgebietsleiterin im Unterallgäuer Landratsamt. Um den Flexibus noch attraktiver zu machen, soll er künftig nicht nur wie bisher nach Heimatingen, sondern bis nach Memmingen-Steinheim fahren. Dort nimmt sie dann einen Stadtbus in die Innenstadt und eben auch zum Bahnhof mit. Die Verwaltung bereitet die Erweiterung des Flexibus-Knotens Babenhausen-Boos nun vor. Eingerichtet werden könnte der neue Halt frühestens ab Januar 2027. Das letzte Wort hat allerdings noch der Kreistag.
3: Ihre Mithilfe ist gefragt. Unter dem Motto "Unser Ort soll schöner werden" bittet die Marktgemeinde Babenhausen alle Bürgerinnen und Bürger, Eigentümerinnen und Eigentümer sowie Anwohner, das Unkraut vor und entlang ihrer Wohnhäuser, Geschäftshäuser, Restaurants, Gaststätten, Imbisse, Bars und Cafés zu entfernen. Ebenso wünscht sich die Gemeinde, dass die Kanal- und Gullischächte regelmäßig von Laub, Schmutz und sonstigen Ablagerungen befreit werden. Diese Maßnahmen tragen zu einem gepflegten Ortsbild bei und helfen gleichzeitig, die Gefahr von Wasserstau und Überschwemmungen bei Starkregen zu verringern. Die Gemeinde bedankt sich für ihre Unterstützung und den Beitrag zu einem sauberen und schönen Ortsbild.
2: Straßensanierungen. Wer aktuell in Babenhausen Auto fährt, braucht Ortskenntnis und vor allem jede Menge Geduld. Die angekündigten Baumaßnahmen zur Sanierung der B300 sind seit 22. Juni in vollem Gange und erstrecken sich aktuell von der Lindenkreuzung am Barock über die Fürstfugger Straße bis hin zur Einmündung Schulstraße Ost bzw. Kolpingstraße. Für alle, die es noch nicht mitbekommen haben, hier erfolgen neben der Erneuerung des Straßenoberbaus, dem Neubau der Wasserleitungen inklusive Hausanschlussleitungen, auch kleinere partielle Sanierungen am Kanal. Sowohl das staatliche Bauamt Kempten als auch die Marktgemeinde selbst mit allen Baubeteiligten ist natürlich bemüht, die Einschränkungen und Behinderungen, die durch die Bauarbeiten entstehen, für die betroffenen Anwohner so gering wie möglich zu halten. Alle Anwohner, die in diesem Zuge einen neuen Wasseranschluss bekommen, werden von den ausführenden Firmen natürlich rechtzeitig informiert. Der Gehweg ist von der Maßnahme nicht betroffen und für Fußgänger weiterhin wie gewohnt begehbar. Die Zugänglichkeit zu den Anwesen wird gewährleistet und die Zufahrten raten wir weiterhin über die Krombacher Straße, die Kolpingstraße, die Bauernstraße und die Webergasse zu nutzen. Die Müllentsorgung für alle betroffenen Anwohner kann ebenfalls über diese Straßen erfolgen. Jeden Dienstag findet hierzu um 13.30 Uhr ein Ortstermin auf dem Brauereihof-Areal vor dem Zehnstadel mit allen Baubeteiligten statt. Offene Fragen der Anwohner können dort beantwortet werden. Wir halten Sie natürlich auch hier weiter auf dem Laufenden.
3: Was hat der Marktgemeinderat beschlossen? Ein zentrales Thema war natürlich die Verabschiedung des Haushaltsplanes 2026 bis 2029. Nach Ausführung der Verwaltung ist und bleibt die Finanzlage des Marktes auch weiterhin angespannt. Zur Finanzierung aller geplanten Maßnahmen sind im Haushalt Kreditaufnahmen in Höhe von rund 10,7 Millionen Euro vorgesehen. Glücklicherweise verfügt Babenhausen weiterhin über eine vergleichsweise hohe Steuerkraft. Die Einnahmen im Verwaltungshaushalt belaufen sich aktuell auf rund 19,2 Millionen Euro. Einnahmequellen hierbei sind die Einkommensteuerbeteiligung, die Gewerbesteuer sowie die Grundsteuer B. Auf der Ausgabenseite schlagen unter anderem die Kreisumlage, Personalkosten, die Umlage an die Verwaltungsgemeinschaft sowie die Zuführung zum Vermögenshaushalt zu Buche. Der Vermögenshaushalt umfasst rund 17 Millionen Euro und ist geprägt von mehreren größeren Investitionen. Dazu zählen insbesondere die umfangreiche Instandsetzung des Kindergartens Sternschnuppe, Investitionen im Bereich Schule und Sport, Maßnahmen am Zehenstadel und die Wasserleitungsnetzerneuerung sowie der Straßenbau. Und eine Eilmeldung hierzu, die uns gerade in diesem Moment erreicht hat. Das Landratsamt hat die beantragte Kreditaufnahme in Höhe von 10,689 Millionen Euro nicht genehmigt. Gleichzeitig wurde jedoch darauf hingewiesen, dass aus den Jahren 2023 sowie 2025 noch nicht ausgeschöpfte Kreditermächtigungen in Höhe von rund 12 Millionen Euro zur Verfügung stünden. In seinem Schreiben machte das Landratsamt deutlich, dass die finanzielle Situation des Marktes Babenhausen weiterhin angespannt ist. Es fordert, freiwillige Leistungen kritisch zu hinterfragen, Einsparpotenziale konsequent zu nutzen und notwendige Konsolidierungsmaßnahmen einzuleiten, um die dauernde Leistungsfähigkeit der Gemeinde langfristig zu sichern. Bürgermeisterin Hörterich erläuterte dem Marktrat die Dringlichkeit dieser Vorgaben. Ziel ist es, gemeinsam die notwendigen Sparmaßnahmen und Prioritäten zu erarbeiten, um die finanzielle Handlungsfähigkeit des Marktes Babenhausen auch in den kommenden Jahren sicherzustellen. Näheres zum Thema Haushalt und Schulden erfahren Sie gleich persönlich von Bürgermeisterin Alexandra Hörtrich im Interview.
2: Alkoholverbot für bestimmte öffentliche Flächen. Hintergrund sind wiederholte Vorfälle an Bushaltestellen, bei denen übermäßiger Alkoholkonsum zu Ordnungswidrigkeiten und Straftaten geführt haben soll. Nach Einschätzung der Verwaltung beeinträchtigen solche Situationen insbesondere die Sicherheit von Kindern, Anwohnern und Passanten. Wo gilt's? An sämtlichen Bushaltestellen des Marktes inklusive seiner Ortsteile Klosterbeuren und Unterschöneck sowie an der Kneipanlage. Auch hier mehr dazu gleich im Interview.
3: In seiner jüngsten Sitzung hat der Marktgemeinderat die Ferien- und Schließzeiten der gemeindlichen Kindertageseinrichtungen für das Kindergartenjahr 2026/2027 beschlossen. Die Ferienplanung umfasst die Einrichtungen Sternschnuppe, Kindertagesstätte am Schloss, Kinderhaus Hand in Hand sowie den Kindergarten am Fuggerweiher. Neben den Ferienzeiten wurden auch Team- und Fortbildungstage sowie Betriebsausflüge berücksichtigt. Die Einrichtungen haben je nach Konzeption insgesamt bis zu 29 Schließtage.
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4: Hier ist das Daily Update vom 21. September. Einen schönen Montag zusammen und einen guten Start in die neue Woche. Heute vor 9 Jahren hat bei Leipzig Deutschlands allererste CO2-neutrale Bananenreiferei eröffnet. Die, was? Ja. Eine Reiferei nur für Bananen. In der Halle in Borna werden die grünen Früchte auf ihre perfekte Reife gebracht. Und das nicht gerade wenige. Pro Jahr können dort rund 286 Millionen Bananen reifen. Das sind ziemlich viele gelbe Snacks auf einmal. Und die Minion freut's. Heute vor 67 Jahren bekam die DDR ihre eigene Staatsflagge. Schwarz-Rot-Gold blieb, aber neu dazu kamen aber Hammer, Zirkel und Ehrenkranz. Die Symbole standen damals für Arbeiter, Intelligenz und Bauern. Damit unterschied sich damals die DDR-Flagge deutlich von der Flagge der Bundesrepublik. Ein kleines Detail mit großer politischer Wirkung, soll aber auch damit gut sein, mitten im damals geteilten Deutschland, das seit 1990 aber wieder vereint ist. Heute vor 35 Jahren gaben Status Quo richtig Gas und landeten damit im Guinness-Buch der Rekorde.

Zum 25-jährigen Bandjubiläum spielten sie nämlich innerhalb von nur 12 Stunden gleich 4 Konzerte in 4 britischen Arenen. 4 Städte, 4 Bühnen, ein Tag. Andere brauchen nach so einem Konzert erstmal Pause. Status Quo stieg aber am 21. September 1991 einfach nach jedem Gig wieder in den Flieger und machte einfach weiter. Das, meine Damen und Herren, ist Rock'n'Roll. Der Mann, der in vielen seiner Songs erstmal seinen eigenen Namen singt, wird heute 37.

Jason Derulo. Seit Jahren liefert der US-Amerikaner einen Hit nach dem nächsten, irgendwo zwischen R&B, Pop und Dancefloor. Alles Gute zum 37. Und das war das Daily Update vom 21. September. Übrigens, heute ist Tag des Minigolfs. Also, Minigolf ist ja für die gemacht, die beim echten Golf sagen, 18 Löcher sind eindeutig 17 zu viel. Und beim Minigolf kann man auch behaupten, wenn der Ball in der Windmühle hängen bleibt, dass das Kunst ist. Also, guten Start in die neue Woche und Happy Minigolf. Sven Weikam, Daily Redaktion.

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0: So, jetzt aber packen wir's an. Los geht's, rein in den neuen Tag. Einen schönen Start jetzt zum 1.2. bei manchen auch schon der dritte Kaffee. Hier ist Illerlife mit der Morning Show. Einen schönen guten Morgen.

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9: Wann war der Mauerfall? Die innerdeutsche Grenze wurde am 9. November 1989 geöffnet. An diesem Tag fiel die deutsche Mauer und die Grenzen öffneten sich.
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12: Tja, da brauchen wir ein bisschen Wachmacher-Sound. Den gibt's hier auf Illa Live den ganzen Tag. Jetzt euch erstmal einen schönen Start rein in diesen Morgen. Hier ist die Illa Live Morning Show.

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2: Hier ist das Daily Update vom 21. September. Einen schönen Montag zusammen und einen guten Start in die neue Woche. Heute vor 9 Jahren hat bei Leipzig Deutschlands allererste CO2-neutrale Bananenreiferei eröffnet. Die, was? Ja. Eine Reiferei nur für Bananen. In der Halle in Borna werden die grünen Früchte auf ihre perfekte Reife gebracht. Und das nicht gerade wenige. Pro Jahr können dort rund 286 Millionen Bananen reifen. Das sind ziemlich viele gelbe Snacks auf einmal. Und die Minion freut's. Heute vor 67 Jahren bekam die DDR ihre eigene Staatsflagge. Schwarz-Rot-Gold blieb, aber neu dazu kamen aber Hammer, Zirkel und Ehrenkranz. Die Symbole standen damals für Arbeiter, Intelligenz und Bauern. Damit unterschied sich damals die DDR-Flagge deutlich von der Flagge der Bundesrepublik. Ein kleines Detail mit großer politischer Wirkung, soll aber auch damit gut sein, mitten im damals geteilten Deutschland, das seit 1990 aber wieder vereint ist. Heute vor 35 Jahren gaben Status Quo richtig Gas und landeten damit im Guinness-Buch der Rekorde.

Zum 25-jährigen Bandjubiläum spielten sie nämlich innerhalb von nur 12 Stunden gleich 4 Konzerte in 4 britischen Arenen. 4 Städte, 4 Bühnen, ein Tag. Andere brauchen nach so einem Konzert erstmal Pause. Status Quo stieg aber am 21. September 1991 einfach nach jedem Gig wieder in den Flieger und machte einfach weiter. Das, meine Damen und Herren, ist Rock'n'Roll. Der Mann, der in vielen seiner Songs erstmal seinen eigenen Namen singt, wird heute 37.

0: Jason Derulo. Seit Jahren liefert der US-Amerikaner einen Hit nach dem nächsten, irgendwo zwischen R&B, Pop und Dancefloor. Alles Gute zum 37. Und das war das Daily Update vom 21. September. Übrigens, heute ist Tag des Minigolfs. Also, Minigolf ist ja für die gemacht, die beim echten Golf sagen, 18 Löcher sind eindeutig 17 zu viel. Und beim Minigolf kann man auch behaupten, wenn der Ball in der Windmühle hängen bleibt, dass das Kunst ist. Also, guten Start in die neue Woche und Happy Minigolf. Sven Weikam, Daily Redaktion.
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1: Mal Vorgeschmack aufs Wochenende. Freitag gibt's hier auf Illerlife für euch Party Sounds an der Iller mit DJ Robbie Reh. Ab 20 Uhr, ab 22 Uhr das Kollektiv Doppelherz mit DJ Filderkraut. Und jetzt wünschen wir euch erstmal einen schönen Start in diesen Tag. 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
10: Was für eine Farbe hat eine Papaya? Die Schale der vollständig ausgereiften Papayafrucht ist gelblich-grün. Das Fruchtfleisch ist hingegen hell-orange bis rosa und enthält in der Fruchtmitte schwarze Samen.
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2: Hier ist das Daily Update vom 21. September. Einen schönen Montag zusammen und einen guten Start in die neue Woche. Heute vor 9 Jahren hat bei Leipzig Deutschlands allererste CO2-neutrale Bananenreiferei eröffnet. Die, was? Ja, eine Reiferei nur für Bananen. In der Halle in Borna werden die grünen Früchte auf ihre perfekte Reife gebracht. Und das nicht gerade wenige. Pro Jahr können dort rund 286 Millionen Bananen reifen. Das sind ziemlich viele gelbe Snacks auf einmal. Und die Minion freut's. Heute vor 67 Jahren bekam die DDR ihre eigene Staatsflagge. Schwarz-Rot-Gold blieb, aber neu dazu kamen aber Hammer, Zirkel und Ehrenkranz. Die Symbole standen damals für Arbeiter, Intelligenz und Bauern. Damit unterschied sich damals die DDR-Flagge deutlich von der Flagge der Bundesrepublik. Ein kleines Detail mit großer politischer Wirkung, soll aber auch damit gut sein, mitten im damals geteilten Deutschland, das seit 1990 aber wieder vereint ist. Heute vor 35 Jahren gaben Status Quo richtig Gas und landeten damit im Guinness-Buch der Rekorde.

Zum 25-jährigen Bandjubiläum spielten sie nämlich innerhalb von nur 12 Stunden gleich 4 Konzerte in 4 britischen Arenen. 4 Städte, 4 Bühnen, ein Tag. Andere brauchen nach so einem Konzert erstmal Pause. Status Quo stieg aber am 21. September 1991 einfach nach jedem Gig wieder in den Flieger und machte einfach weiter. Das, meine Damen und Herren, ist Rock'n'Roll. Der Mann, der in vielen seiner Songs erstmal seinen eigenen Namen singt, wird heute 37.

0: Jason Derulo. Seit Jahren liefert der US-Amerikaner einen Hit nach dem nächsten, irgendwo zwischen R&B, Pop und Dancefloor. Alles Gute zum 37. Und das war das Daily Update vom 21. September. Übrigens, heute ist Tag des Minigolfs. Also, Minigolf ist ja für die gemacht, die beim echten Golf sagen, 18 Löcher sind eindeutig 17 zu viel. Und beim Minigolf kann man auch behaupten, wenn der Ball in der Windmühle hängen bleibt, dass das Kunst ist. Also, guten Start in die neue Woche und Happy Minigolf. Sven Weikam, Daily Redaktion.
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1: Tja, und manchmal, da ist es so, dieser eine Song, bei dem niemand ruhig sitzen bleibt, weil er einfach gute Erinnerungen mitbringt. Der Illa Life Kultsong. Ein bisschen Vergangenheit, die richtig gut klingt. Gleich wieder für euch. Jetzt einen schönen Start in den Tag. 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
7: Wann zog Orkan Kyrill über Europa hinweg? Es war der 18. und 19. Januar 2007, als das öffentliche Leben in Teilen Europas zum Stillstand kam. Windgeschwindigkeiten von bis zu 225 km/h verursachten Schäden von mehr als 5,5 Milliarden Euro in Deutschland. Kyrill forderte zudem 47 Todesopfer.
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9: Ja, und das besser gelaunt in den Tag. 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
2: Hier ist das Daily Update vom 21. September. Einen schönen Montag zusammen und einen guten Start in die neue Woche. Heute vor 9 Jahren hat bei Leipzig Deutschlands allererste CO2-neutrale Bananenreiferei eröffnet. Die, was? Ja, eine Reiferei nur für Bananen. In der Halle in Borna werden die grünen Früchte auf ihre perfekte Reife gebracht. Und das nicht gerade wenige. Pro Jahr können dort rund 286 Millionen Bananen reifen. Das sind ziemlich viele gelbe Snacks auf einmal. Und die Minion freut's. Heute vor 67 Jahren bekam die DDR ihre eigene Staatsflagge. Schwarz-Rot-Gold blieb, aber neu dazu kamen aber Hammer, Zirkel und Ehrenkranz. Die Symbole standen damals für Arbeiter, Intelligenz und Bauern. Damit unterschied sich damals die DDR-Flagge deutlich von der Flagge der Bundesrepublik. Ein kleines Detail mit großer politischer Wirkung, soll aber auch damit gut sein, mitten im damals geteilten Deutschland, das seit 1990 aber wieder vereint ist. Heute vor 35 Jahren gaben Status Quo richtig Gas und landeten damit im Guinness-Buch der Rekorde.

Zum 25-jährigen Bandjubiläum spielten sie nämlich innerhalb von nur 12 Stunden gleich 4 Konzerte in 4 britischen Arenen. 4 Städte, 4 Bühnen, ein Tag. Andere brauchen nach so einem Konzert erstmal Pause. Status Quo stieg aber am 21. September 1991 einfach nach jedem Gig wieder in den Flieger und machte einfach weiter. Das, meine Damen und Herren, ist Rock'n'Roll. Der Mann, der in vielen seiner Songs erstmal seinen eigenen Namen singt, wird heute 37.

0: Jason Derulo. Seit Jahren liefert der US-Amerikaner einen Hit nach dem nächsten, irgendwo zwischen R&B, Pop und Dancefloor. Alles Gute zum 37. Und das war das Daily Update vom 21. September. Übrigens, heute ist Tag des Minigolfs. Also, Minigolf ist ja für die gemacht, die beim echten Golf sagen, 18 Löcher sind eindeutig 17 zu viel. Und beim Minigolf kann man auch behaupten, wenn der Ball in der Windmühle hängen bleibt, dass das Kunst ist. Also, guten Start in die neue Woche und Happy Minigolf. Sven Weikam, Daily Redaktion.
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1: Schönen Start in den Tag. Übrigens immer samstags hier auf Illa Live. 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Jetzt erstmal schönen Start in diesen Tag. Hier ist Illa Live.

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7: Zu welchem Land gehört die Hauptstadt Jakarta? Jakarta ist die Hauptstadt der Republik Indonesien.
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2: Hier ist das Daily Update vom 21. September. Einen schönen Montag zusammen und einen guten Start in die neue Woche. Heute vor 9 Jahren hat bei Leipzig Deutschlands allererste CO2-neutrale Bananenreiferei eröffnet. Die, was? Ja, eine Reiferei nur für Bananen. In der Halle in Borna werden die grünen Früchte auf ihre perfekte Reife gebracht. Und das nicht gerade wenige. Pro Jahr können dort rund 286 Millionen Bananen reifen. Das sind ziemlich viele gelbe Snacks auf einmal. Und die Minion freut's. Heute vor 67 Jahren bekam die DDR ihre eigene Staatsflagge. Schwarz-Rot-Gold blieb, aber neu dazu kamen aber Hammer, Zirkel und Ehrenkranz. Die Symbole standen damals für Arbeiter, Intelligenz und Bauern. Damit unterschied sich damals die DDR-Flagge deutlich von der Flagge der Bundesrepublik. Ein kleines Detail mit großer politischer Wirkung, soll aber auch damit gut sein, mitten im damals geteilten Deutschland, das seit 1990 aber wieder vereint ist. Heute vor 35 Jahren gaben Status Quo richtig Gas und landeten damit im Guinness-Buch der Rekorde.

Zum 25-jährigen Bandjubiläum spielten sie nämlich innerhalb von nur 12 Stunden gleich 4 Konzerte in 4 britischen Arenen. 4 Städte, 4 Bühnen, ein Tag. Andere brauchen nach so einem Konzert erstmal Pause. Status Quo stieg aber am 21. September 1991 einfach nach jedem Gig wieder in den Flieger und machte einfach weiter. Das, meine Damen und Herren, ist Rock'n'Roll. Der Mann, der in vielen seiner Songs erstmal seinen eigenen Namen singt, wird heute 37.

0: Jason Derulo. Seit Jahren liefert der US-Amerikaner einen Hit nach dem nächsten. Irgendwo zwischen R&B, Pop und Dancefloor. Alles Gute zum 37. Und das war das Daily Update vom 21. September. Übrigens, heute ist Tag des Minigolfs. Also, Minigolf ist ja für die gemacht, die beim echten Golf sagen, 18 Löcher sind eindeutig 17 zu viel. Und beim Minigolf kann man auch behaupten, wenn der Ball in der Windmühle hängen bleibt, dass das Kunst ist. Also, guten Start in die neue Woche und Happy Minigolf. Sven Weikam, Daily Redaktion.
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1: So, jetzt aber geht los in den neuen Tag. Einen schönen Start hier mit Illalive. Hier ist eure Morning Show aus dem Süden. Jetzt mit mehr guter Musik.

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10: Welches deutsches Bundesland ist das größte? Bayern ist mit seiner Fläche von über 70.542 Quadratkilometern das größte deutsche Bundesland.
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14: Tja, schönen Start in den Tag. 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Jetzt einen schönen Start in den Tag, hier ist Iller Live.

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2: Hier ist das Daily Update vom 21. September. Einen schönen Montag zusammen und einen guten Start in die neue Woche. Heute vor 9 Jahren hat bei Leipzig Deutschlands allererste CO2-neutrale Bananenreiferei eröffnet. Die, was? Ja, eine Reiferei nur für Bananen. In der Halle in Borna werden die grünen Früchte auf ihre perfekte Reife gebracht. Und das nicht gerade wenige. Pro Jahr können dort rund 286 Millionen Bananen reifen. Das sind ziemlich viele gelbe Snacks auf einmal. Und die Minion freut's. Heute vor 67 Jahren bekam die DDR ihre eigene Staatsflagge. Schwarz-Rot-Gold blieb, aber neu dazu kamen aber Hammer, Zirkel und Ehrenkranz. Die Symbole standen damals für Arbeiter, Intelligenz und Bauern. Damit unterschied sich damals die DDR-Flagge deutlich von der Flagge der Bundesrepublik. Ein kleines Detail mit großer politischer Wirkung, soll aber auch damit gut sein, mitten im damals geteilten Deutschland, das seit 1990 aber wieder vereint ist. Heute vor 35 Jahren gaben Status Quo richtig Gas und landeten damit im Guinness-Buch der Rekorde.

Zum 25-jährigen Bandjubiläum spielten sie nämlich innerhalb von nur 12 Stunden gleich 4 Konzerte in 4 britischen Arenen. 4 Städte, 4 Bühnen, ein Tag. Andere brauchen nach so einem Konzert erstmal Pause. Status Quo stieg aber am 21. September 1991 einfach nach jedem Gig wieder in den Flieger und machte einfach weiter. Das, meine Damen und Herren, ist Rock'n'Roll. Der Mann, der in vielen seiner Songs erstmal seinen eigenen Namen singt, wird heute 37.

0: Jason Derulo. Seit Jahren liefert der US-Amerikaner einen Hit nach dem nächsten, irgendwo zwischen R&B, Pop und Dancefloor. Alles Gute zum 37. Und das war das Daily Update vom 21. September. Übrigens, heute ist Tag des Minigolfs. Also, Minigolf ist ja für die gemacht, die beim echten Golf sagen, 18 Löcher sind eindeutig 17 zu viel. Und beim Minigolf kann man auch behaupten, wenn der Ball in der Windmühle hängen bleibt, dass das Kunst ist. Also, guten Start in die neue Woche und Happy Minigolf. Sven Weikam, Daily Redaktion.
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12: Wie lange benötigt der Körper, um Essen zu verdauen? Aufgenommene Nahrung bleibt etwa 1-3 Stunden im Magen. Im Dünndarm danach beträgt die durchschnittliche Verweildauer 7-9 Stunden und im Dickdarm dann noch einmal 25-30 Stunden.
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2: Hier ist das Daily Update vom 21. September. Einen schönen Montag zusammen und einen guten Start in die neue Woche. Heute vor 9 Jahren hat bei Leipzig Deutschlands allererste CO2-neutrale Bananenreiferei eröffnet. Die, was? Ja. Eine Reiferei nur für Bananen. In der Halle in Borna werden die grünen Früchte auf ihre perfekte Reife gebracht. Und das nicht gerade wenige. Pro Jahr können dort rund 286 Millionen Bananen reifen. Das sind ziemlich viele gelbe Snacks auf einmal. Und die Minion freut's. Heute vor 67 Jahren bekam die DDR ihre eigene Staatsflagge. Schwarz-Rot-Gold blieb, aber neu dazu kamen aber Hammer, Zirkel und Ehrenkranz. Die Symbole standen damals für Arbeiter, Intelligenz und Bauern. Damit unterschied sich damals die DDR-Flagge deutlich von der Flagge der Bundesrepublik. Ein kleines Detail mit großer politischer Wirkung, soll aber auch damit gut sein, mitten im damals geteilten Deutschland, das seit 1990 aber wieder vereint ist. Heute vor 35 Jahren gaben Status Quo richtig Gas und landeten damit im Guinness-Buch der Rekorde.

Zum 25-jährigen Bandjubiläum spielten sie nämlich innerhalb von nur 12 Stunden gleich 4 Konzerte in 4 britischen Arenen. 4 Städte, 4 Bühnen, ein Tag. Andere brauchen nach so einem Konzert erstmal Pause. Status Quo stieg aber am 21. September 1991 einfach nach jedem Gig wieder in den Flieger und machte einfach weiter. Das, meine Damen und Herren, ist Rock'n'Roll. Der Mann, der in vielen seiner Songs erstmal seinen eigenen Namen singt, wird heute 37.

0: Jason Derulo. Seit Jahren liefert der US-Amerikaner einen Hit nach dem nächsten, irgendwo zwischen R&B, Pop und Dancefloor. Alles Gute zum 37. Und das war das Daily Update vom 21. September. Übrigens, heute ist Tag des Minigolfs. Also, Minigolf ist ja für die gemacht, die beim echten Golf sagen, 18 Löcher sind eindeutig 17 zu viel. Und beim Minigolf kann man auch behaupten, wenn der Ball in der Windmühle hängen bleibt, dass das Kunst ist. Also, guten Start in die neue Woche und Happy Minigolf. Sven Weikam, Daily Redaktion.
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1: Ihr seid gerade konzentriert am Arbeiten? Wir legen auf jeden Fall den Sound runter. So kommt ihr besser in den Flow. 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
2: 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Zack, zweimal ja. Augen zu, wieder auf und wieder Freitag. Er hier und Imsen, neuer Podcast erscheint. Ihr konntet alle schon nicht mehr schlafen. Ich bin mir ziemlich sicher, ich konnte auch nicht schlafen, liegt aber oftmals an meinen Arbeitszeiten.
4: Natürlich. Na, du bist ja der Barman in Fitznau und wir sind immer froh, wenn wir gemeinsam einen Podcast für euch aufnehmen dürfen. Wenn ich hier in der Schweiz bin, beim Stefan Hotel Rigi, im schönen Fitznau in der Nähe von Luzern. Und eine Welle der Barmherzigkeit schwappt über uns, weil ihr uns wieder eingeschaltet habt, weil ihr uns wieder ausgesucht habt als euren Lieblingspodcast. Und heute geht's einfach mal um Musik. Und ihr liebt Musik, ihr seid wahrscheinlich auch große Fans, habt viele Gruppen, Bands, Musiker, denen ihr folgt, die ihr schon live gesehen habt. Und zu alledem gehört ja die Grundlage dazu, ein Instrument zu erlernen. Wie ist es bei dir, lieber Stefan?
2: Das hat der liebe Gott leider für mich nicht vorgesehen tatsächlich. Es gibt da zwei große Probleme. Ich bin ja Tanzlehrer in meinem ersten Leben gewesen, also habe eine dreijährige fundierte Ausbildung genießen dürfen in der Tanzschule Dieter Keller in Berlin. Eine großartige Zeit ist das gewesen. Aber was ich einfach nicht auf die Kette kriege, das sind Noten zum Beispiel. Okay. Die Notenlehre.
4: Banknoten.
2: Banknoten und ich, ja, wir stehen auch mal mehr und mal weniger auf Kriegsfuß. Aber Notenlesen ist einfach nicht meine Stärke. Ich habe bei Musiklehre, war ich Kreide holen, wie man so schön sagt. Das hat mich, ich kann die Musik zerlegen in Phrasen, in Rhythmus und Takt, kann ja alles darüber erzählen. Und ich weiß auch einen Viervierteltakt, wann es wieder auf eins losgeht, wann eine Vier ist. Das musst du wissen, genau. Aber ich könnte zum Beispiel auch nie DJ sein. Und ich hatte mal eine Zeit, da wäre ich es gerne gewesen, weil ich das einfach geil finde. Ich weiß, was die Leute hören wollen, meine ich. Und ich weiß auch, welcher Track als nächstes reinpassen würde und wo der Übergang sein müsste. Aber ich kann mich einfach nicht auf zwei Rhythmen gleichzeitig konzentrieren, um diese Übergänge zu schaffen. Ich habe es probiert, es geht einfach nicht. Und wenn ich jetzt mal an Schlagzeugspielen denke zum Beispiel, ja, stell dir mal, wie soll denn das gehen, wenn du links und rechts nicht unabhängig voneinander benutzen kannst?
4: Da bräuchte man eigentlich vier Gehirne, ne? Pro Arm und eins, pro Bein eins und totaler Wahnsinn. Du hast mir in einer sehr dunklen Stunde mal verraten, dass du trotzdem mal ein Musikinstrument versucht hast zu lernen. Es ist... Und nein, das ist
2: gemein.
4: Ja, so viele von euch haben das auch machen müssen oder machen es vielleicht sogar immer noch gerne. Ja. Es fängt mit B an und hört mit Blockflöte auf.
2: Genau, in der ersten Klasse sollte jeder sich eine Blockflöte zulegen. Und ich fand das total schön. Ich weiß noch genau, wie ich die aus dieser Schachtel genommen habe. Und da musste man die oben noch so zusammenstecken. Und dann ging das Gequietsche los. Und es war jeder froh, dass ich bei Zeiten aufgehört habe.
4: Ja, vor allem die Nachbarn.
2: Ja, vor allem die Nachbarn. Es klang einfach nicht gut. Und ich bin auch kein besonders geduldiger Mensch, was das angeht. Schon als Kind nicht. Und das Ding hat dann recht schnell ziemlich viele Flugstunden gehabt.
4: Ja, wie so ein Boomerang, ne? Der nicht wieder zurückkommt. Ja. Also, wir freuen uns, denn heute geht's tatsächlich um Musiklehre und um einen Musiklehrer, der auch nebenbei ein sehr, sehr prominenter Musiker ist, in einer sehr erfolgreichen Progressive Rock Band unterwegs ist. Es ist ja mein Klavierlehrer, auch mein einziger übrigens, der es mit mir durchhält. Das ist der Volker Söhl, Klavierlehrer aus Hamburg, Stefan. Und du bist einfach derjenige, der geeignet ist. Ich kann mich so lange zurückziehen, den ersten Satzanfang für Volker vorzulegen.
2: Wie geht man damit um? Also wenn ein Schüler völlig talentfrei ist, dann?
5: Muss ich mir ein sehr gutes Konzept überlegen. Allerdings habe ich bisher noch nie Schüler erlebt, die komplett talentfrei sind. Nahe dran schon, aber nicht komplett.
4: Wie geht man da mit den Eltern um? Die glauben ja oft, ähnlich auch wie beim Sport, dass ihre Kinder eigentlich die zukünftigen Weltmeister sind und können das gar nicht glauben, wenn man merkt, oh, da gibt's doch noch ein paar Defizite.
5: Die Eltern sind tatsächlich das Hauptproblem, ja, das ist so. Also das kommt ein bisschen auf das Alter des Schülers oder der Schülerin drauf an. Mit denen kann man das immer gut vermitteln und arrangieren. Wenn sie zu klein sind, natürlich nicht, aber so ab 11, 12, 13 verstehen die Schüler das auch, wenn man ihnen ganz höflich durch die Blume mitteilt, dass eben nicht viel Talent vorhanden ist. Die Eltern sind genau da der Faktor, der das Ganze erschwert.
4: Kann man denn eigentlich fehlendes Talent durch Fleiß ersetzen? Geht das? Also wenn ich jetzt besonders viel übe, jeden Tag 10 Stunden, merkt dann irgendwann keiner mehr, dass ich jede Sekunde kein Talent habe, Volker?
5: Ersetzen? Nein, definitiv nicht. Aber zu einem gewissen Maß ausgleichen. Also ich bin ja ein großer Anhänger davon. Ich glaube, das gibt viele Leute, die es auch anders sehen, dass ich immer denke, und ich will mich jetzt nicht auf eine Prozentzahl festlegen, aber zwischen 80% und 85% oder 90% ist Fleiß und der Rest ist Talent. Das mögen andere anders sehen. Und es ist jetzt so, jemand, der ein wahnsinniges Talent hat, also so ein zweiter Mozart.
3: So ein Typ wie ich zum Beispiel. So,
5: genau, exakt. Von Mozart. Genau, exakt so. Habe ich jetzt so noch nicht so oft erlebt, also eher selten. Wenn der gar nichts tut, also 0% Fleiß, 0% Arbeit, dann nützt ihm das halt gar nichts. Man muss sich das immer so vorstellen, dass die Leute, die mehr Talent haben, einfach weniger Aufwand brauchen, die Dinge zu üben.
3: Ach, shit.
5: Und das ist das Gemeine. Und jemand, der jetzt sehr, sehr, sehr, sehr talentfrei ist, was ich so ja auch noch nicht erlebt habe, der muss einfach 15, 20, 30 Wiederholungen machen,
3: ja,
5: und die Dinge üben, Fleißarbeit, ne? Während die sehr, sehr talentierten Leuten halt 2, 3 Wiederholungen brauchen und genauso schnell ans Ziel kommen. So muss man sich das eigentlich vorstellen.
4: Klavierschule Alzertal, das ist deine Klavierschule. Das Schöne am Klavierlehrer sein ist?
5: Oh, also einmal natürlich, dass der Job mir wahnsinnig viel Spaß bringt, weil es einfach mit Musik was zu tun hat, weil mein Leben besteht halt aus Musik. Ich höre gerne Musik, Filmmusik und sowas alles. Aber ich glaube, der Hauptpunkt ist tatsächlich, mit den Leuten zusammenzuarbeiten. Also es ist halt ja ein Job mit Menschen, mit ganz vielen Individuen, mit ganz vielen Leuten, mit Macken, mit wunderlichsten und netten Charaktermerkmalen. Also das ist, glaube ich, das Spannende.
4: Wenn ich jetzt singe da, da, da, da, da, da, da, was fällt dir dann als erstes ein?
5: Dass das natürlich mein absolut...
3: Dass es schlecht gesungen war, natürlich.
5: Super. Nö, es war nicht schlecht. Also das, ich bin aber kein Gesangslehrer, deswegen enthalte ich mich jetzt eines Kommentars. Ja. Das ist natürlich mein absoluter Lieblingsfilmkomponist, ja. John Williams ist, der hoffentlich bei bester Gesundheit mit 94 Jahren jetzt irgendwo in Amerika sitzt. Es ist halt Star Wars und... mein absolutes Idol, ja.
4: Wenn du ihn mal treffen würdest, was würdest du ihm sagen? Du würdest sagen...
5: Ich glaube, ich würde fast keine Worte finden. Ich glaube, ich würde ganz kitschig und klischeehaft... Nein, das wahrscheinlich nicht, aber im Geiste sehe ich das so, dass ich auf die Knie sinke und mich bedanke und verbeuge und einfach für sein Lebenswerk mich bedanken möchte,
3: ja,
5: dass er einfach mir und vielen anderen Leuten so viele schöne Stunden geschenkt hat und ja, ich glaube, das würde ich wahrscheinlich machen.
4: Vielleicht könntest du uns ein paar schöne Sekunden schenken, Volker, weil hier steht ja zufällig auch ein Klavier.
5: Ganz zufällig.
4: Und wenn du sagst John Williams, vielleicht gibt's ja irgendwas Schönes von John Williams, was du mal anspielen könntest an dieser Stelle. Das hatten wir nämlich auch noch nicht bei Erhi und Ibsen. Ihr seid immer noch in eurem Lieblingspodcast. Und hätten wir die Chance, irgendwas von dir zu hören jetzt hier am Klavier?
5: Das könnte man machen.
4: Genau, du hast hier die Noten rausgesucht.
5: Ja.
4: Was wirst du uns jetzt spielen, unseren Hörern hier von Erhi und Ibsen?
5: Eher unbekannt, weil die meisten denken natürlich, wie du schon so schön angesungen hast, an Star Wars und an
3: Indiana Jones,
5: E.T., Harry, ja, Potter und so weiter, Weiße Hai. Das hier ist eher unbekannt. Das ist eine Musik aus dem Film BFG, Big Friendly Giant. Mhm. Ich glaube, 9 Jahre alt. Und die ist wunderschön.
4: Davon wollen wir uns jetzt überzeugen. Und wehe, wenn nicht.

0: Volker Söhl plays John Williams ganz stark. Volker, vielen Dank auf jeden Fall.
1: Darf ich dich.
0: Und was löst es denn in dir aus, also wenn du diese Musik spielst? Also das ist ja unglaublich schön.
1: Es ist mein absoluter Lieblingskomponist. Nicht nur, weil ich die Musik so gern mag, sondern weil ich auch kompositorisch einfach ihn absolut verehre. Weil John Williams einfach ein sehr, unter den Filmmusikern, ist ja auch schon sehr alt, ein sehr klassischer Komponist ist. Das heißt, er ist sehr nah von seiner Art zu komponieren an klassischer, spätromantischer Musik. Also es ist also die ganzen Vorbilder, Tchaikovsky, Prokofjew und so weiter. Und das schätze ich einfach total. Also es gibt auch viele moderne Filmkomponisten, die halt ganz anders komponieren. Aber genau die Art von John Williams liebe ich halt total.
0: Ja. Also absolut großartig. Das Schöne daran ist, Volker, und das wusstest du vielleicht bis jetzt noch nicht, aber John Williams ist ja auch Stammhörer von Erhi und Imsen, von unserem Podcast. Kann es kaum abwarten, wenn es Freitag ist, so wie heute, und der neue Podcast erscheint. Schön, dass ihr auch dabei seid. Ihr kennt unser Konzept. Wir beginnen Sätze, unser Gast beendet ihn. Das letzte Mal, das darf doch nicht wahr sein, hast du gedacht als?
1: Das wird jetzt aber politisch, darf ich?
0: Da, unbedingt.
1: Als Jimmy Kimmel abgesetzt worden ist.
0: Ja.
1: Da habe ich gesagt, das darf doch nicht wahr sein.
0: Ja.
1: Und als er dann wieder eingesetzt worden ist, habe ich im positiven Sinne nicht, das darf ja nicht wahr sein, gesagt, sondern meine Güte, damit hätte ich nicht gerechnet.
0: Okay,
1: ja.
0: Cool. Volker, du hast eine Band, Sylvan, 1999 mit Deliverance, euer erstes Album. Das ist so progressive Rockmusik auf vielen Alben. Hört euch das unbedingt an. Es gibt auch eine tolle Live-DVD, Back to Life. Pink Floyd, so Genesis, würde man so sagen, so, dass man den Sound so ein bisschen einsortieren kann, mit vielen eigenen kraftvollen Momenten. Aber du bist ja auch solo unterwegs, machst ja auch deine eigenen Projekte.
1: Also Projekte, bisher war es nur eins leider, okay. Das wird die Zukunft...
0: Kann doch kommen.
1: Ich habe bisher eine Solo-CD gemacht, die ist vor circa 2 Jahren rausgekommen, unter dem Projektnamen oder Bandnamen Wyland Jasper, und die CD heißt Control. Und das ist neben der Band entstanden, weil ich seit Jahren mal mit einer Sängerin zusammenarbeiten wollte. Unsere Band ist auch wahnsinnig toll, aber ne, man wollte auch mal was Individuelles, Eigenes machen. Und damit habe ich mir so ein Traum, so ein Herzensprojekt erfüllt.
0: Ja, das klingt auch wirklich toll. Welchen Ausschnitt sollen wir spielen? Was ist am besten für unsere Hörer hier bei Erhi und Imsen?
1: Das ist echt schwierig, weil ich finde natürlich alles toll. würde ich den Anfang von dem Song Frontiers spielen, weil das so ein bisschen auch meine Gefühlslage beim Komponieren war.

0: Ja, wow, also das ist richtig großartig. Kannst du noch mal sagen, wie das Projekt heißt und wie das Album heißt?
1: Das Projekt heißt Wieland Jasper und das Album heißt Control.
0: Ihr merkt schon, hier gibt's die lebenswichtigen Vitamine M, U, S, I und K, kurz Musik. Wir sind immer noch bei Volker Söhl, Klavierlehrer aus Hamburg. Und Volker, ich meine, wenn einer sich damit auskennt, dann bist du das. Die Top 3, wie Schülerinnen und Schüler sich entschuldigen, wenn sie nicht geübt haben. Und vielleicht nehmt ihr jetzt was mit, wenn ihr selber gerade Schülerin oder Schüler seid. Was sind denn so die Top 3 der besten Entschuldigungen, die du bisher gehört hast in deinem Leben als Klavierlehrer?
1: Also der Klassiker, dass der Hund oder jemand die Noten gefressen hat, den habe ich noch nie gehört, aber das ist ja so ein Klischee. Also der absolut an vorderster Stelle ist, und das ist bei Jugendlichen und Erwachsenen am meisten der Fall, ja, ich hatte überhaupt keine Zeit, es war Schule, / Job, so stressig, ich hatte keine Zeit zum Üben. Ansonsten, ja, es gab tatsächlich auch schon solche Ausreden, auch nicht so selten, ich habe die Noten verloren. Hm. Oder solche Sachen.
0: Und kann man das noch ernst nehmen oder schmunzelst du dann in dich hinein? So, ich meine, Schule ist ja Kreuzbube, ne? Schlägt ja alles. Wenn er sagt, du, ich hatte Schule keine Zeit.
1: Also die Sache mit dem, ich hatte keine Zeit zum Üben, egal ob Erwachsene oder Jugendliche, die lasse ich heutzutage nicht mehr gelten, weil ich ja so ein Übekonzept habe, was ich allen versuche zu vermitteln. Es ist eigentlich egal, wie viel ihr am Tag übt. Also egal ist es natürlich nicht, aber wenn man wenig Zeit hat, ist es egal. Bitte nur täglich. Mhm. Und ich sage dann immer, ihr putzt ja auch täglich Zähne. Mhm.
0: Im Idealfall.
1: Wenn ihr keine Zeit habt, dann setzt euch einfach pro Tag eine Minute hin und übt diese eine schwierige Stelle, diesen einen schwierigen Takt einfach einmal. Weil dann verlernt ihr nicht das, was ihr die vorigen Tage gemacht habt. Und diejenigen, die dann wirklich sagen, nee, ich konnte gar nicht üben, hatte keine Zeit, lasse ich deswegen nicht gelten, die Ausrede. Ich sage, wenn du jetzt verreist warst und eine Woche nicht am Klavier saßt, dann gilt es. Wenn du aber jeden Tag zu Hause bist und das Klavier traurig in der Entfernung stehen siehst, dann kannst du dich auch eine Minute hinsetzen.
0: Ja, man kann sich auch mal Mühe geben im Urlaub und das Klavier mitnehmen. Ne? Also irgendwie kriegt man so Handgepäck, kriegt man doch irgendwie hin. Volker, eigentlich hast du gar keine Zeit zum Arbeiten, weil Computerspiele sind für dich
1: immer noch eine absolut tolle Freizeitbeschäftigung. Ich bin ein alter Gamer, vielleicht nicht mehr so sehr, wie es früher war, aber ja, ist ein großes, großes Hobby.
0: Und Tipp, was spielst du am liebsten oder was hast du am liebsten gespielt?
1: Oh, das sind so viele gute Spiele.
0: Sag mal ein paar.
1: Also natürlich die Last of Us-Reihe auf der PlayStation. Ich glaube, eins meiner absoluten Lieblingsspiele ist aus der Witcher-Reihe, der Teil 3, Witcher Wild Hunt. Und ich habe tatsächlich im Unterricht auch schon aus vielen Computerspielen mit den Schülern zusammen Stücke aufgeschrieben, weil die Szene ja immer größer wird und immer mehr junge Erwachsene und Jugendliche auch sagen, Mensch, das ist so tolle Musik, können wir das mal machen? Und das ist genauso schön wie viel Musik.
0: Volker Söhl, Klavierlehrer aus Hamburg, in eurem Lieblingspodcast Er, Hier und Imsen reiht sich ein in die Reihe von vielen anderen. Sebastian Fitzek, Olli Dittrich, Cornelia Poletto, wir hatten schon so viele tolle Gäste. Volker, du bist jetzt auch mittendrin und um eine Frage kommst du nicht herum, weil oder um einen Satz, den du vielleicht beenden kannst, weil jeder von euch jetzt, der uns hört, wahrscheinlich auch überlegt, was war's denn bei mir? Volker, dein letzter Fehlkauf war...
1: Wenn, dann ist es bei mir eigentlich eher im kulinarischen Bereich, weil ich halt gerne und gut esse und auch gerne gut koche. Und ich habe irgendwann neulich, weil ich mich immer wieder blenden lasse, im Supermarkt eine neue Tiefkühlpizza, die hochpreisig war, also über 6 €, mitgenommen, obwohl ich eigentlich schon längst seit Jahren weiß, dass das alles nicht schmeckt. Aber trotzdem hat mich so richtig primitiv werbemäßig diese Pizza so angesprochen. Und es war dann genau so, wie ich das leider erwartet habe. Ich habe sie dann zu Hause aufgebacken und gedacht, das geht ja gar nicht. Das war ein richtiger Fehlkauf. Ich sage jetzt aber nicht die Marke, das wäre unfair.
0: Nein, das müssen wir nicht sagen. Das ist Dr. Oetker, weil...
1: Nein, Dr. Oetker ist ja billiger.
0: Volker, Klavierunterricht geben macht dir einfach großen Spaß, weil...
1: Das Arbeiten mit vielen, vielen verschiedenen Menschen in allen Altersgruppen, der psychologische Anteil an der ganzen Sache, je nachdem, welcher Schüler er sitzt, hat Klavierunterricht auch immer zu einem gewissen Prozentsatz was mit Psychotherapie zu tun. Ich habe natürlich ärztliche Schweigepflicht, natürlich. das bringt Riesenspaß und natürlich das Vermitteln der Freude an Musik. Also die Leute, das gelingt mir nicht immer und es ist immer auch, je nachdem welcher Charakter da sitzt und wie die Lebenssituation von den Menschen ist, es sind tolle Momente, wenn ich sehe, wie die Leute sich begeistern für Musik und sagen, das klingt aber toll und jetzt kann ich das auch so spielen, dass es toll klingt. Das sind tolle Momente auf jeden Fall.
0: Volker, ich werde mir dann jetzt noch was Neues einfallen lassen, wieder eine neue Ausrede, warum ich denn nächsten Donnerstag, da ist ja mal unser Klavierunterricht, eine Stunde von 18 bis 19 Uhr, warum ich wieder nicht geübt habe. Aber einen Satz, den brauchen wir nicht üben und der kommt natürlich von dem Mann, der angestrengt zugehört hat und sich überlegt hat, vielleicht doch auch noch Klavier zu lernen.
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9: Wann wurde der Hauptstadtflughafen BER eröffnet? 14 Jahre kurz BER, benötigte 14 Jahre Bauzeit und ist bekannt für den Pannenflughafen schlechthin. Die erste realistische Eröffnung war für Oktober 2011 geplant. Der Eröffnungstermin wurde dann allerdings zahlreiche Male verschoben. Wirklich eröffnet wurde er dann aber am 31. Oktober 2020. Die große Party blieb aufgrund der Corona-Krise jedoch aus.
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2: Hier ist das Daily Update vom 21. September. Einen schönen Montag zusammen und einen guten Start in die neue Woche. Heute vor 9 Jahren hat bei Leipzig Deutschlands allererste CO2-neutrale Bananenreiferei eröffnet. Die, was? Ja. Eine Reiferei nur für Bananen. In der Halle in Borna werden die grünen Früchte auf ihre perfekte Reife gebracht. Und das nicht gerade wenige. Pro Jahr können dort rund 286 Millionen Bananen reifen. Das sind ziemlich viele gelbe Snacks auf einmal. Und die Minion freut's. Heute vor 67 Jahren bekam die DDR ihre eigene Staatsflagge. Schwarz-Rot-Gold blieb, aber neu dazu kamen aber Hammer, Zirkel und Ehrenkranz. Die Symbole standen damals für Arbeiter, Intelligenz und Bauern. Damit unterschied sich damals die DDR-Flagge deutlich von der Flagge der Bundesrepublik. Ein kleines Detail mit großer politischer Wirkung, soll aber auch damit gut sein, mitten im damals geteilten Deutschland, das seit 1990 aber wieder vereint ist. Heute vor 35 Jahren gaben Status Quo richtig Gas und landeten damit im Guinness-Buch der Rekorde.

Zum 25-jährigen Bandjubiläum spielten sie nämlich innerhalb von nur 12 Stunden gleich 4 Konzerte in 4 britischen Arenen. 4 Städte, 4 Bühnen, ein Tag. Andere brauchen nach so einem Konzert erstmal Pause. Status Quo stieg aber am 21. September 1991 einfach nach jedem Gig wieder in den Flieger und machte einfach weiter. Das, meine Damen und Herren, ist Rock'n'Roll. Der Mann, der in vielen seiner Songs erstmal seinen eigenen Namen singt, wird heute 37.

Jason Derulo. Seit Jahren liefert der US-Amerikaner einen Hit nach dem nächsten, irgendwo zwischen R&B, Pop und Dancefloor. Alles Gute zum 37. Und das war das Daily Update vom 21. September. Übrigens, heute ist Tag des Minigolfs. Also, Minigolf ist ja für die gemacht, die beim echten Golf sagen, 18 Löcher sind eindeutig 17 zu viel. Und beim Minigolf kann man auch behaupten, wenn der Ball in der Windmühle hängen bleibt, dass das Kunst ist. Also, guten Start in die neue Woche und Happy Minigolf. Sven Weikam, Daily Redaktion.

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1: Herzlich willkommen zum ersten Babenhausener Babcast. Ja, was ist der Babcast denn genau? Tja, man könnte meinen, es ist einfach ein Podcast über die Marktgemeinde Babenhausen. Aber er ist so viel mehr. Sie können sich den Babcast mehr wie eine Radiosendung vorstellen, mit unterschiedlichen Inhalten, Informationen, Interviews, Unterhaltung und vieles mehr. Natürlich müssen Sie den Babcast nicht auf einmal durchhören. So mancher hat schon die Bedenken geäußert, ja, das ist ja viel zu lang. Aber jetzt überlegen Sie sich mal, wie lang denn ein Film geht. Der Herr der Ringe zum Beispiel. Oder gar wie lange ein Radiosenderprogramm macht. Sogar ganze 24 Stunden an 7 Tagen die Woche. Also, ich kann Ihnen versprechen, die Themen werden nicht langweilig und sind bestens geeignet, um die Sendung während der Hausarbeit, im Büro, im Auto oder ganz bewusst in der Badewanne zu hören. Was haben wir alles in der ersten Folge? Wir beginnen mit der Rubrik Markt aktuell. Hier erfahren Sie Neuigkeiten aus dem Fuggermarkt. Wann wird wo gebaut? Was entschied der Gemeinderat? Und wie ist die Lage allgemein im Markt? Bezug nehmend darauf stellt sich unsere Bürgermeisterin im Interview bei Nachgefragt allen Fragen aus der Bevölkerung und bietet so eine Möglichkeit des aktiven Austauschs. Aber auch die Unterhaltung kommt nicht zu kurz und so erfahren Sie bei 87727 Sport alles rund um unsere Sportvereine, Ergebnisse, Spielberichte und vieles mehr. Wann wird wo und wie gefeiert oder Ausflüge geplant? Das verrät Ihnen unser Veranstaltungskalender. Weiter geht's mit Babenhausens Wirtschaft. Welche Firmen sind besonders innovativ? Welches Unternehmen hat eine besonders spannende Historie? Wie verhält es sich um unsere Arbeitgeber im Ort? Dann machen wir weiter mit Menschen, die bewegen. Eine Rubrik für jedermann und jede Frau, die, wie der Name schon sagt, etwas bewegen. Ob die eigene Geschichte oder der Tatendrang, für den Markt etwas zu bewegen oder jene, die einfach nur hier leben und es wert sind, kennengelernt zu werden. Auch die Kleinen kommen natürlich nicht zu kurz und so gibt es im Babcast auch ein liebevoll gestaltetes Kinderhörspiel, vorgetragen von unseren Kindern selbst. Glückwünsche zu allerlei Anlässen werden in der Rubrik Der Babcast gratuliert vorgetragen und damit wir Sie noch möglichst lange zu was auch immer beglückwünschen können, bieten wir Ihnen während der Sendung den Gesundheitstipp des Monats. Sogar gekocht wird im Babcast in der Rubrik Das kulinarische Babenhausen, hier schmeckt's. Und bei all den Informationen und Unterhaltung ist auch eine Rubrik zu hören, die uns wieder an unsere Wurzeln erinnern und uns runterbringen soll. Die Kirche beteiligt sich ebenfalls mit einem, ja, man kann schon fast sagen, 10 Minuten Online-Gottesdienst. Abgerundet wird der Babcast dann mit Landrat Alex Eder und News aus dem Unterallgäu. 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
10: Wie viele Kilometer ist der Mond von der Erde entfernt? 384.400 Kilometer seine Bahnen um den Planet Erde. Die richtige Lösung, und hier nochmal die Zahl, ist damit 384.400 Kilometer.
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2: Hier ist das Daily Update vom 21. September. Einen schönen Montag zusammen und einen guten Start in die neue Woche. Heute vor 9 Jahren hat bei Leipzig Deutschlands allererste CO2-neutrale Bananenreiferei eröffnet. Die, was? Ja, eine Reiferei nur für Bananen. In der Halle in Borna werden die grünen Früchte auf ihre perfekte Reife gebracht. Und das nicht gerade wenige. Pro Jahr können dort rund 286 Millionen Bananen reifen. Das sind ziemlich viele gelbe Snacks auf einmal. Und die Minion freut's. Heute vor 67 Jahren bekam die DDR ihre eigene Staatsflagge. Schwarz-Rot-Gold blieb, aber neu dazu kamen aber Hammer, Zirkel und Ehrenkranz. Die Symbole standen damals für Arbeiter, Intelligenz und Bauern. Damit unterschied sich damals die DDR-Flagge deutlich von der Flagge der Bundesrepublik. Ein kleines Detail mit großer politischer Wirkung, soll aber auch damit gut sein, mitten im damals geteilten Deutschland, das seit 1990 aber wieder vereint ist. Heute vor 35 Jahren gaben Status Quo richtig Gas und landeten damit im Guinness-Buch der Rekorde.

Zum 25-jährigen Bandjubiläum spielten sie nämlich innerhalb von nur 12 Stunden gleich 4 Konzerte in 4 britischen Arenen. 4 Städte, 4 Bühnen, ein Tag. Andere brauchen nach so einem Konzert erstmal Pause. Status Quo stieg aber am 21. September 1991 einfach nach jedem Gig wieder in den Flieger und machte einfach weiter. Das, meine Damen und Herren, ist Rock'n'Roll. Der Mann, der in vielen seiner Songs erstmal seinen eigenen Namen singt, wird heute 37.

0: Jason Derulo. Seit Jahren liefert der US-Amerikaner einen Hit nach dem nächsten, irgendwo zwischen R&B, Pop und Dancefloor. Alles Gute zum 37. Und das war das Daily Update vom 21. September. Übrigens, heute ist Tag des Minigolfs. Also, Minigolf ist ja für die gemacht, die beim echten Golf sagen, 18 Löcher sind eindeutig 17 zu viel. Und beim Minigolf kann man auch behaupten, wenn der Ball in der Windmühle hängen bleibt, dass das Kunst ist. Also, guten Start in die neue Woche und Happy Minigolf. Sven Weikam, Daily Redaktion.
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11: In welcher Stadt befindet sich der größte deutsche Flughafen? Der Flughafen Frankfurt am Main ist der deutschlandweit größte und wichtigste Flughafen. Er zählt als das Luftfahrtdrehkreuz. Gemessen am Fluggastaufkommen ist er der viertgrößte in ganz Europa und steht im weltweiten Ranking immerhin auf Platz 14. Täglich werden in Frankfurt rund 190.000 Fluggäste abgefertigt.
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2: Hier ist das Daily Update vom 21. September. Einen schönen Montag zusammen und einen guten Start in die neue Woche. Heute vor 9 Jahren hat bei Leipzig Deutschlands allererste CO2-neutrale Bananenreiferei eröffnet. Die was? Ja, eine Reiferei nur für Bananen. In der Halle in Borna werden die grünen Früchte auf ihre perfekte Reife gebracht. Und das nicht gerade wenige. Pro Jahr können dort rund 286 Millionen Bananen reifen. Das sind ziemlich viele gelbe Snacks auf einmal. Und die Minion freut's. Heute vor 67 Jahren bekam die DDR ihre eigene Staatsflagge. Schwarz-Rot-Gold blieb, aber neu dazu kamen aber Hammer, Zirkel und Ehrenkranz. Die Symbole standen damals für Arbeiter, Intelligenz und Bauern. Damit unterschied sich damals die DDR-Flagge deutlich von der Flagge der Bundesrepublik. Ein kleines Detail mit großer politischer Wirkung, soll aber auch damit gut sein, mitten im damals geteilten Deutschland, das seit 1990 aber wieder vereint ist. Heute vor 35 Jahren gaben Status Quo richtig Gas und landeten damit im Guinness-Buch der Rekorde.

Zum 25-jährigen Bandjubiläum spielten sie nämlich innerhalb von nur 12 Stunden gleich 4 Konzerte in 4 britischen Arenen. 4 Städte, 4 Bühnen, ein Tag. Andere brauchen nach so einem Konzert erstmal Pause. Status Quo stieg aber am 21. September 1991 einfach nach jedem Gig wieder in den Flieger und machte einfach weiter. Das, meine Damen und Herren, ist Rock'n'Roll. Der Mann, der in vielen seiner Songs erstmal seinen eigenen Namen singt, wird heute 37.

0: Jason Derulo. Seit Jahren liefert der US-Amerikaner einen Hit nach dem nächsten, irgendwo zwischen R&B, Pop und Dancefloor. Alles Gute zum 37. Und das war das Daily Update vom 21. September. Übrigens, heute ist Tag des Minigolfs. Also, Minigolf ist ja für die gemacht, die beim echten Golf sagen, 18 Löcher sind eindeutig 17 zu viel. Und beim Minigolf kann man auch behaupten, wenn der Ball in der Windmühle hängen bleibt, dass das Kunst ist. Also, guten Start in die neue Woche und Happy Minigolf. Sven Weikam, Daily Redaktion.
1: Wir haben es kurz nach 14 Uhr.
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6: Wie viele Pakete verschickt täglich der Versandhändler Amazon? Im Jahr 2019 hatte alleine der Versandhändler Amazon 849 Millionen Pakete verschickt. Das würde ein tägliches Volumen von über 2,3 Millionen Paketen bedeuten.
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2: Hier ist das Daily Update vom 21. September. Einen schönen Montag zusammen und einen guten Start in die neue Woche. Heute vor 9 Jahren hat bei Leipzig Deutschlands allererste CO2-neutrale Bananenreiferei eröffnet. Die, was? Ja, eine Reiferei nur für Bananen. In der Halle in Borna werden die grünen Früchte auf ihre perfekte Reife gebracht. Und das nicht gerade wenige. Pro Jahr können dort rund 286 Millionen Bananen reifen. Das sind ziemlich viele gelbe Snacks auf einmal. Und die Minion freut's. Heute vor 67 Jahren bekam die DDR ihre eigene Staatsflagge. Schwarz-Rot-Gold blieb, aber neu dazu kamen aber Hammer, Zirkel und Ehrenkranz. Die Symbole standen damals für Arbeiter, Intelligenz und Bauern. Damit unterschied sich damals die DDR-Flagge deutlich von der Flagge der Bundesrepublik. Ein kleines Detail mit großer politischer Wirkung, soll aber auch damit gut sein, mitten im damals geteilten Deutschland, das seit 1990 aber wieder vereint ist. Heute vor 35 Jahren gaben Status Quo richtig Gas und landeten damit im Guinness-Buch der Rekorde.

Zum 25-jährigen Bandjubiläum spielten sie nämlich innerhalb von nur 12 Stunden gleich 4 Konzerte in 4 britischen Arenen. 4 Städte, 4 Bühnen, ein Tag. Andere brauchen nach so einem Konzert erstmal Pause. Status Quo stieg aber am 21. September 1991 einfach nach jedem Gig wieder in den Flieger und machte einfach weiter. Das, meine Damen und Herren, ist Rock'n'Roll. Der Mann, der in vielen seiner Songs erstmal seinen eigenen Namen singt, wird heute 37.

0: Jason Derulo. Seit Jahren liefert der US-Amerikaner einen Hit nach dem nächsten. Irgendwo zwischen R&B, Pop und Dancefloor. Alles Gute zum 37. Und das war das Daily Update vom 21. September. Übrigens, heute ist Tag des Minigolfs. Also, Minigolf ist ja für die gemacht, die beim echten Golf sagen, 18 Löcher sind eindeutig 17 zu viel. Und beim Minigolf kann man auch behaupten, wenn der Ball in der Windmühle hängen bleibt, dass das Kunst ist. Also, guten Start in die neue Woche und Happy Minigolf. Sven Weikam, Daily Redaktion.
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16: Wann wurde das erste Buch von Pippi Langstrumpf veröffentlicht? 1. September 1945 ihr erstes Pippi-Langstrumpf-Buch in Schweden. Es wurde in 77 Sprachen später übersetzt und verkaufte sich 66 Millionen Mal.
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2: Hier ist das Daily Update vom 21. September. Einen schönen Montag zusammen und einen guten Start in die neue Woche. Heute vor 9 Jahren hat bei Leipzig Deutschlands allererste CO2-neutrale Bananenreiferei eröffnet. Die, was? Ja, eine Reiferei nur für Bananen. In der Halle in Borna werden die grünen Früchte auf ihre perfekte Reife gebracht. Und das nicht gerade wenige. Pro Jahr können dort rund 286 Millionen Bananen reifen. Das sind ziemlich viele gelbe Snacks auf einmal. Und die Minion freut's. Heute vor 67 Jahren bekam die DDR ihre eigene Staatsflagge. Schwarz-Rot-Gold blieb, aber neu dazu kamen aber Hammer, Zirkel und Ehrenkranz. Die Symbole standen damals für Arbeiter, Intelligenz und Bauern. Damit unterschied sich damals die DDR-Flagge deutlich von der Flagge der Bundesrepublik. Ein kleines Detail mit großer politischer Wirkung, soll aber auch damit gut sein, mitten im damals geteilten Deutschland, das seit 1990 aber wieder vereint ist. Heute vor 35 Jahren gaben Status Quo richtig Gas und landeten damit im Guinness-Buch der Rekorde.

Zum 25-jährigen Bandjubiläum spielten sie nämlich innerhalb von nur 12 Stunden gleich 4 Konzerte in 4 britischen Arenen. 4 Städte, 4 Bühnen, ein Tag. Andere brauchen nach so einem Konzert erstmal Pause. Status Quo stieg aber am 21. September 1991 einfach nach jedem Gig wieder in den Flieger und machte einfach weiter. Das, meine Damen und Herren, ist Rock'n'Roll. Der Mann, der in vielen seiner Songs erstmal seinen eigenen Namen singt, wird heute 37.

0: Jason Derulo. Seit Jahren liefert der US-Amerikaner einen Hit nach dem nächsten, irgendwo zwischen R&B, Pop und Dancefloor. Alles Gute zum 37. Und das war das Daily Update vom 21. September. Übrigens, heute ist Tag des Minigolfs. Also, Minigolf ist ja für die gemacht, die beim echten Golf sagen, 18 Löcher sind eindeutig 17 zu viel. Und beim Minigolf kann man auch behaupten, wenn der Ball in der Windmühle hängen bleibt, dass das Kunst ist. Also, guten Start in die neue Woche und Happy Minigolf. Sven Weikam, Daily Redaktion.
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12: Welche Band benannte sich nach dem Berufsstand eines weißen Kittels? Farian Urlaub, Bella B. und Rodrigo González, besser bekannt als die deutschsprachige Band Die Ärzte, benannte sich nach einem weißen Kittel. Sie gehören zu einer der erfolgreichsten Musikgruppen des Landes.
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2: Hier ist das Daily Update vom 21. September. Einen schönen Montag zusammen und einen guten Start in die neue Woche. Heute vor 9 Jahren hat bei Leipzig Deutschlands allererste CO2-neutrale Bananenreiferei eröffnet. Die, was? Ja. Eine Reiferei nur für Bananen. In der Halle in Borna werden die grünen Früchte auf ihre perfekte Reife gebracht. Und das nicht gerade wenige. Pro Jahr können dort rund 286 Millionen Bananen reifen. Das sind ziemlich viele gelbe Snacks auf einmal. Und die Minion freut's. Heute vor 67 Jahren bekam die DDR ihre eigene Staatsflagge. Schwarz-Rot-Gold blieb, aber neu dazu kamen aber Hammer, Zirkel und Ehrenkranz. Die Symbole standen damals für Arbeiter, Intelligenz und Bauern. Damit unterschied sich damals die DDR-Flagge deutlich von der Flagge der Bundesrepublik. Ein kleines Detail mit großer politischer Wirkung, soll aber auch damit gut sein, mitten im damals geteilten Deutschland, das seit 1990 aber wieder vereint ist. Heute vor 35 Jahren gaben Status Quo richtig Gas und landeten damit im Guinness-Buch der Rekorde.

Zum 25-jährigen Bandjubiläum spielten sie nämlich innerhalb von nur 12 Stunden gleich 4 Konzerte in 4 britischen Arenen. 4 Städte, 4 Bühnen, ein Tag. Andere brauchen nach so einem Konzert erstmal Pause. Status Quo stieg aber am 21. September 1991 einfach nach jedem Gig wieder in den Flieger und machte einfach weiter. Das, meine Damen und Herren, ist Rock'n'Roll. Der Mann, der in vielen seiner Songs erstmal seinen eigenen Namen singt, wird heute 37.

0: Jason Derulo. Seit Jahren liefert der US-Amerikaner einen Hit nach dem nächsten, irgendwo zwischen R&B, Pop und Dancefloor. Alles Gute zum 37. Und das war das Daily Update vom 21. September. Übrigens, heute ist Tag des Minigolfs. Also, Minigolf ist ja für die gemacht, die beim echten Golf sagen, 18 Löcher sind eindeutig 17 zu viel. Und beim Minigolf kann man auch behaupten, wenn der Ball in der Windmühle hängen bleibt, dass das Kunst ist. Also, guten Start in die neue Woche und Happy Minigolf. Sven Weikam, Daily Redaktion.
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7: Wer moderierte die meiste Zeit die Sendung Nur die Liebe zählt? Nur die Liebe zählt war eine deutsche Fernsehshow, die von 1993 bis 2011 von Kai Pflaume moderiert wurde. Im Jahr 2014 startete dann eine Neuauflage mit Wayne Carpendale als Moderator.
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4: Hier ist das Daily Update vom 21. September. Einen schönen Montag zusammen und einen guten Start in die neue Woche. Heute vor 9 Jahren hat bei Leipzig Deutschlands allererste CO2-neutrale Bananenreiferei eröffnet. Die, was? Ja. Eine Reiferei nur für Bananen. In der Halle in Borna werden die grünen Früchte auf ihre perfekte Reife gebracht. Und das nicht gerade wenige. Pro Jahr können dort rund 286 Millionen Bananen reifen. Das sind ziemlich viele gelbe Snacks auf einmal. Und die Minion freut's. Heute vor 67 Jahren bekam die DDR ihre eigene Staatsflagge. Schwarz-Rot-Gold blieb, aber neu dazu kamen aber Hammer, Zirkel und Ehrenkranz. Die Symbole standen damals für Arbeiter, Intelligenz und Bauern. Damit unterschied sich damals die DDR-Flagge deutlich von der Flagge der Bundesrepublik. Ein kleines Detail mit großer politischer Wirkung, soll aber auch damit gut sein, mitten im damals geteilten Deutschland, das seit 1990 aber wieder vereint ist. Heute vor 35 Jahren gaben Status Quo richtig Gas und landeten damit im Guinness-Buch der Rekorde.

Zum 25-jährigen Bandjubiläum spielten sie nämlich innerhalb von nur 12 Stunden gleich 4 Konzerte in 4 britischen Arenen. 4 Städte, 4 Bühnen, ein Tag. Andere brauchen nach so einem Konzert erstmal Pause. Status Quo stieg aber am 21. September 1991 einfach nach jedem Gig wieder in den Flieger und machte einfach weiter. Das, meine Damen und Herren, ist Rock'n'Roll. Der Mann, der in vielen seiner Songs erstmal seinen eigenen Namen singt, wird heute 37.

Jason Derulo. Seit Jahren liefert der US-Amerikaner einen Hit nach dem nächsten, irgendwo zwischen R&B, Pop und Dancefloor. Alles Gute zum 37. Und das war das Daily Update vom 21. September. Übrigens, heute ist Tag des Minigolfs. Also, Minigolf ist ja für die gemacht, die beim echten Golf sagen, 18 Löcher sind eindeutig 17 zu viel. Und beim Minigolf kann man auch behaupten, wenn der Ball in der Windmühle hängen bleibt, dass das Kunst ist. Also, guten Start in die neue Woche und Happy Minigolf. Sven Weikam, Daily Redaktion.

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9: Wie viel Liter Milch erzeugt eine Kuh am Tag? Fleißige Milchkühe geben zwischen 20 und 25 Liter Milch pro Tag.
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1: Jetzt war es letztens so bei mir, ich habe bloß in Anführungsstrichen einen Elektrogrill, aber meine Frau wollte nicht, dass ich drauf grill, weil der nicht geputzt war. Thema Grillputzen, der Grill muss immer geputzt werden. Was sagt der Grillmeister?
2: Also wenn ihr euren Grill recht schnell kaputt machen wollt, dann macht's das. Das A und O ist, der Grill muss sauber sein. Sei es als Ausbrennen nach dem Grillen oder wenn ihr zum Beispiel einen Edelstahlrost habt, den könnt ihr auch mal in die Spülmaschine stellen. Der Rest vom Grill bildet Patina. Die Patina berührt euer Essen nicht. Sie schützt im Endeffekt sogar noch ein bisschen euren Grill. Das Einzige, was ihr macht, wenn ihr mit harten Reinigungsmitteln an den Grill geht, ihr verletzt die Oberfläche. Wenn es dumm läuft, macht ihr eure Pulverbeschichtung kaputt. Er rostet dann einfach nur schneller weg.
1: Also Fazit von dir?
2: Ein Grill wird zweimal im Jahr ordentlich geputzt, aber eigentlich gar nicht, weil er 365 Tage im Jahr im Einsatz ist.
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0: Dankeschön.
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2: Tja, Vera, du bist heute mal wieder rund um Knottenried, einem Ortsteil von Immenstadt im Oberallgäu, unterwegs. Da bist du ja ziemlich oft, oder?
3: Ja, mir gefällt es hier halt besonders gut. Und natürlich gibt es auch hier eine Sage zu erzählen. Vor langer, langer Zeit lebte hier ein junger Mann, der war ziemlich viel auf Reisen unterwegs. Und als er mal wieder in der Gegend war und in der Wirtschaft im Nachbarort saß, da prahlte er und gab er an, wie viel Geld er doch in der Schweiz gemacht hat mit Katzenfangen. Er fing die Katzen ein und überließ sie einem Fürsten zur Belustigung für ein richtig gutes Gehalt. Dummerweise saß in dieser Wirtschaft mit einem Tisch ein sogenannter Katzenlocker. Und der hat sich gedacht, diesem Angeber, dem erteile ich jetzt einmal eine Lektion. Als der junge Mann aus Knottenried sich wieder auf den Heimweg machte, da ging ihm der Katzenlocker nach, tat einen kurzen Pfiff und von allen Seiten kamen die Katzen herbei und umzingelten den jungen Mann aus Knottenried und ließen ihn bis zum Morgengrauen nicht mehr los. Erst dann ließen sie von ihm ab und mehr tot als lebendig vor lauter Angst und Schrecken kam der Mann wieder nach Hause.
2: Ah, ziemlich unangenehm für diesen Angeber. Er hätte ja die Katzen ja auch einfach einfangen können, wenn er das doch scheinbar so gut kann, oder?
3: Ja, allerdings. Und wir haben doch sicher alle schon mal unter solchen Wichtigtouren gelitten, oder? Die sich wahnsinnig aufspielen mit Dingen, von denen sie eigentlich überhaupt keine Ahnung haben. Und das wusste ich bis vor ein paar Tagen auch noch gar nicht. Da gibt es sogar eine Bezeichnung für. Das nennt sich Dunning-Kruger-Effekt. Und der beschreibt eben Menschen, die mit geringer Kompetenz in einem bestimmten Bereich ihre Fähigkeiten stark überschätzen. Sehr diplomatisch formuliert, oder? Dabei kann man diesen Leuten ja eigentlich nur zurufen, passt auf, wer in Hörweite ist, wenn ihr da am Rumprahlen seid. Am Ende geht es euch genauso wie dem armen Katzenfänger von Knottenried.

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2: Hier ist das Daily Update vom 21. September. Einen schönen Montag zusammen und einen guten Start in die neue Woche. Heute vor 9 Jahren hat bei Leipzig Deutschlands allererste CO2-neutrale Bananenreiferei eröffnet. Die was? Ja, eine Reiferei nur für Bananen. In der Halle in Borna werden die grünen Früchte auf ihre perfekte Reife gebracht. Und das nicht gerade wenige. Pro Jahr können dort rund 286 Millionen Bananen reifen. Das sind ziemlich viele gelbe Snacks auf einmal. Und die Minion freut's. Heute vor 67 Jahren bekam die DDR ihre eigene Staatsflagge. Schwarz-Rot-Gold blieb, aber neu dazu kamen aber Hammer, Zirkel und Ehrenkranz. Die Symbole standen damals für Arbeiter, Intelligenz und Bauern. Damit unterschied sich damals die DDR-Flagge deutlich von der Flagge der Bundesrepublik. Ein kleines Detail mit großer politischer Wirkung, soll aber auch damit gut sein, mitten im damals geteilten Deutschland, das seit 1990 aber wieder vereint ist. Heute vor 35 Jahren gaben Status Quo richtig Gas und landeten damit im Guinness-Buch der Rekorde.

Zum 25-jährigen Bandjubiläum spielten sie nämlich innerhalb von nur 12 Stunden gleich 4 Konzerte in 4 britischen Arenen. 4 Städte, 4 Bühnen, ein Tag. Andere brauchen nach so einem Konzert erstmal Pause. Status Quo stieg aber am 21. September 1991 einfach nach jedem Gig wieder in den Flieger und machte einfach weiter. Das, meine Damen und Herren, ist Rock'n'Roll. Der Mann, der in vielen seiner Songs erstmal seinen eigenen Namen singt, wird heute 37.

0: Jason Derulo. Seit Jahren liefert der US-Amerikaner einen Hit nach dem nächsten, irgendwo zwischen R&B, Pop und Dancefloor. Alles Gute zum 37. Und das war das Daily Update vom 21. September. Übrigens, heute ist Tag des Minigolfs. Also, Minigolf ist ja für die gemacht, die beim echten Golf sagen, 18 Löcher sind eindeutig 17 zu viel. Und beim Minigolf kann man auch behaupten, wenn der Ball in der Windmühle hängen bleibt, dass das Kunst ist. Also, guten Start in die neue Woche und Happy Minigolf. Sven Weikam, Daily Redaktion.
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7: Wann gewann Deutschland die Fußball-WM? 1954, 1970, 1990 und zuletzt 2014. Oder wie es auch die Sportfreunde Stiller in einem Lied sangen, 54, 74, 90, 2014.
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1: Für was eine Grillzange? Man hat doch eine Gabel. Was sagt der Grillmeister?
2: Die Gabel nimmt sie bitte zum Essen und nicht zum Umdrehen. Das Problem dabei ist, wenn ihr mit der Gabel in das Fleisch stecht, treten Fleischsäfte aus. Umso schneller wird das Fleisch trocken, zäh und wird dann nicht mehr sonderlich gut. Nehmt eine gute, vernünftige Grillzange, mit der habt ihr mehr Spaß und das schaut dann noch um einiges lässiger aus, wenn ihr mit der das Fleisch wendet.
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1: Tja, in Rot an der Rot in Oberschwaben, da wird das Jahr 2026 richtig gefeiert. 900 Jahre Klostergründung. Und ja, es gibt sogar ein extra Jubiläumsbier. Und das hat natürlich, ganz klar, der bekannteste Biersommelier an der Iller und der Region, Simon Fair, heute schon im Glas.
2: Ja, ich war heute ein bisschen ungeduldig und schon rein optisch hat sich das doch richtig gelohnt. Schau dir das an. Ein rot-goldenes, kupferfarbenes Bier. Ja. Obendrauf üppiger, cremefarbener Schaum. Das sieht mal richtig, richtig herrlich aus. Also so einem Jubiläumsbier wird das auf jeden Fall gerecht für 900 Jahre. Optisch eine 1+, würde ich sagen.
1: Ja, die passenden Worte hast du natürlich gefunden. Sieht wirklich richtig super aus. Was sagst du jetzt geschmacklich zu diesem Bier?
2: Wenn ich die Nase reinhalte, ja, dann kommen da so Getreidearomen, Brotaromen, aber nichts so ganz helles, schon angeröstetes Getreide, Holzofenbrot, bisschen was Dunkleres. Das ist richtig rustikal, das gefällt mir gut hier. Ja. 5,2% hat dieses Bier und okay, mal gucken, wie es im Mund ankommt. Ja, das füllt den Mund aus, das ist sehr breit. Das hat auch wieder dieses Holzofenbrot, das hat so eine Mischung aus einer breiten Getreidesüße, aber da kommt auch die Herbe, die setzt sich richtig rein, das hopfige Kräuter. Wirklich ein knackiges Bier, ein rustikales Bier, was Herzhaftes. Kann ich mir richtig gut vorstellen, so im Kloster vor 900 Jahren, passt richtig gut zu diesem Jubiläumsjahr.
1: Wirklich ein richtig gutes Jubiläumsbier. Aber wer braut's denn eigentlich?
2: Ja, gute Frage. Das steht nämlich nur relativ klein auf dem Etikett. Ja,
1: schauen wir mal.
2: Aus Rot an der Rot kommt das Bier nicht. Es kommt aus Kronburg von der Privatbrauerei Schweighardt.
1: Ja, und du als Bierexperte, schmeckt das Bier jetzt wirklich wie ein Klosterbier vor 900 Jahren?
2: Ich glaube tatsächlich, dass dieses dunkle Brot und diese Kräuterherbe schon ganz gut an das rankommt, wie vielleicht so ein Bier vor 900 Jahren war. Auch die Farbe passt. Ja. Was auf keinen Fall passt, ist das Klarfiltrierte, denn die Biere waren garantiert trüb und ja, machen wir uns nichts vor. Die waren sicher viel dicker, viel teigiger, viel brotiger und wahrscheinlich sogar ein bisschen sauer. Drum würde ich sagen, für unseren heutigen Gaumen hat hier die Kronburger Brauerei mit dem Jubiläumsbier für 900 Jahre Klostergründung in Rot an der Rot ein richtig schönes Tröpfchen gebraut. Das ist kantig, das ist rustikal, das schmeckt richtig gut, kann ich mir auch aus einem Steinkrug vorstellen. Also echt top, zum Wohl.
1: Jawohl, also wieder ein richtig interessantes Bier aus Kronburg. Viel Spaß beim Feiern in diesem Jubiläumsjahr in Rot an der Rot in Oberschwaben. Da werden noch einige von uns, einige wahrscheinlich von diesen Bierchen trinken zum Fest 900 Jahre Klostergründung. 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Zum Wolle!
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2: Hier ist das Daily Update vom 21. September. Einen schönen Montag zusammen und einen guten Start in die neue Woche. Heute vor 9 Jahren hat bei Leipzig Deutschlands allererste CO2-neutrale Bananenreiferei eröffnet. Die, was? Ja, eine Reiferei nur für Bananen. In der Halle in Borna werden die grünen Früchte auf ihre perfekte Reife gebracht. Und das nicht gerade wenige. Pro Jahr können dort rund 286 Millionen Bananen reifen. Das sind ziemlich viele gelbe Snacks auf einmal. Und die Minion freut's. Heute vor 67 Jahren bekam die DDR ihre eigene Staatsflagge. Schwarz-Rot-Gold blieb, aber neu dazu kamen aber Hammer, Zirkel und Ehrenkranz. Die Symbole standen damals für Arbeiter, Intelligenz und Bauern. Damit unterschied sich damals die DDR-Flagge deutlich von der Flagge der Bundesrepublik. Ein kleines Detail mit großer politischer Wirkung, soll aber auch damit gut sein, mitten im damals geteilten Deutschland, das seit 1990 aber wieder vereint ist. Heute vor 35 Jahren gaben Status Quo richtig Gas und landeten damit im Guinness-Buch der Rekorde.

Zum 25-jährigen Bandjubiläum spielten sie nämlich innerhalb von nur 12 Stunden gleich 4 Konzerte in 4 britischen Arenen. 4 Städte, 4 Bühnen, ein Tag. Andere brauchen nach so einem Konzert erstmal Pause. Status Quo stieg aber am 21. September 1991 einfach nach jedem Gig wieder in den Flieger und machte einfach weiter. Das, meine Damen und Herren, ist Rock'n'Roll. Der Mann, der in vielen seiner Songs erstmal seinen eigenen Namen singt, wird heute 37.

0: Jason Derulo. Seit Jahren liefert der US-Amerikaner einen Hit nach dem nächsten. Irgendwo zwischen R&B, Pop und Dancefloor. Alles Gute zum 37. Und das war das Daily Update vom 21. September. Übrigens, heute ist Tag des Minigolfs. Also, Minigolf ist ja für die gemacht, die beim echten Golf sagen, 18 Löcher sind eindeutig 17 zu viel. Und beim Minigolf kann man auch behaupten, wenn der Ball in der Windmühle hängen bleibt, dass das Kunst ist. Also, guten Start in die neue Woche und Happy Minigolf. Sven Weikam, Daily Redaktion.
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9: Wann wurde erstmals eine Wetten, dass Show abgebrochen? Es war der 4. Dezember 2010, als Samuel Koch in der Sendung versuchte, mit Sprungstelzen einen Salto über ein fahrendes Auto zu machen. Er stürzte und verletzte sich schwer. Die Sendung wurde daraufhin erstmals in der 29-jährigen Geschichte abgebrochen.
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2: Hier ist das Daily Update vom 21. September. Einen schönen Montag zusammen und einen guten Start in die neue Woche. Heute vor 9 Jahren hat bei Leipzig Deutschlands allererste CO2-neutrale Bananenreiferei eröffnet. Die, was? Ja, eine Reiferei nur für Bananen. In der Halle in Borna werden die grünen Früchte auf ihre perfekte Reife gebracht. Und das nicht gerade wenige. Pro Jahr können dort rund 286 Millionen Bananen reifen. Das sind ziemlich viele gelbe Snacks auf einmal. Und die Minion freut's. Heute vor 67 Jahren bekam die DDR ihre eigene Staatsflagge. Schwarz-Rot-Gold blieb, aber neu dazu kamen aber Hammer, Zirkel und Ehrenkranz. Die Symbole standen damals für Arbeiter, Intelligenz und Bauern. Damit unterschied sich damals die DDR-Flagge deutlich von der Flagge der Bundesrepublik. Ein kleines Detail mit großer politischer Wirkung, soll aber auch damit gut sein, mitten im damals geteilten Deutschland, das seit 1990 aber wieder vereint ist. Heute vor 35 Jahren gaben Status Quo richtig Gas und landeten damit im Guinness-Buch der Rekorde.

Zum 25-jährigen Bandjubiläum spielten sie nämlich innerhalb von nur 12 Stunden gleich 4 Konzerte in 4 britischen Arenen. 4 Städte, 4 Bühnen, ein Tag. Andere brauchen nach so einem Konzert erstmal Pause. Status Quo stieg aber am 21. September 1991 einfach nach jedem Gig wieder in den Flieger und machte einfach weiter. Das, meine Damen und Herren, ist Rock'n'Roll. Der Mann, der in vielen seiner Songs erstmal seinen eigenen Namen singt, wird heute 37.

0: Jason Derulo. Seit Jahren liefert der US-Amerikaner einen Hit nach dem nächsten, irgendwo zwischen R&B, Pop und Dancefloor. Alles Gute zum 37. Und das war das Daily Update vom 21. September. Übrigens, heute ist Tag des Minigolfs. Also, Minigolf ist ja für die gemacht, die beim echten Golf sagen, 18 Löcher sind eindeutig 17 zu viel. Und beim Minigolf kann man auch behaupten, wenn der Ball in der Windmühle hängen bleibt, dass das Kunst ist. Also, guten Start in die neue Woche und Happy Minigolf. Sven Weikam, Daily Redaktion.
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13: Wann wurde der Personalausweis eingeführt? 1951. Offiziell eingeführt wurde er im Januar 1951.
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2: Hier ist das Daily Update vom 21. September. Einen schönen Montag zusammen und einen guten Start in die neue Woche. Heute vor 9 Jahren hat bei Leipzig Deutschlands allererste CO2-neutrale Bananenreiferei eröffnet. Die, was? Ja, eine Reiferei nur für Bananen. In der Halle in Borna werden die grünen Früchte auf ihre perfekte Reife gebracht. Und das nicht gerade wenige. Pro Jahr können dort rund 286 Millionen Bananen reifen. Das sind ziemlich viele gelbe Snacks auf einmal. Und die Minion freut's. Heute vor 67 Jahren bekam die DDR ihre eigene Staatsflagge. Schwarz-Rot-Gold blieb, aber neu dazu kamen aber Hammer, Zirkel und Ehrenkranz. Die Symbole standen damals für Arbeiter, Intelligenz und Bauern. Damit unterschied sich damals die DDR-Flagge deutlich von der Flagge der Bundesrepublik. Ein kleines Detail mit großer politischer Wirkung, soll aber auch damit gut sein, mitten im damals geteilten Deutschland, das seit 1990 aber wieder vereint ist. Heute vor 35 Jahren gaben Status Quo richtig Gas und landeten damit im Guinness-Buch der Rekorde.

Zum 25-jährigen Bandjubiläum spielten sie nämlich innerhalb von nur 12 Stunden gleich 4 Konzerte in 4 britischen Arenen. 4 Städte, 4 Bühnen, ein Tag. Andere brauchen nach so einem Konzert erstmal Pause. Status Quo stieg aber am 21. September 1991 einfach nach jedem Gig wieder in den Flieger und machte einfach weiter. Das, meine Damen und Herren, ist Rock'n'Roll. Der Mann, der in vielen seiner Songs erstmal seinen eigenen Namen singt, wird heute 37.

0: Jason Derulo. Seit Jahren liefert der US-Amerikaner einen Hit nach dem nächsten, irgendwo zwischen R&B, Pop und Dancefloor. Alles Gute zum 37. Und das war das Daily Update vom 21. September. Übrigens, heute ist Tag des Minigolfs. Also, Minigolf ist ja für die gemacht, die beim echten Golf sagen, 18 Löcher sind eindeutig 17 zu viel. Und beim Minigolf kann man auch behaupten, wenn der Ball in der Windmühle hängen bleibt, dass das Kunst ist. Also, guten Start in die neue Woche und Happy Minigolf. Sven Weikam, Daily Redaktion.
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9: Welches deutsches Bundesland ist das kleinste? Das kleinste deutsche Bundesland ist eigentlich ein Stadtstaat namens Bremen. Gerade mal 419 Quadratkilometer misst es an Fläche.
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2: Hier ist das Daily Update vom 21. September. Einen schönen Montag zusammen und einen guten Start in die neue Woche. Heute vor 9 Jahren hat bei Leipzig Deutschlands allererste CO2-neutrale Bananenreiferei eröffnet. Die, was? Ja, eine Reiferei nur für Bananen. In der Halle in Borna werden die grünen Früchte auf ihre perfekte Reife gebracht. Und das nicht gerade wenige. Pro Jahr können dort rund 286 Millionen Bananen reifen. Das sind ziemlich viele gelbe Snacks auf einmal. Und die Minion freut's. Heute vor 67 Jahren bekam die DDR ihre eigene Staatsflagge. Schwarz-Rot-Gold blieb, aber neu dazu kamen aber Hammer, Zirkel und Ehrenkranz. Die Symbole standen damals für Arbeiter, Intelligenz und Bauern. Damit unterschied sich damals die DDR-Flagge deutlich von der Flagge der Bundesrepublik. Ein kleines Detail mit großer politischer Wirkung, soll aber auch damit gut sein, mitten im damals geteilten Deutschland, das seit 1990 aber wieder vereint ist. Heute vor 35 Jahren gaben Status Quo richtig Gas und landeten damit im Guinness-Buch der Rekorde.

Zum 25-jährigen Bandjubiläum spielten sie nämlich innerhalb von nur 12 Stunden gleich 4 Konzerte in 4 britischen Arenen. 4 Städte, 4 Bühnen, ein Tag. Andere brauchen nach so einem Konzert erstmal Pause. Status Quo stieg aber am 21. September 1991 einfach nach jedem Gig wieder in den Flieger und machte einfach weiter. Das, meine Damen und Herren, ist Rock'n'Roll. Der Mann, der in vielen seiner Songs erstmal seinen eigenen Namen singt, wird heute 37.

0: Jason Derulo. Seit Jahren liefert der US-Amerikaner einen Hit nach dem nächsten. Irgendwo zwischen R&B, Pop und Dancefloor. Alles Gute zum 37. Und das war das Daily Update vom 21. September. Übrigens, heute ist Tag des Minigolfs. Also, Minigolf ist ja für die gemacht, die beim echten Golf sagen, 18 Löcher sind eindeutig 17 zu viel. Und beim Minigolf kann man auch behaupten, wenn der Ball in der Windmühle hängen bleibt, dass das Kunst ist. Also, guten Start in die neue Woche und Happy Minigolf. Sven Weikam, Daily Redaktion.
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9: Warum heißt schwarzer Tee schwarzer Tee? Den Namen schwarzer Tee trägt er aufgrund der sehr dunklen Färbungen der fertigen Schwarzteeblätter. Der Tee selbst ist nach dem Aufguss eher rot bis braun, weshalb er in den asiatischen Ländern auch die Bezeichnung roter Tee trägt. Der Schwarztee zählt zu den beliebtesten Teesorten in Europa.
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3: Wann war das Love Parade-Unglück? Der 24. Juli 2010 sollte ein Tag voller Spaß und Freude werden. Doch 652 Menschen überlebten eine Massenpanik auf dem Love Parade-Gelände in Duisburg nur schwer verletzt. 21 Menschen starben sogar. Der Gerichtsprozess dauerte rund 10 Jahre, wurde dann jedoch im April 2020 ohne ein Urteil eingestellt.

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1: 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Ment mit Mund. Ihr kennt dieses berühmte Zitat von den sieben Zwergen. Welches Arschloch hat vor meinem Tellerchen gegessen? Oder so ähnlich. Lenz Leslie Himmelheber, einer der erfolgreichsten Restaurantbetreiber in Hamburg, das Lenz in Duvenstedt, ist eine Reise wert. Da wird auch von Tellerchen gegessen, aber auch von größeren Tellerchen. Leslie, willkommen bei Er hier und Imsen.
2: Ja, hallo zusammen.
3: Hallo Leslie.
2: Ein gesundes neues Jahr darf man das jetzt eigentlich noch sagen.
3: Ja, das sollte
2: darf
3: man
2: ja nicht mehr, oder?
3: Ja, das sollte man. Ja schon irgendwann im Mai nicht mehr, glaube ich. Dann ja, ist Feierabend, ne? Im Juni so. Dann wäre es komisch.
1: Ja, was sollten alles unsere Hörer über dich wissen, Lenz Leslie Himmelheber? Erzähl uns doch mal kurz in 35 Sätzen, was wir noch nicht wissen, aber was unsere Hörer an dieser Stelle unbedingt wissen müssen.
2: Also ich weiß nicht, ob 35 Sätze dafür lang, aber ich fange ja trotzdem einfach mal an. Ich habe 92 bis 95 meine Ausbildung im Fischereihafenrestaurant gestartet,
1: ja.
2: Bei der Familie Kowalke. So, dann bin ich so meinen Weg gegangen, war unten in Bayersbronn im Schwarzwald 5 Jahre die rechte Hand von Jörg Sackmann.
1: Als Sous-Chef?
2: Als Sous-Chef. Ja. Hab 22 Köche unter mir gehabt und ja, hab halt wirklich eine tolle Küche kennengelernt und auch einen Perfektionismus und einfach Qualitätsbewusstsein.
1: Ja, und da kommt sofort meine Frage, weil ich kenne mich mit diesen ganzen Bezeichnungen gar nicht aus. Ihr kennt es vielleicht auch, die Hörer, dass man sagt, hä, was sind das, also ein Sous-Chef und dann noch Demi-Chef de Partie oder de Party, wie heißt das richtig?
2: Demi-Chef de Party.
1: Warum, was macht man da? Ist man da einfach der Boss oder wofür steht das?
2: Ja, das ist die klassische Hierarchie in der Küche. Das fängt an mit dem Commis de Cuisine. Mhm. Dann kommt der Commis, wie viel? Commis de Cuisine.
1: Okay.
2: Und danach kommt der Demi-Chef und dann kommt der Chef de Party. Chef de Party ist der Postenchef. Egal, ob es jetzt auf dem Garde-Manger ist, das ist der Vorspeisenposten, Entremetier, Saucier, Poissonnier, Patisserie.
1: Oh, wow.
2: Und dann kommt der Chef de Party und dann kommt der Sous-Chef. Und der Sous-Chef ist der stellvertretende Küchenchef.
1: Da hat man ja irgendwann mehr Leute als Gäste, ne? Weil das ist ja Wahnsinn, was es da alles an Funktionen gibt.
3: Schön wäre es. Ja. Leider haben wir es in der Gastronomie ja nicht so einfach mit dem mit den Fachkräften.
1: Ja, du kommst ja auch aus der Gastronomie.
2: Mhm.
1: Ja, genau. Ja, spannend. Irre. Also bist einen langen Weg gegangen, bis du dann quasi ja dein eigenes Restaurant hast.
2: Richtig.
1: In Hamburg.
2: Und ich bin vor 17 Jahren bin ich in Duvenstedt gelandet. Das passte mir auch sehr gut, weil ich bin gebürtiger Möllner. Habe deshalb auch so ein bisschen den Till-Eulenspiegel-Schalk ein bisschen in meinem Nacken. Das schadet gar nicht, mit Humor manchmal durchs Leben zu gehen. Und habe mich dann in Duvenstedt selbstständig gemacht und damit bin ich an der Stadtgrenze von Hamburg zu Schleswig-Holstein. Und ich fühle mich da pudelwohl. Und das, was ich jetzt geschaffen habe mit dem Restaurant Lenz, beziehungsweise letztes Jahr habe ich ja auch das Leslie eröffnet, mein Weinbistro quasi als ein zweites Konzept in einem.
1: Ja, so ein Raumtrenner quasi, so eine Bar, so ein, da muss man sich das vorstellen, in der Mitte. So.
2: Nee, das ist eigentlich, man kommt rein und man hat erstmal ein Wohlfühlgefühl, dass man sich wie im Wohnzimmer befindet. Und ja, das ist so ein Weinbistro, das soll ein Ort der Kommunikation sein, Kleinigkeiten essen, ein bisschen Gespräche führen. Und das funktioniert wirklich sehr, sehr gut. Und parallel dazu kann man im Lenz natürlich dann ganz normal essen. Aber ich bin hab umgestellt, auch letztes Jahr, dass ich gesagt habe, okay, wir machen kleinere Teller, kleinere Portionen und kleinere Preise. Einfach wir gestalten das Preis-Leistungs-Verhältnis einfach neu hinstellen.
3: Es gibt ja vieles, was sehr verrückt und crazy sein kann, aber Pommes waren für mich bisher immer sehr ruhige Zeitgenossen. Und es ist doch echt spannend, jetzt mal zu erfahren, lieber Leslie, was macht ein Crazy Pommes? Ja,
1: Crazy Pommes mit Chili, Koriander und Teriyaki. Sind die jetzt gefüllt mit Batterien oder was ist damit los?
3: Die ganz klein.
2: Ja, das sind die Duracell-Hasen. Darf man das sagen?
3: Ja,
1: das ist logisch. Okay.
2: Also die Crazy Pommes ist, was natürlich auch zu mir passt, zum Crazy Duckman, es ist einfach, es soll was Verrücktes im Mund passieren. Und das ist natürlich, eine Pommes ist eine Kartoffel. Kartoffeln können sehr, sehr lecker sein.
1: Ja.
2: So, und in dem Fall gerade das Knusprige und das in Verbindung mit einer Schärfe, mit Koriander, dann mit dem Teriyaki noch, das ist einfach super lecker. Wir haben zusätzlich drauf gepickelte Zwiebeln. Gepickelte Zwiebeln bringen so ein bisschen Säure und Salzigkeit noch dazu. Und deshalb ist es halt Crazy Pommes, weil es einfach ein verrückter Geschmack ist, beziehungsweise Geschmacksexplosion im Mund.
1: Da gab es auch noch mal so einen Welthit, ne? I Pommes Myself, wenn ich mich so richtig...
3: Ähnlich. Sehr, sehr, sehr, sehr ähnlich.
1: Ja, Lenz Leslie, auch du kommst nicht dran vorbei. Wie alle unsere Gäste, und wir hatten schon wirklich tolle Gäste. Ich will nur noch kurz zurückblicken. Wir freuen uns über... Olle Dittrich war schon hier, Sebastian Fitzek,
4: Paul Panzer, jetzt bist du da und auch für dich haben wir Satzanfänge vorbereitet und du sagst sie einfach zu Ende. Und ich bin sicher, ihr, unsere Hörer, werdet heute ganz viel mitbekommen, nicht nur über Lenz Leslie, über seine Frau und über sein Restaurant, sondern auch einfach über das Leben, wie es so ist, wenn man mit Gastronomie Tag und Nacht zu tun hat und auch davon ganz fantastisch leben kann und muss natürlich. Deswegen mein erster Satz, wenn ich nicht Koch und Restaurantbesitzer geworden wäre, dann wäre ich heute ganz sicher
2: ein toller Gast.
3: Ja, braucht's auch. Hauptberuflich Gast, warum nicht? Ja,
4: warum nicht?
2: Ich weiß gar nicht. Also dann, ich glaube, ich wäre trotzdem Gastronom. Also das ist eine Frage, jetzt, wenn das die erste Frage ist, dann will ich ja gar nicht wissen, was dann noch gleich kommt. Ja. Aber
4: also ich zum Beispiel, nur als Beispiel, also ich wäre heute vielleicht Fluglotse, was Millionen Menschen in Gefahr gebracht hätte, weil für mich war so als Wunsch damals, als ich so vor der Entscheidung war, was machst du jetzt, welche Richtung schlägst du ein, ich wollte eigentlich unbedingt Fluglotse werden, das war so mein Traum, das heißt vielleicht wäre ich heute Fluglotse, aber bin ich nicht geworden.
3: Zum Glück.
4: Zum Glück, natürlich. Aber vielleicht gab es bei dir auch mal diesen einen Traum, bevor du wirklich diesen fantastischen Weg gegangen bist, bis hin zum Lenz in Hamburg, was ja wirklich über die Grenzen hinaus bekannt ist. Kann ja auch sein, dass du sagst, nö, ich wollte auch immer Gast werden sonst.
2: Nee, also es ist, ich wollte tatsächlich jetzt, aber das, ich spreche dir jetzt nicht nur nach, irgendwie wegen Fluglotse, aber ich wollte Pilot werden.
4: Ach, cool,
2: aber das war einfach, weil die um die Welt fliegen, rumkommen und immer so nette Begleitung an Bord haben.
4: Mhm. Ja, klar.
3: Ja,
4: vorne sitzen, vorne links, Verantwortung. Ja, so muss das sein. Das
3: ist grandios. Ja, und in der Gastronomie, und da ich ja in der gleichen Branche tätig bin, zwar nicht in der Küche, und das ist gut für unsere Gäste, aber auch Gastronom aus Leidenschaft. Mhm. Ich habe einen sehr, sehr schönen Spruch mal aufgenommen, wenn jemand fragt, wie man das aushält in der Gastronomie. Grundsätzlich gilt, glaube ich, und da gibst du mir vielleicht recht, Leslie, Gastronomie ist ein Lifestyle. Und das ist etwas, was bei mir nachhaltig hängen geblieben ist. Denn damit kann man es wirklich ganz einfach erklären. Du suchst dir diesen Job sicherlich nicht aus, wenn du sagst, ich möchte von 9 bis 16 Uhr von Montag bis Freitag arbeiten. Mhm. Und anschließend immer, wenn Schulferien sind und wenn Wochenende ist, wenn also alle anderen frei haben, dann möchte ich auf gar keinen Fall arbeiten. Mhm. Denn wir leben nun mal davon, dass alle anderen frei haben.
2: Ja, das stimmt. Und es ist tatsächlich so, dass ich als Gastronom beziehungsweise Koch, ich liebe den Job. Und ich liebe die Kommunikation, die Gespräche mit den ganzen Gästen, einfach mit Menschen. Ich möchte Menschen um mich rum haben und denen eine Freude bereiten. Und das ist genauso, deshalb ist auch das Team ganz wichtig, egal ob es in der Küche oder im Service ist. Früher war es immer so, das war so schwarz und weiß, so eine Hassliebe. Aber inzwischen, es geht einfach nur zusammen. Mhm. Es hilft nicht, wenn er ein guter Koch ist und ein schlechter Service oder andersrum, sondern wir arbeiten alle zusammen und ziehen an einem Strang, um die Gäste glücklich zu machen.
3: Großartig. Das werde ich rausschneiden und werde das nochmal bei uns auf Arbeit, werde ich das nochmal in gewissen Situationen nochmal laut vorsprechen.
4: Ich bin jetzt wahnsinnig gespannt auf das, was jetzt kommt.
3: Ja, ich nämlich auch. Leslie. Lieber Leslie, Gäste machen mich wahnsinnig, wenn sie
2: mit mehr Personen reservieren, als sie dann eigentlich erscheinen. Ja. Also bestes Beispiel, 9 Personen sind reserviert und es kommen 4. Ja, ich hätte den Tisch anders verkaufen können, gar keine Frage. Ja. Und das finde ich einfach, das muss nicht sein. Und das macht mich wahnsinnig.
4: Also Appell wäre tatsächlich, wenn ich merke, ich habe eigentlich mit 9 Leuten reserviert, wir sind aber nur knapp 4, dann kurz vorher anrufen und Bescheid sagen, Leslie, wir sind weniger als geplant.
2: Ja, das macht Sinn. Okay. Oder das andere ist auch, ich habe das erlebt, dass ich, wenn jemand anruft bei mir im Restaurant und einen Tisch reservieren möchte und die fragen, können wir einen Hund mitbringen? Bei uns sind Hunde erlaubt. So, jetzt habe ich aber auch meine Erfahrungen gemacht und deshalb sage ich am Telefon immer, ja, aber bitte keine Kälber, keine Ponys und keine Eisbären.
3: Ja.
2: Und das hat wirklich seinen Grund. Ich habe Gäste gehabt, die haben angerufen, kurzfristig, wir waren ausgebucht, ich habe noch einen Tisch für die gehabt. Ja, die wollen kommen mit dem Hund, sage ich, kein Problem, aber bitte kein Pony. So, kommen die rein, 10 Minuten später. Und da steht ein Kalb vor mir. Und dann sagt der Hundebesitzer auch noch, ich habe gesagt, das ist kein Pony, ist ein Kalb. So, und das kam aus seinem Mund. Und dann sage ich, das ehrlich, aber das muss ja auch im Verhältnis stehen, auch zu den Hunden. Das muss ja auch klar für die Hunde vernünftig sein. Und für die anderen Gäste.
4: Ja, natürlich.
3: Ja, das ist, ich verstehe es total, was du meinst. Und wir kommen da auch oft an unsere Grenzen mit so einen Geschichten. Und dann muss man sich selbst mal wieder zwicken und sagen, okay, es ist aber auch nicht unbedingt die Aufgabe vom Gast, natürlich zu denken wie der Gastronom, das ist ganz klar. Aber ich denke, es gibt so ein paar No-Gos und heutzutage ist es nicht zu viel erwartet, um nochmal auf die erste Sache einzugehen. Wenn sich was ändert an dem Plan mit der Reservation, ruft doch an.
2: Richtig.
3: Sagt Bescheid.
4: Und was ist so mit Gästen? Also ich kann mir das auch vorstellen, die einen wahnsinnig machen, die dann so immer so, Herr Ober, Herr Ober, die dann so durch den Laden brüllen oder pfeifen.
2: Das Schlimmste ist, hallo.
4: Ja, hallo.
2: Einfach hallo. Ich sag dann auch hallo zurück und geh weiter. Hallo.
3: Auch sehr sympathisch.
2: Ja. Hallo zusammen.
4: Oh mein Gott. Ja.
3: Bei uns steht der Gast im Mittelpunkt und somit im Weg.
4: Ja, genau. Ist das bei deiner Erfahrung genauso eigentlich, Stefan? Du arbeitest ja in einer Bar im Hotel Rigi in Fitznau. Was macht dich da wahnsinnig? Gibt es da, wenn grölende Gäste, wenn die nach hinten überfallen von ihrem Schemel?
3: Ja,
4: volltrunken rumgrölen,
3: es gibt Randale. Das ist, Gott sei Dank, muss ich sagen, habe ich, glaube ich, da wirklich Glück mit unseren Gästen, mit Einheimischen oder Hotelgästen, dass es erstens wirklich human und immer schön mit Respekt alles abläuft. Natürlich gibt es auch mal Ausnahmen. Aber am meisten sind es halt wirklich ungeduldige Gäste, die in einem vollen Restaurant spontan kommen und sagen, haben Sie noch was? Ja, aber es braucht Zeit. Also wir geben den Leuten schon die Möglichkeit noch zu überlegen, bleiben wir oder gehen wir weiter. Und das sind dann meistens die trotzdem am wenigsten Verständnis und Geduld mitbringen. Und sowas ist dann wirklich, wirklich mühsam.
2: Ja, das ist schade.
3: Oder wenn sie plötzlich mit Allergien um die Ecke kommen, die unsere Küche sich dann noch trotz Stress und nicht reserviert einen abbricht, um das zu erfüllen. Dann servierst du ein Dessert dem Partner und plötzlich siehst du, wie der mit den vielen Allergien in einem Dessert rumstochert, was voll ist mit allen, wogegen er allergisch ist. Und das geht dann plötzlich.
2: Ja.
3: So, das ist dann das, wo du...
2: Ich habe das auch schon erlebt. Da habe ich ein Geburtstagsmenü gehabt. Das waren, glaube ich, 16 Personen. Und eine Person sagte, sie hat, ich weiß gar nicht mehr, welche Unverträglichkeit das war. Auf jeden Fall, sie kann das alles nicht. Und dann, okay, sind wir voll drauf eingegangen, haben uns hingestellt, noch neu gekocht, direkt an dem Mittag, wo die dann zu Gast waren. Nur für diese Person. Und dann kam die Dessert-Variation, die bestellt hatten. Ja, und das ging alles.
4: Ach was?
2: Und dann sag ich, entschuldigen Sie, wir haben doch eben drüber gesprochen und so. Ja, nee, ich habe ja jetzt eine Tablette genommen.
3: Ja, oh, 1:1.
2: hättest du die doch mal vorher genommen, oder?
3: Ja. 1:1, Leslie. Kann ich unterschreiben.
4: Oh mein Gott. Und wie ist es, womit wird eigentlich heutzutage mehr bezahlt? Mit Karte oder mit Bargeld?
2: Mit Karte.
4: Na, tatsächlich.
2: Okay. Ja, Kartenzahlung.
4: Also, aber mein Schwarzgeld kann ich trotzdem bei euch loswerden.
3: Jederzeit. Ne? Kannst du auch mit einer Niere zahlen.
2: Ja. Und mit Bitcoin.
4: Oder mit einer Ente. Gäste sind mir dann besonders wertvoll und sympathisch, wenn sie
2: sich an meine Hausregeln halten.
4: Oh gut, das ist relativ einfach und übersichtlich.
2: Ja, nein, es ist so, ich liebe meine Gäste.
4: Ja,
2: also es ist dann, es ist nicht, ich finde nicht, einer ist wertvoller oder nicht wertvoll oder so. Das möchte ich gar nicht so, deshalb ist hier schwer, die Frage irgendwie nicht so zu beantworten. Aber ich freue mich, wenn die Gäste da sind und die Gäste glücklich sind und glücklich nach Hause gehen.
4: Ja, das ist schön, ich behandle alle Gäste gleich.
2: Sie,
4: das ist, glaube ich, eine ganz gute Philosophie.
2: Das ist tatsächlich wichtig, weil auch wenn jetzt zum Beispiel von den Angestellten oder auch bei mir, wenn die Familie zu Gast kommt, die bekommen alle das Gleiche. Und das ist wichtig. Ich weiß ja nicht, wer da draußen sitzt und egal, ob da eine wichtig oder wichtiger ist oder so, alle bekommen das gleiche Essen.
4: Ja. Wenn in geselliger Runde Leute mich als Koch und Gastronom erkennen und plötzlich wie bei Ärzten oder Anwälten so Tipps wollen, dann?
2: Bekommen sie die selbstverständlich, soweit ich Zeit habe. Also gar keine Frage. Ich stelle mich auch mal kurz hin und erkläre denen irgendwie, was die Gäste wissen möchten, wie man etwas kocht oder was am sinnvollsten ist. Und dann sage ich hinterher immer nur, ist gar kein Thema, ich habe Ihnen das jetzt erklärt. Der Kochkurs steht hinterher auf der Rechnung drauf, ganz einfach.
3: ja eben. Kennst du das nicht? Also das kenne ich persönlich jetzt nicht, da so weit ist es noch nie gekommen. Aber wenn du natürlich Koch bist und erfolgreich und bekannt, dann könnte ich mir schon vorstellen, dass du, wenn du im Urlaub bist, zum Beispiel... ihr geht gerne nach Südafrika,
2: richtig.
3: Hattest du privat schon mal so kurz erzählt. Wenn du da lustig sitzt und du willst über alles nachdenken, außer über die Arbeit. Und du kommst dann nicht drum rum, dass permanent jemand der Meinung ist, jetzt will ich noch mal wissen, wie...
4: Wie wird denn die Haut kross bei der Ente?
2: Ja.
4: Das ist haben wir ja geklärt vor Weihnachten zum Glück gemeinsam.
2: So, gerade im Januar, da brauche ich ein bisschen Abstand von den Enten. Da konzentriere ich mich dann eher schon mal auf Spargel. Ne? Da sind die Enten abgehakt. Nee, aber ansonsten, ich spreche gerne über Essen, Trinken und übers Kochen. Das ist für mich gar kein Problem. Und auch gerade im Urlaub oder so setze ich mich natürlich mit Essen und Trinken auseinander, weil ich neue Restaurants besuche und mir auch Inspiration hole.
4: Schön.
2: Und von daher ist das Thema Kochen immer präsent, aber halt überhaupt nicht negativ.
3: Also in dem Fall bist du im Urlaub dann in deinem zweiten Berufswunsch als Gast sehr aktiv. Das ist doch schön.
2: Ja.
3: Das Schlimmste, was mir an einem Abend jemals passiert ist, was genau an diesem Abend auf gar keinen Fall hätte passieren dürfen, war...
2: Witzigerweise ist das gerade vor 3 Wochen passiert. Da habe ich einen Zehnertisch gehabt und ich bin ja bekannt für meine Enten und ich habe in 17 Jahren, die ich jetzt Ente mache, ist mir noch nie eine runtergefallen. Und mir ist eine runtergefallen.
4: Oh.
2: Ja.
4: Und das ist, hast du schnell mit dem Fuß zur Seite gekickt?
2: Ja. So, und dann hat einer Tor gerufen von hinten. Und nee, das ist tatsächlich so. Sie ist runtergefallen. Ja, und was soll ich machen? Und dann, aber es waren 10 Personen, es waren aber noch andere Enden natürlich zum Trangieren da.
4: Ja.
2: Und dann bin ich gleich zum Gast gesagt, habe gesagt, eine Sekunde, ich habe eh noch andere Enden im Ofen für andere Tische. Dann habe ich die eine Ente vorgezogen, dann 10 Minuten später, das ging alles. Aber das, da muss man auch dann einfach locker an die Sache rangehen und einfach die Ente vom Boden aufheben und sagen so, das ist die Flugente gewesen, ja, die Mut fliegt jetzt einmal gleich wieder weiter und dann kommt die nächste.
4: Ja. Von diesem Menüvorschlag auf meiner Karte im Lenz war nur ich überzeugt, es gab
2: Kuddeln.
4: Oh Gott, das klingt war schon
2: wirklich, als ich direkt aus dem Schwarzwald nach Duvenstedt gekommen bin, habe ich Kuddeln gemacht, Kuddeln in Tomatensauce und ich habe die, das ist aber auch eine witzige Geschichte. Also ich habe die gekocht und das ist ja hier nicht jedermanns Sache, gerade im Norden.
4: Was ist das nochmal genau, Kuddeln?
2: Kuddeln ist Pansen.
4: Ja,
2: Das ist Magen.
4: Eigentlich für Hunde.
2: Ja, auch. So, und, aber es kann echt lecker schmecken.
4: Ist das so?
2: Und ich habe das in der Karte aufstehen gehabt, in Tomatensauce mit Nudelfleckle. Und diese Verniedlichung, die kam dann auch damals aus dem Schwarzwald.
4: Mhm.
2: Und dann habe ich ein Pärchen da sitzen gehabt. Sie sagte, ich habe das, also sie wollte das bestellen und dann sagte sie irgendwie zu ihrem Freund, du mag ich das? Und dann hat er gesagt, ja. So, aber er wusste auch nicht, was das ist. Und dann hat sie das gegessen und dann hat sie dann irgendwie dem Service gesagt, das schmeckt dir irgendwie gar nicht. Und dann bin ich an den Tisch, hab gefragt, was denn los sei. Und sagt sie, das schmeckt nicht, was ist denn das? Und dann habe ich ihr erklärt, dass das Pansen ist. Und dann kam es ihr einmal kurz hoch, und aber ihr Freund war ja schuld, weil er gesagt hat, das magst du, aber er wusste ja nicht, was das ist.
3: Sind die noch zusammen? Was meinst du?
2: Keine Ahnung, lange her.
4: Er ist jetzt im Kuddelclub.
2: Aber das ist ein Gericht, das habe ich dann direkt von der Karte genommen. Das wurde irgendwie 5-mal bestellt und ich kann das nicht immer alles selber essen, das war dann zu viel. Und dann habe ich gesagt, sowas hat keinen Sinn auf der Karte in Duvenstedt.
4: Was ich dich fragen möchte als Gastronom und als Betreiber des Lenz, wirklich ein wunderbares Restaurant, über Hamburgs Grenzen hinaus bekannt. Wie hältst du es eigentlich, wenn du selber Gast bist in einem Restaurant und das Essen, was du bekommst, nimm mal ein Steak, ist nicht so, wie du es gewünscht hast. Lässt du es zurückgehen oder bist du eher die Fraktion, die sagt, okay, muss ich jetzt durch?
2: Ich lasse es in der Regel zurückgehen.
4: Okay.
2: Das Problem ist, wenn ich etwas bekomme, was nicht so passt oder wo irgendwelche Fehler sind, einfach egal, ob es handwerklich oder geschmacklich. Ich bin jetzt ja nicht als Restauranttester unterwegs, sondern möchte einfach einen schönen Abend haben und Spaß haben mit meiner Frau zusammen. Mit Ruth zum Beispiel so. Und wenn ich jetzt ich kann mir selber den Abend damit zerstören, wenn ich mich darüber aufrege und es nervt mich.
4: Ja, okay, das stimmt. Ja, das Jahr ist jetzt 10 Tage alt.
3: Ziemlich. Und jeder kennt das wahrscheinlich. Es gibt immer diese guten Vorsätze. Meine sterben immer recht schnell eines plötzlichen Todes. Aber, Leslie, meine guten Vorsätze in diesem Jahr sind für mich. Und halten wie lange?
2: Ja, genau. Also, die guten Vorsätze, die habe ich ja vor 10 Tagen schon begonnen. Einfach, also ich weiß, ich habe in dieser Winterzeit, in der Weihnachtszeit mit meinem Geschäft, ich habe einfach keine Zeit für mich. So, und die nehme ich mir jetzt im Januar, Februar auf jeden Fall, dass ich mich einfach auch auf mich und meinen Körper konzentriere, dass ich auch ein bisschen Sport mache. Ich habe letztes Jahr mit meiner Frau zusammen Platzreife gemacht und Golf spielen.
4: Ja, cool.
2: Und das konnte ich jetzt natürlich die ganze Zeit nicht, weil ich zu viel zu tun hatte. Oder was heißt zu viel zu tun? Zum Glück viel zu tun. Und wenn wir jetzt dann nach Südafrika fliegen, freue ich mich auf meinen ersten Abschlag. Und
4: du bist dann so schlecht. Der Typ, den sieht man am Abschlag. Du machst deinen Abschlag, verschwindest links im Wald, kommst dann irgendwann am Loch wieder raus.
2: Ja, ne? Am 19.
4: Ja. Wenn wir schon mal jemand hier haben, der sich damit auskennt, dann darf diese Frage natürlich nicht fehlen. Beende bitte folgenden Satz, lieber Lenz Leslie Himmelheber. Wer beim Spargel zuerst den Kopf isst, der
2: ist bei mir auf der richtigen Seite.
4: Ja!
3: Ja!
4: Ja!
3: Absolut.
4: Ja! Weil das ist ja die Philosophie, ne? Erst die Stockseite oder erst das Köpfchen? Ja.
2: Von oben nach unten, von links nach rechts. Und John, es ist tatsächlich das ist das Gericht, was in den unterschiedlichsten Arten und Weisen gegessen wird. Ich sehe das immer wieder. Bei mir ist der Spargel von links nach rechts, Spitze von links und rechts liegt der Spargel auf dem Teller. Mhm. Ich esse immer zuerst die Spitzen, dann esse ich den ersten Spargel, die erste Stange ganz. Bei der zweiten esse ich 2/3 und dann rutsche ich immer weiter nach oben, damit ich die Köpfe zumindest alle schon mal weggegessen habe.
4: Okay.
3: Das ist witzig, wir könnten, ja. Das ist,
2: ja, und es gibt auch die andere Seite. Also die lassen sich die Köpfe, bewahren sich die auf bis zum Schluss. Aber ich denke immer, warum soll ich mir das Beste aufbewahren, was dann nachher kalt ist?
3: Ja,
2: richtig. Deswegen das noch, solange es heiß ist.
3: Und bist du eher Fraktion Hollandaise oder Butter? Oder?
2: Beides.
3: Beides.
2: Beides. Und dann ein toller Kartenschinken, nicht zu doll geräuchert. Mhm. Und oder auch gerne ein Schnitzel.
3: Da wäre ich wieder eingestiegen.
4: Ja. In eine gute Küche gehört?
2: Ein Herd.
4: Also die Herdanziehungskraft.
3: Die Herdanziehungskraft.
2: In eine gute Küche gehört ein guter Koch.
4: Ja.
2: Nee, wir brauchen also eine gute Küche. Ich brauche auch vernünftige Produkte, ich brauche Gewürze, ich brauche
4: Messer wahrscheinlich.
2: Töpfe, Messer, ja. Bei den Messern ist das auch so, dass ich auch bei meinen Köchen, dass wir auch, jeder hat seine eigenen Messer. Und das ist ganz wichtig, weil wenn ich jetzt ein anderes Messer nehme, als Beispiel, der Entremetier sagt, Chef, zeig mal bitte, wie die Karotten geschnitten werden sollen. Ich nehme immer meine eigenen Messer mit auf seinen Posten, um ihm das dann zu schneiden.
4: Okay.
2: Weil, um ihm das dann zu zeigen, weil meine Messer sind, ich kenne meine Messer und so ist die Wahrscheinlichkeit, dass man sich schneidet, wesentlich geringer. Deshalb sage ich auch immer, wenn die Jungs mal ein neues Messer haben, bitte, bitte vorsichtig, ne? Mhm. Weil die Hand muss sich erst an den Griff gewöhnen, jedes Messer ist anders, damit die damit vernünftig arbeiten können.
4: Ja, und Kartoffelsalat wird dann besonders lecker, wenn?
2: Mit Brühe und ein bisschen Essig und Öl gemacht wird.
4: Ach gut.
2: Aber ich mag auch den Hamburger Kartoffelsalat mit Mayo. Also.
3: Ja. Wenn ich nach einer arbeitsintensiven Zeit in den Urlaub gehe, ist es für mich die ultimative Erholung, wenn
2: die Sonne scheint und ich am Flughafen sehe Welcome to Mother City. Dann bin ich in Kapstadt und dann ist alles fein.
4: Ja. Meine drei Top-Tipps für einen gelungenen Abend mit gutem Essen und lecker Getränken sind?
2: Die richtigen Personen, die mit am Tisch sitzen.
4: Ja, oh ja, ganz wichtig. Mhm. Top 3, Top 2. Was gehört noch dazu? Gelungener Abend, gutes Essen, lecker Getränke. Die Gäste ganz wichtig natürlich.
2: Die Weinauswahl. Muss auch zu den Gästen passen, die man mit am Tisch hat. Mhm. Dann gibt es auch, es gibt halt Saufweine und es gibt halt Trinkweine. Ne?
3: Schön gesagt.
4: Ja. Ich bin, glaube ich, eher so die Saufwein-Fraktion.
2: Man kann mir den Trinkwein anfangen und dann auf die Saufweine übergehen.
3: Ja, irgendwann ist dann auch egal.
4: Aber gibt es doch diese Typen so wie mich, die dann da so tun, als hätten sie echt die Ahnung, 6 Semester Ahnung studiert und machen den Wein und ihr schenkt ihn dann ein und dann hält man den so ins Licht und guckt, wie es so perlt und hat im Grunde jede Sekunde gar keine Ahnung. Solche Leute gibt es doch reichlich, oder?
2: Ja. Ja. Denke ich. Aber das macht nichts. Lass sie doch alle damit spielen. Ist doch in Ordnung.
4: Man kann so tun, als
2: ja, genau. Ja, und das ist, aber generell auch bei einer Weinverkostung oder so ist es, jeder riecht und schmeckt das, was er riecht und schmeckt. Also da gibt es keine Vorschriften. Und dann nur, weil da drauf steht, irgendwie riecht nach Brombeere oder so.
4: Ja.
2: Wenn ich jetzt irgendwas anderes rieche, dann ist das so.
4: Ne? Sehr gut, finde ich gut. Sonst muss man nämlich ganz doof sagen, ach ja, Brombeere. Wollte ich gerade sagen. Es riecht nach Brombeere, natürlich.
2: Ja.
4: Es riecht eigentlich nach Holzschuh, aber es riecht
2: nach... Ja. Oder nach Pferdesattel.
3: Es ist ja ganz fantastisch.
4: Halt, die Top 1 fehlt noch. Wir haben Gäste, wir haben den Wein. Was ist denn noch das Wichtigste für einen gelungenen Abend mit gutem Essen?
2: Denn Musik zum Beispiel. Oh. Also auch so ein Thema. Musik im Hintergrund als Begleitung finde ich wichtig. Dann Licht ist auch etwas Gutes. Also diese ganze Atmosphäre einfach schaffen. Ne?
4: Ja.
2: Und dann natürlich das Essen, die Produkte. Okay. Also wenn ich zu Hause koche, dann ist das tatsächlich so, ich kaufe mir die Produkte, was ich daraus kochen möchte, das weiß ich tatsächlich nicht.
3: Ja, das kenne ich sehr, sehr gut. Wenn es heißt, was wollen wir am Wochenende essen? Ich bin fürs Kochen verantwortlich. Dann fällt mir immer nur das Gleiche ein. Aber wenn ich was vorgesetzt bekomme, das ist jetzt da, mach mal was daraus. Irgendwie gelingt es mir. Das kenne ich gut.
2: Ja, also es entstehen tatsächlich die Sachen auch zu Hause, wenn ich zu Hause für Freunde koche. Ich weiß nicht genau, was ich mache manchmal, aber
3: das
2: funktioniert jedes Mal.
4: Und wie ist es, wenn ihr jetzt Freunde besucht, also wenn du mit deiner Frau, ihr besucht Freunde, die haben doch bestimmt Schiss und sagen, oh scheiße, die beiden kommen, die haben so viel Ahnung vom Kochen, ich kann mich hier nur blamieren. Ich kann nur verlieren, egal was ich jetzt mache.
2: Ja, weißt du was, das ist so ein Thema. Ich ziehe den Hut vor jedem, der zu Hause kocht und ich weiß am besten, wie viel Arbeit das ist. Und deshalb überhaupt gar keine Gedanken machen. Und ich weiß ganz genau, wenn ich irgendwo eingeladen bin, das Essen ist bestmöglich abgeschmeckt. Und im Gegenteil, ich lerne dann ja auch die Freunde oder die Gastgeber, wo wir eingeladen sind, sogar noch besser kennen, weil ich ihren Geschmack kennenlerne.
4: Mensch, solche Kuddeln hatte ich noch nie. Die waren so lecker. Ja.
2: Dann bin ich aber irgendwo in Süddeutschland zu Besuch.
4: Ja, großartig. Also wir sagen ein großes Dankeschön. Wie oft wechselt die Speisekarte dieses Jahr bei dir?
2: Ja, die wird monatlich wechseln.
4: Monatlich?
2: Ja, weil wir dann immer so vereinzelt zumindest. Ne? Also wir werden immer monatlich ein Menü anbieten. Und dann kommt natürlich die Saison. Jetzt, guck mal, wir haben jetzt den 10. Januar. Wir fangen jetzt an mit Skrei. Das ist der Winterkabeljau. Der wird jetzt als erstes kommen. Mhm. Und ein sensationeller Fisch. Richtig schön schneeweißes, festes Fischfleisch. Oh, Reskrei heißt, das ist übersetzt der Wanderer.
4: Ja.
2: Und das ist, der wird von Norwegen, der geht auf seinem Weg zu den Lofoten und wird von Norwegen gefangen und durch das eiskalte Gewässer und ausschließlich die Heringschwärme, die ihn begleiten, sein Futter quasi, ist das Fleisch so besonders.
4: Also man lernt doch viel dazu. Ne? Wie wichtig aber auch jetzt die Grundlage für alles ist, wir haben es schon vor Weihnachten gehört, ne? Es muss einfach, die Ware muss einfach stimmen, die du verarbeitest. Ne? Und dann geht der Rest zwar nicht von selbst, aber ist aber auf jeden Fall mega hilfreich. Genau. Ja, also Lenz Leslie Himmelheber, wir sagen vielen, vielen Dank für einen wahnsinnig spannenden Podcast, für ganz viele Einblicke in das Lenz. Besucht es einfach mal. Wenn ihr in Hamburg seid, kennt ihr es wahrscheinlich sowieso. Ansonsten lohnt sich eine Reise nach Hamburg-Duvenstedt ins Lenz. Da trefft ihr dann auch den Leslie persönlich in der Küche. Er wird euch am Tisch bedienen. Ist wahnsinnig nett. Seine Frau Ruth ist in der Regel auch da. Ist ein ganz tolles Team. Und wir sagen vielen, vielen Dank. Wünschen weiterhin viel Erfolg. Jetzt natürlich auch einen guten Urlaub.
2: Ja, ich sag danke.
4: Genießt es.
2: Und hat unglaublich viel Spaß gemacht mit euch beiden.
3: Ja, gleichfalls. Ja, schön, jemanden aus der gleichen Branche zu haben, wo man sich ein bisschen austauschen kann.
2: Ja.
3: Und ich bin wieder dran mit meinem Standardspruch. Wieder einen Tag näher an der Rente.
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10: Wann wurde der Personalausweis eingeführt? 1 als Bürger der Bundesrepublik Deutschland. Offiziell eingeführt wurde er im Januar 1951.
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1: 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Willkommen zum Babcast, dem Podcast für die Marktgemeinde Babenhausen. 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Und jetzt nachgefragt mit Alexandra Hörtrich, unsere Bürgermeisterin im Interview. Direkt, ehrlich, auf den Punkt.
2: Herzlich willkommen zum Bürgermeistergespräch bzw. Bürgermeisterinnengespräch. Servus Alexandra.
3: Hallo Klaus.
2: 3 Monate Alexandra Hörtrich. Ganz kurz gefragt, was hat sich seither getan?
3: Ja Klaus, kurz, mit dem ist nicht getan. Da müssen wir ein bisschen weiter ausholen, weil es hat sich tatsächlich schon sehr viel getan. Viele Dinge sind schon verselbstständigt. Die laufen 1A mit meinem Bauhof. Okay. Arbeitsaufträge werden erteilt. Gut, manche werden nicht immer sofort erledigt, aber die wissen, ich frage schon nach und dann ist es erledigt.
2: Welche Aufträge wurden denn erteilt?
3: Zum Beispiel die Anbringung von 9 Mülleimern, die das Kinderparlament gestaltet hat. Mhm. Zum Beispiel unten auf der Wies bei der Anni Weicher. Das ging innerhalb von einer Viertelstunde. Mhm. Dann auch draußen am Badesee. Da sind wir natürlich immer dran, dass der auch regelmäßig gemäht wird, dass auch der Blick auf die Dinge, die man richten muss und erledigen muss, immer da sein wird.
2: Gibt es denn da was zu richten?
3: Ja, definitiv. Das Wasserspiel da draußen ist ziemlich in die Jahre gekommen. Es ist aus Holz, klar, viel Wasser. Da wird das Holz natürlich marode, aber mir geht da der Schutz der Kinder natürlich vor. Und was gibt Schöneres für Kinder wie Wasser und Sand.
2: Aber da bist du dran, habe ich gehört. Ne?
3: Da bin ich dran. Mhm. Das wird jetzt demnächst, zumindest für diesen Sommer, mal so weit gerichtet, dass dieses Jahr die Kinder noch spielen können. Und dann schauen wir, dass wir das Ganze komplett erneuern. Was immer zu Problemen führt, das ist der Gumpen, heißt es bei uns, wo das Wasser rauskommt.

0: ausgeschaut hat, abzuziehen. Mhm. Natürlich auch schon mit dem Fokus drauf, was mir schon immer auch als Sekretärin ein ganz großes Anliegen war, dass wir unseren Mitarbeitern im Bauhof einfach bessere Arbeitsbedingungen bieten, die auch dringend notwendig sind. Seit 2019 wird ihnen versprochen, dass sich da was ändert. Geändert hat sich eigentlich nichts. Und da lege ich ganz stark den Fokus auch auf meine Mitarbeiter. Wir im Rathaus, wir haben eine tolle Atmosphäre, wir haben Computer, wir haben alles zum Arbeiten da. Und im Bauhof unten haben wir dringend Nachholbedarf. Mhm. Mhm.
1: Und fühlst du dich wohl im Amt?
0: Ja.
1: Ja? Also für alle, die es gerade nicht sehen können, sie grinst gerade über beide Ohren. Ich habe den Hörerinnen und Hörern ja die Möglichkeit gegeben, Fragen an dich loszuwerden. Bislang hat sich das noch niemand so wirklich getraut. Vielleicht müssen sie das Format erstmal so ein bisschen kennenlernen. Jetzt schlüpfe ich mal in die Rolle des ein bisschen unangenehmen Fragestellers und Kritikers und hoffe, dass du mir das nicht übel nimmst. Alexander, mir ist zu Ohren gekommen, dass der Bauabschnitt 3, also der Straßensanierung, also dabei Optik Wahl ist das, glaube ich, ne?
0: Genau. Mhm.
1: Bis kurz vor der Günzbrücke eventuell auf die gleiche Zeit fällt wie die Brückensanierung selbst. Ist das grundsätzlich erstmal richtig, dass das passieren kann?
0: Das kann passieren und das wollen wir eigentlich auch sogar, weil da muss ich ein bisschen ausholen.
1: Ja.
0: Also wir haben jetzt ja gerade den Oberbegriff, den Bauabschnitt 1 und der Bauabschnitt 2, der kommt dann im nächsten Jahr, der dann bis zu Optik Wahl runterläuft.
1: Ach, das ist die 2.
0: Genau. Okay. Und der Bauabschnitt 1, der ist in 3 Bauabschnitte aufgeteilt. Da sind wir jetzt mit dem ersten Bauabschnitt fertig. Der zweite wurde gerade begonnen. Und ab Mitte, Ende August, wird dann der dritte Bauabschnitt angefangen bis zur Raiffeisenbank runter, bis zur Einfahrt Heinrich-Engel-Straße. Mhm. Und da hoffen wir, und da arbeiten wir auch alle drauf hin, dass das zum Gallusmarkt natürlich fertig wird. Aber es braucht keine Angst, auch sollten die Bauarbeiten nicht fertig werden, wir sind frühzeitig dran, der Gewerbeverein weiß auch schon Bescheid, wir finden dann immer eine Lösung. Der Gallusmarkt wird stattfinden, dann im kommenden Jahr natürlich der Bauabschnitt 2 bis Optik Wahl. Und da haben wir ja dieses Jahr im März den Worst Case sozusagen kommuniziert bekommen vom staatlichen Bauern, dass die Brücke so nicht mehr genutzt werden kann. Wir haben auch aktuell seit 3.8. Mhm. Die Brücke auf 12 Tonnen begrenzt. Ui. Ist auch eben seit März auch nur noch einseitig befahrbar. Es finden gerade Untersuchungen zum Baugrund statt. Die sollten jetzt die nächsten Wochen kommen. Und dann heißt Daumen drücken. Mhm. Und zwar Daumen drücken, dass die Widerlage in Ordnung sind. Wenn die Widerlage in Ordnung sind, also das heißt die Füße der Brücke, und nur der Oberbau komplett erneuert werden muss, dann sind auch auf unser Hinwirken hin von der Verwaltung, von mir, gemeinsam mit Landtagsabgeordneten, beim Bund die Mittel freigegeben worden, dieses Jahr für die Planungen und kommendes Jahr für die Erneuerung. Mhm.
1: Jetzt geht's mir darum, nicht nur um die baulichen Maßnahmen der Straße selbst, also um den Verkehr, sondern auch ganz wichtig um die Geschäfte und Gewerbetreibende, für die das eine echte Herausforderung darstellt, wenn Bauabschnitt 2 und die Brücke gleichzeitig gemacht werden. Direkt betroffen dürfte da sein, ich glaube, Biokuma, die Änderungsschneiderei, aber natürlich auch Optik Wahl, der Steuerberater Luderer, Bäckerei Häusler, aber auch die Geschäfte auf der Wies, also Anne Weicher, Profusio und so weiter. Wie steht denn der Markt hinter seinen Händlern? Also reines Verständnis reicht ja in diesem Fall, glaube ich, nicht aus. Gibt es Unterstützung? Denn es sind teils schon echt begründete Ängste da wegen eventuellen Umsatzverlusten, wenn es keine Parkplätze gibt, keine Zulieferermöglichkeiten. Das ist ein Kraftakt.
0: Also die Zuliefermöglichkeiten, die müssen immer gewährleistet sein, weil wir auch Feuerwehrzufahrten und Rettungswege gewährleisten müssen.
1: Ja.
0: In der Bauphase. Die Bauphase wird länger dauern wie die bisherige, natürlich gerade mit der Brücke. Mhm. Und dass die Einzelhändler Angst haben, kann ich absolut nachvollziehen. Wir hatten das Hochwasser. Die Händler mussten umziehen, sind jetzt wieder zurückgezogen nach der Sanierung. Ich glaube, die haben ganz viele Verluste zu verzeichnen gehabt und sind jetzt eigentlich gerade wieder eher so auf Stand. Und jetzt kommen wir wieder mit Baumaßnahmen daher. Aber das eine hat immer ein Für und das andere ja wieder natürlich. Aber wir vergessen unsere Einzelhändler nicht. Der Gewerbeverein, der arbeitet ganz aktiv, dass wir haben Schilder angebracht, beziehungsweise der Gewerbeverein, dass man nach wie vor erreichbar ist. Die Einzelhändler sind alle erreichbar. Und wir können dahingehend unterstützen, indem wir in die Werbung gehen, dass wir immer darauf hinweisen, egal auf welchen Medien, ob es jetzt Facebook ist, Insta oder auch hier im Podcast, dass unsere Einzelhändler sich über jeden freuen, der kommt und sie auch offen haben und erreichbar sind.
1: Und dass man sie vor allem weiterhin unterstützt.
0: Definitiv.
1: Aber ich frage mich trotzdem, wo sollen sie parken, die Leute?
0: Wir haben in der zweiten Reihe tatsächlich von hinten her gesehen schon Parkplätze. Dazu, ja, das ist, kann ein Kritikpunkt sein. Und das habe ich auch in der vergangenen Marktratssitzung auch gesagt, dass wir unbedingt ein Parkleitsystem brauchen. Hinweise, wo geparkt werden kann. Natürlich können jetzt Babenhausen in einem halben Jahr neu erfinden und umkrempeln. Das steht bei uns auf der Agenda. Das brauchen wir auch unbedingt, weil wir oft auch Langzeitparker auf
2: der Moin, haben. 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
4: Das Daily Update vom 22. September ist da und damit einen entspannten Dienstag zusammen. Hallo! Heute ist aber nicht nur Dienstag, heute ist auch Tag des Hobbits. Und Hobbits kennen wir aus den Filmen der Herr der Ringe-Serie. Und das Datum ist natürlich kein Zufall, denn am 22. September feiern gleich zwei der berühmtesten Bewohner Mittelerdes Geburtstag: Bilbo und Frodo. Eingeführt wurde der Aktionstag 1978 von der American Tolkien Society. Also perfekter Anlass für einen Abstecher ins Auenland. Am besten mit zweitem Frühstück, ganz viel Ruhe und vielleicht noch einem Herr-der-Ringe-Marathon. Also, allen Serientag-Freunden heute einen schönen Ehrentag. Heute vor exakt 40 Jahren krachte ein ziemlich haariger Außerirdischer nicht nur auf dem Dach der Familie Tanner, sondern auch ins US-Fernsehen. Alf feierte auf den Tag genau heute vor 40 Jahren auf der NBC Weltpremiere. 4 Staffeln und 102 Folgen später war und ist der freche Außerirdische einfach Kult. Und spätestens bei Null Problemo wissen auch heute noch viele sofort, wer genau gemeint ist. Heute wird einer der bekanntesten Stimmen Italiens 68, Andrea Bocelli. Der Tenor verbindet Klassik und Pop wie kaum ein anderer und begeistert damit seit Jahrzehnten Millionen Menschen weltweit. Spätestens bei Time to Say Goodbye bekommen viele sofort Gänsehaut.

0: Bocelli ist seit seiner Kindheit blind, ließ sich davon aber nie bremsen und heute steht er auf den größten Bühnen der Welt. Wir sagen Happy Birthday. Das ist der Wahnsinn! Ja, Wolfgang Petri wird heute 75 Jahre alt. Mit Songs wie Wahnsinn, Verlieben, Verloren, Vergessen, Verzeihen oder auch Weiß der Geier hat er ganze Hallen zum Mitsingen gebracht.
1: Wahnsinn, warum schickst du mich in die Hölle?
0: Unverwechselbar waren auch seine legendären Freundschaftsbändchen. Früher war er Ruhrgebietler.
2: Und das Ruhrgebiet bin ich.
0: Ja, früher warst du vielleicht mal das Ruhrgebiet. Jetzt lebt Wolfgang Petri nämlich zurückgezogen im Rheinland, ganz in der Nähe von Köln. Nichtsdestotrotz, wir sagen Happy Birthday zum 75. Und das war das Daily Update vom 22. September. Übrigens, in genau 100 Tagen ist schon wieder Silvester. Höchste Zeit also, die Party zu planen und sich gute Vorsätze zu überlegen. Dann hat man wenigstens genug Zeit, sie auch bis zum, sagen wir mal, 22. Januar 2027 auch, wieder zu vergessen. Also, wie immer. Sven Weikam, Daily Redaktion.
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2: Ja, schön, dass ihr da seid an diesem 19. Dezember.
3: Ja, ist schon wieder soweit.
2: Es ist schon wieder soweit. In 5 Tagen ist Heiligabend. Stefan, hast du denn schon alle Geschenke?
3: Na, das habe ich mir ja schon abgewöhnt. Aber erinnerst du dich noch? Geile Ente. Stichwort geile Ente.
2: Das ist schon wieder ein Jahr her.
3: Das ist ein Jahr her, dass wir uns diese ultimativen Tipps für die knusprige Ente geholt haben. Und ich habe jetzt mal geguckt.
2: Du musst immer noch aufstoßen.
3: Sie ist jetzt knusprig. Ich habe jetzt gedacht, so ein Jahr sollte reichen. Die Ente ist jetzt durch.
2: Ja, das ist richtig. Aber wir haben eine Special-Sonderfolge heute. Warum wird sich euch erschließen in den nächsten Minuten? Denn wir haben einen ganz wunderbaren Gast, der auch noch einen Gast mitgebracht hat. Also im Grunde sind wir heute ziemlich voll für den kleinen Raum hier. Aber wir haben ja genug Stauraum für genug Gäste. Ne? Insofern bekommen wir das hin. Und ich habe eine Mail bekommen.
3: Gast drittes eigentlich.
2: Ja, auch das also. Ist durchaus möglich. Wir haben eine E-Mail bekommen. Frauke aus, Moment, hier aus Bad Segeberg. Und die hat ein Problem an uns herangetragen und möchte gerne unsere Lösung wissen. Und vielleicht können wir an dieser Stelle auch unseren Gast schon mit einbauen. Ich freue mich wahnsinnig, dass er da ist. Florian Bergmann von der Polizei. Flo, hallo.
4: Hallo.
3: Hallo Flo.
2: Schön, dass du dabei bist. Und wir sind, gute Nachricht, bis jetzt noch nicht verhaftet worden.
3: Ja, das ist nie verkehrt.
2: Bis jetzt ist noch alles im grünen Bereich irgendwie. Und Frauke möchte gerne von uns wissen, wir hatten ja auch schon Schauspieler hier bei uns im Podcast, Jürgen Vogel, unter anderem Patrick Bach, Michael Lott. Und sie möchte gerne von uns wissen, wie viel Serien gleichzeitig gucken ist legitim? Also stell dir vor, du guckst Game of Thrones,
3: ja.
2: Sagst aber, das reicht mir jetzt nicht, ich habe auch noch Bock auf Yellowstone.
3: Das ist zu gewaltig.
2: Und sagst dann irgendwann so, jetzt switche ich immer mal, je nachdem, wo ich gerade Bock drauf habe.
3: Also Frauen können das bestimmt, die können ja viele Sachen gleichzeitig. Ich bin froh, dass ich reden und atmen kann gleichzeitig. Und eine zweite Serie, die dich so packt wie Yellowstone oder Game of Thrones oder ich habe ja absolut The Blacklist gesuchtet. Aber dann ist auch kein Platz für was anderes, weil ich bin dann so im Thema drin.
2: Ja. Also nur eine Serie gleichzeitig. Wie ist es bei dir, Flo?
4: Ähnlich wie bei Stefan. Also wenn das eine richtig packende Serie ist, dann schaffe ich auch nur eine.
2: Mhm.
4: Manchmal schaffe ich aber auch mehr. Also ich habe meiner Frau zu einer Serie überredet, die ich schon durchgeguckt habe. Das geht dann.
2: Ja, welche ist das?
4: The Rookie.
2: Ja, okay.
3: Ja, auch geil.
4: Muss ja, ne? Also, was soll ich sagen? Finde ich super, habe ich durchgeguckt und war wirklich begeistert. Ich bin da auch so an diese Polizeiserien, gehe ich eigentlich ein bisschen skeptisch immer ran. So, aber die fand ich super, weil die Charaktere auch gut sind und viel Mensch da drin ist. Und dann gehen auch zwei. Dann gucken wir irgendwie eine zusammen und sie schafft auch zwei, aber ich schaffe das nur, weil ich die eine schon kenne.
3: Ja, und The Rookie ist für mich genau so eine Serie, die ich gerne mal geschaut habe, wenn ich nicht so richtig wusste, was willst du denn jetzt anfangen, was Neues, hast keinen Bock. Und da kannst du auch mal wieder Pause machen, ohne dass du das Gefühl hast, du wirst jetzt nervös, weil du unbedingt wissen musst, wie es weitergeht. Aber ja.
2: Bist du jemand, Florian, du arbeitest ja bei der Polizei, bist du jemand, der gerne Polizeiserien guckt? Ich sag mal Stichwort Tatort, Stichwort Polizeiruf, diese ganzen Geschichten. Ist das was, wo du dich drin wiederfindest?
4: Grundsätzlich gucke ich das ganz gerne. Ich bin aber ganz oft auch genervt, wenn das dann so ein bisschen weit hergeholt ist. Mhm. Gerade wie die Polizei dann arbeitet, das nervt mich dann manchmal ein bisschen und dann gucke ich das nicht weiter. Mhm. Aber wenn es mich unterhält, dann sehe ich da auch drüber hinweg.
2: Okay.
4: Also dann ist mir das egal. So wie bei The Rookie ist auch vieles natürlich sehr weit hergeholt.
2: Ja.
4: Und da wird ja nicht jeden Tag geballert, ne? Aber das unterhält mich aber von den Charakteren her und dann ist mir das egal. Aber gerade so bei deutschen Serien ist es manchmal so, da ist ja immer dieser obligatorische Schutzpolizist mit Mütze, der dem Kommissar dann das Vorderband hochhält. Das habe ich noch nie gemacht.
2: Ich warte ja bei solchen Serien immer auf diesen einen Satz, bei allem Respekt, Sir. Der muss dann eigentlich kommen, gerade bei den amerikanischen Serien. Ne?
4: Kommt jede Folge.
2: Und ich weiß nicht, wie weit der Arm des Gesetzes jetzt auch ins Gericht reicht. Ich möchte einmal bei einer Gerichtsverhandlung aufstehen und sagen, erheben Sie sich, wenn der Richter reinkommt. Flo, du hast deinen Sohn mitgebracht. Mats ist 12. Mats, mal kurzes Hallo an dich natürlich.
3: Ja, hallo, herzlich willkommen.
5: Hallo.
2: Mats, mit 12, was ist so deine Lieblingsserie? Gibt es eine Serie, die du gerne schaust im Fernsehen?
5: Nö.
2: Was?
3: Einfach nö.
2: Erste Staffel nö.
3: Erste Staffel nö. Fortsetzung folgt.
2: Was schaust du denn am liebsten so rum? YouTube, okay,
3: guck. Wie der Julius, mein Sohn.
2: Ja.
3: Ihr habt Gemeinsamkeiten.
2: Wir freuen uns, Florian Bergmann. Flo Bergmann ist bei uns im Podcast. Er hier und ihm sind schön, dass ihr zuhört. Ihr seid unsere Stammhörer, ihr seid unsere treuen Hörer. Ihr wisst, wir geben uns immer sehr viel Mühe mit unseren Gästen. Von Sebastian Fitzek über Olli Dittrich bis hin zu Michael Ott. Wir hatten auch schon Frau Poletto bei uns, die Cornelia. Und ganz viele tolle Menschen, die einfach hier unserem Konzept gefrönt haben. Und das ist ja wirklich leicht durchschaubar. Wir beginnen Sätze, ihr beendet die Sätze. Unser Gast beendet die Sätze. In diesem Fall bist du das, Flo. Wir wollen dich kurz vorstellen. Du bist 46.
4: Seit drei. Wo du das her hast, weiß ich nicht.
2: Ja, das Recherchen natürlich, ne?
4: Investigativ ist
2: das. Natürlich. Natürlich, ich habe ein eigenes Büro.
3: Hören sagen.
2: Ich habe ein eigenes Büro, das nur herausfindet, wie alt Leute sind.
4: Ah, das ist gut.
2: Ja, das arbeiten 12 Leute rund um die Uhr. Ich sag doch einfach irgendwelche Namen, so Florian Bergmann, dann fangen die an zu friemeln und zu tüfteln und irgendwann höre ich von denen so 46!
4: Ja.
2: Alles klar, okay. Bin ich informiert. Das nächste habe ich auch rausgetüftelt. Seit 23 Jahren schon bist du Polizist.
4: Ja, fast tatsächlich.
2: Seit fast 10 Jahren Bereitschaftspolizei, 5 Jahre Notrufzentrale. War das schon, und da sind wir fast schon bei unserem Konzept, wir geben die Sätze vor, du erinnerst sie, aber ich frage es einfach mal frei heraus. War das als Kind schon dein Wunsch? Wolltest du das werden?
4: Ja, mit Unterbrechung. Ich habe ja noch ein Handwerk gelernt vorher, weil ich mich mit 18 irgendwie zu jung fühlte. Ich bin ja geborener Lüneburger und komme ja vom Dorf aus Niedersachsen und fühlte mich aber, für mich gab es immer nur Hamburg als Polizist.
2: Ja.
4: Ich kann es nicht erklären, warum. Niedersachsen hat ja auch eine Polizei, habe ich gehört. So, und das flammte auf so schon ganz früh, dass ich, es gibt noch ein Bild von mir, da bin ich irgendwie 3 und habe so ein Polizeibobbycar. So, und dann war das immer ein Traum.
2: Hast du das heute fährst noch eigentlich?
4: Nee, leider nicht.
3: Und gerade frag, fährst du den noch? Nee,
4: mein ganz kleiner Sohn hat ein eigenes gekriegt. So, der hat auch so ein Ding. Aber ja, das war mein Leben lang immer so ein Traum. Den habe ich dann irgendwie nachher so im jugendlichen Alter so ein bisschen verworfen, weil ich so dieser Schritt von zu Hause weg war für mich irgendwie nicht greifbar. Habe dann erstmal ein Handwerk gelernt.
2: Ja.
4: Und als ich dann dort nach der Lehre nicht übernommen wurde, da habe ich dann gesagt, so, das ist der ideale Zeitpunkt. So, und habe mich dann auch nur in Hamburg beworben. So, und habe dann, ja, ein Jahr später ging es los.
2: Verrätst du unseren Hörern nochmal, welches Handwerk du gelernt hast?
4: Ich bin gelernter Zerspanungsmechaniker.
2: Wie viel?
4: Zerspanungsmechaniker.
2: Okay, was wird da zerspannt? Also,
4: Metall. Nee, also das ist unterm Strich ist Dreher. Man macht Sachen rund. An der Drehmaschine.
2: Also heute kannst du immer noch Leute rund machen wahrscheinlich.
4: Ja, genau. Das hat mir viel geholfen.
3: Oder, oder Leute, die Dinge drehen, die sie nicht drehen sollten.
2: Einfach zersparen.
4: Du baust Metallteile, ne? So für Maschinen oder so. Ne? Das ist, und dadurch, dass es dann der Industriezweig ist, lernst du auch, wie man die einbaut.
2: Ne? Aber ist ja auch altehrwürdig, ne? Auf jeden Fall. Also es ist ein schwieriger Job. Ne? Handwerk gegen Mundwerk getauscht, ne? Das ist ja einfach auch eine ganz coole Geschichte. Seit 4 Jahren bist du auch im Social Media Team der Presse- und Öffentlichkeitsarbeit und da kommt auch schon mein erster Satz. Dein spannendster Auftrag bisher war?
4: Oh, da gab es viele.
2: Dann lass uns die Top 3 machen.
4: Es war natürlich für mich super spannend, als man mir sagte, John Benn kommt zum Fotoshooting. Das war für mich super spannend.
2: Das
4: war da war ich schon ein bisschen aufgeregt, dass man gesagt hat, geh da mal hin. Und da, weil ich ja seitdem ich hier in Hamburg lebe, auch fährst du mit mir zur Arbeit morgens. So.
2: Ja.
4: Das war super spannend. Dann auch super spannend war ich, dass ich Dirk Bielefeld, Herr Holm.
2: Ach, großartig.
4: Der ist ja Ehrenkommissar bei uns.
2: Ja.
4: Und den durfte ich mit einem Videobeitrag verabschieden. Da haben wir uns dann an der Davidwache getroffen, auch mit dem damaligen Leiter der Davidwache und haben dann gemeinsam so ein witziges Video gedreht, wo er dann am Ende den Polizeipräsidenten Ralf Martin Meyer getroffen hat, der ihm dann in den Ruhestand verabschiedet hat. So, und seitdem hat er diese Uniform wirklich nie wieder angezogen.
2: Ja.
4: Das war für mich eine große Ehre, dass ich das machen durfte.
2: Das war auch eine legendäre Figur. Ne? Ich habe ihn auch mehrfach live gesehen und
4: unter
2: am Tisch gelegen vor Lachen.
4: Total.
2: So gut.
4: Und der ist aber, der war dann ja auch bei uns bei den Jahresempfängen immer geladen als Ehrenkommissar und der ist ohne diese Uniform zu 100% ein anderer Typ.
2: Echt?
4: Total.
3: Also verändert das so,
4: Dirk Bielefeld. Ja, also das ist für den wirklich eine komplette Rolle. Wenn der kam bei mir an und sagte, hat mir guten Tag gesagt, bei dem Jahresempfang danach, vorher hat er ja immer noch mal einen mitmoderiert und so, ne? Und bei diesem Jahresempfang, da kam er dann komplett in privat und dann steht er vor mir und sagt, Mensch, hallo Flo, und wie geht's? Und ich stehe dann da so und überleg.
2: Nicht sagen.
4: Ja. Und dann macht es Klick so, weil ich dann so, die Mundpartie ist dann ja so unverwechselbar, Mundpartie.
2: Ja.
4: Und
3: Die Mundparty war schon immer gut.
4: Ich höre zu viel John Lennon, deswegen komm um Wortspiele nicht drum. Ja, und das ist wirklich ein anderer Typ. Ganz faszinierender Mensch. Also wir haben uns auch viel unterhalten, so ganz netter Typ. Und wie gesagt, durfte ich ihn verabschieden. Und das, was super, super spannend für mich jetzt war, das ist jetzt neu, die Polizei Hannover, die hat einen eigenen Twitch-Kanal, also so einen Gaming-Kanal. Und da machen sie halt viel Prävention für junge Leute. Ne? Sicherheit im Netz, Medienkompetenz, dieses Cyber-Grooming, dass du nicht mit irgendwelchen fremden Leuten schreiben sollst, wo du nicht weißt, wer sind die, keine Bilder verschicken von einem selber und so. Das machen die super. Und da haben die eine Idee gehabt, wir wollen mal so die viele Polizeien in ein Zimmer kriegen. 6 Stunden lang waren wir live mit der Polizei aus Berlin, mit der Polizei aus Mecklenburg-Vorpommern und vielen anderen und haben dann tatsächlich so als Eisbrecher, um die Leute dann so ein bisschen an uns zu binden und uns auch mit uns ins Gespräch zu kommen, oder haben wir Fußball gespielt. Auf der PlayStation, genau. Ach, das war ein super spannendes Ding. Also wie gesagt, auch diese ganzen verrückten Polizisten, die ja bei TikTok und Instagram rumhängen, so, das sind ja alles auch ein spezieller Typ so.
2: Ja.
4: Das ist super Spaß gemacht. Aber die 6 Stunden war sehr, sehr erfolgreich, was so die Zuschauerzahlen angehen.
2: Ja, glaube ich. Und das glaube ich sofort.
4: Und auch nur positives Feedback bekommen, obwohl jetzt da die Polizisten sitzen und halt Fußball spielen.
2: Ja, ich folge euch ja auch. Also ich freue mich immer, wenn
4: du bist
2: kommt.
4: Das.
2: Ja, ich bin das.
4: Ja, wir wussten
3: immer nicht. Ich folge die Polizei immer, die Laden.
2: Nein, ich hatte eine Wette verloren.
3: Ja. Flo, du hast gerade angesprochen, auch Berliner Polizei, und da steige ich mal gerade ein. Mein Bruder ist nämlich auch seit Jahrzehnten, hat auch erst ein Handwerk gelernt, Tischler, und ist dann nach der Bundeswehr ist ja dann in
2: der Thomas. Polizei.
3: Nein, eben nicht der Thomas, der Peter.
2: Ach, oh, guck an.
3: Der Peter ist auch Streifenpolizist gewesen, bevor er dann Hundertschaft gemacht hat und Hundertschaftsführer war. Mittlerweile ist er nur noch Sesselfurzer, weil er einfach gesagt hat, diese Schichtarbeit hat sich gesundheitlich dann irgendwann auch tatsächlich bemerkbar gemacht. Aber er hatte so ein besonders schönes Erlebnis, seine erste Polizeikontrolle nach der Ausbildung. Da ist ihm blöderweise, er hat den Führerschein entgegengenommen durchs Fenster, er drehte das so und dann ist ihm der aus der Hand gefallen. Und blöderweise war unter ihm so ein dämlicher Gulli, der so...
2: Oh shit.
3: Ja, wo der einfach schön reinfallen konnte. Sehr unangenehme Situation für den Polizisten in dem Moment. Und jetzt beende du bitte mal folgenden Satz. Das peinlichste Erlebnis in meinem Beruf als Polizist war?
4: Ich habe wenig peinliche Sachen, aber zwei habe ich, bin einmal hingefallen.
2: Oh.
4: Das haben wir aber wenig gesehen. Das wurde mir lange, also es war auch eine Überraschungspolizei im Zugverband laufend verlegen. Da bin ich einmal hingefallen, weil ich ein Loch nicht gesehen habe. Das wurde mir auch sehr, sehr lange unter die Nase gerieben.
2: Du hast noch so getan beim Aufstehen, als wäre nichts passiert.
4: Ich habe Liegestütze gemacht gleich. Also,
2: nein. Ja diese Situation, ne, die man
4: und
2: so kennt.
4: Einarmig. Und aber um auf diese Führerscheingeschichte, ich habe mal natürlich einen Verkehrsunfall aufgenommen, habe von einer ganz jungen Dame und habe ich alles mitgenommen. Fahrzeugschein, Führerschein, Personalausweis habe ich in meinem Merkbuch so zugeklappt, so ja, tschüss. Und bin dann damals dann zu der Wache gefahren, also wir haben so einen Unterstützerdienst gefahren und hab das mitgenommen. Und wollte dann den Bericht schreiben, klapp auf und denk, oh nein.
3: Aber sie hat es scheinbar auch nicht gemerkt in dem Moment.
4: Naja, oder sie hat nichts getraut zu sagen, ich weiß nicht, sie war wirklich relativ, also echt Fahranfänger, so. Und dann, bleibt ihr dann nichts anderes. Weil im Rahmen des Schreibens habe ich ihr das dann wiedergebracht und sie sagt, ja, ich habe das schon vermisst, ich dachte, ich hätte das verloren. Ich sage, nee, ich war zu doof. Aber sie hat das mit Humor genommen, deswegen war es jetzt weniger peinlich, aber das passiert schon mal. So.
2: Ja. Aber hinter dem Polizisten steckt ja auch immer ein Mensch, ne? Das ist ja, hinter der Uniform steckt immer ein Mensch.
4: Ausnahmslos, kann ich sagen.
2: Ausnahmslos. Und du hast schon so viel gemacht, auch nebenbei. Unter anderem hast du dich wahnsinnig für die Jugend engagiert, was ich richtig toll finde. Ja. Aus deiner Zeit als Fußballtrainer bis hin zur Junioren-Regionalliga vermisst du am meisten?
4: Ich muss sagen, gar nichts.
2: Oh, okay.
4: Gar nichts. Das hat aber den folgenden Grund, dass ich wirklich sehr, sehr viel im Fußball unterwegs war. So, ja. Du kennst das selber. Und,
2: 14 Jahre Jugendtrainer.
4: Genau. Auch. Und ich war beim SV Eiche, der ganz toller Verein bei uns da in Schleswig-Holstein, die ja auch die Herren spielt in der Oberliga, und die Juniorenmannschaften spielen immer mal wieder Oberliga und Regionalliga, sehr gut geführt. Ich mache jetzt mal ein bisschen Werbung hier.
2: Ja klar, logisch.
4: Wirklich, muss man wirklich sagen, da sind ganz viele Engagierte, die das machen, und ich habe das auch ein paar Jahre dort gemacht. Also bin wirklich geklettert vom Kreisliga Herrendödel, Aushilfstrainer, habe ich Lizenzen gemacht.
2: Hütchenaufsteller.
4: Ja, quasi. Ne? So, die haben keinen gefunden, haben mich gefragt, kannst du jetzt Spielertrainer machen in der zweiten und so und in meinen letzten Zügen der Karriere, so ging das los und ich hatte anscheinend so ein gewisses Händchen für, habe dann meine Lizenzen alle artig gemacht und so, ne, und bin dann irgendwann ja nach Eichede gelotst worden. Habe erst die U16 gemacht und dann bin ich durch eine Personalentscheidung U17 Regionalliga-Trainer geworden. Wir waren nicht sehr erfolgreich in dem Jahr, weil das ist gegen diese ganzen Leistungszentren
2: ja, klar.
4: nicht zu schaffen. Aber um auf den Punkt zu kommen, man hat halt viermal die Woche Training. Mhm. So, dann musst du eine Videoanalyse machen. Du musst dich mit ganz, ganz schlimm mit Eltern auseinandersetzen, ja, oh wo ja. der Junge dann mal nicht durchspielt, sondern 10 Minuten vor Schluss mal runtergenommen.
2: Warum hat mein Sohn, ich habe genau auf die Uhr geguckt, 9 Minuten, dafür fahren wir doch jetzt nicht nach Finkenwerder raus.
4: So, genau. Und wir sind aber bis nach Wolfsburg gefahren. Ja, genau. Du fährst immer mit 18. Ja. Mit 18 und einem, also 17, 16 Feldspieler, 2 Tore, dann fährst du bis nach Wolfsburg, ja. bis nach Meppen. So, und da weißt du genau, 3 spielen nicht.
2: Ja.
4: Das war klar, ne? Ja. So, du darfst viermal wechseln im Regionalliga.
3: Wie sage ich es diesen Eltern?
4: Ja, nee, das nein, du kannst davon ausgehen, ne? Du ja. kannst davon ausgehen, bevor es in den Bus geht, kommt der Erste und sagt, also jetzt sind wir hierher gefahren, ne? Ich bin extra hergefahren. So. Und dann musst Hölle. Du dich. So, und deswegen, das habe ich dann fast ein Jahr lang gemacht, so die erste Zeit als Co-Trainer und dann habe ich das hauptamtlich übernommen. Und dann ist, man muss das wirklich sagen, das ist so viel Fußball, der ganze Tag spielt sich Fußball im Kopf ab. Dass ich irgendwann dann aufgehört habe als Trainer, habe dann noch ein bisschen als Koordinator in der U19 weitergemacht und habe dann aber gesagt, so jetzt ist Schluss. Und dann war es aber so, als ich dann den Fußballplatz verlassen habe, war es wirklich ein bisschen so Erleichterung auch aufgrund dieser stressigen Zeit. Klar. Und dann habe ich wirklich Probleme gehabt, ein ganzes Fußballspiel im Fernsehen zu gucken.
2: So. Ja, komplett verstehen.
4: Und hatte ich überhaupt gar keine Lust mehr. Dann gab es dann bei Mats in der Mannschaft, der hat auch eine Zeit lang in Eichede gespielt. So, und da gab es dann ein bisschen Not am Mann. Da habe ich gesagt, ja, ich mache das hier. Dann habe ich neben so ein paar Muttis und Vätern, die das gemeinsam gemacht haben, stand dann da der lizenzierte Trainer und sagte, ja, mach die mal. Ich mache hier ein bisschen Individual und dies und das und so. Ne? Und Das war aber, wie gesagt, ich vermisse die ja. Zeit mit den Jungs, hat super ja, viel klar. Spaß gemacht. Gruß an alle, die ich mal trainiert habe, hat echt viel Spaß gemacht. Aber ich vermisse so diese Arbeit auf dem Fußballplatz gar nicht.
2: Nee, ich kann das gut verstehen, weil irgendwann ist auch die Zeit vorbei. Ja, ne? Man hat jede Entschuldigung gehabt, jede kurzfristige Absage.
3: Ja, ihr seid da voll Leidensgenossen.
2: Jedes Elternpaar, was vorher noch gesagt hat, nee, wir können leider doch nicht fahren und wir stehen hier mit den Leuten ja. und müssen irgendwie nach Wolfsburg, wie du gerade ja, gesagt genau. hast, ne? sind 8 Leute oder 12 Leute, haben aber nur 2 Autos. Wie soll das denn gehen? Na, also ja,
4: das sind Stapeln. So, ja, das sind Wahnsinn. So alltägliche Probleme.
2: Ja, genau.
4: Mein Hund hat die Fußballschuhe gefressen. Ich
2: Und die Oma wird zum 8x90.
4: Ja, ich habe mir das nachher aufgeschrieben, wann die Omas Geburtstag hat.
3: Die Omen.
2: Die Omen, ganz wichtig.
4: Ich habe mir das aufgeschrieben.
3: Ja, wir hatten mal so einen Fall von einem Kollegen in der Schweiz, von einem Restaurant, der hat mal erzählt, ein Koch hatte sich mal krank gemeldet. An dem Wochenende, wo die Street Parade in Zürich war und hat gesagt, er muss zur Beerdigung seiner Großmutter, war aber so doof und hat dann auf Social Media Bilder von sich von der Street Parade gepostet. Mm. Sehr doof, muss ja, man schon.
2: Das ist schon maximal blöd.
3: Flo, du hast aber auch dich ja mit einem anderen Sport noch trösten können nach dem Fußball. Du liebst Basketball.
4: Ja, das liebe ich schon wirklich mein ganzes Leben. Ich habe das früher in der Schule viel gespielt, 3 gegen 3, Streetball auf dem Schulhof, auf so ein paar Turniere mit ein paar Jungs. Das hat, und habe auch so eine Basketball AG gehabt. Das war so immer meine geheime Liebe. So, ich habe auch immer, bin auch so ein Typ, ich stehe dann auch beim geilen NBA-Spiel nachts um 2 auf und gucke mir das an. So, okay. Oder auch.
2: Versorgst du dich auch so entsprechend schlimm. Mit Fressalien, so Chips, Asmussen?
4: Ja, der ist auch manchmal da. Aber ich muss ja, wie das in meinem Alter auch so ist, du kannst dich auch nicht mehr alles reindonnern.
3: Nee. Doch, kannst so. Du schon, aber.
4: Kannst du schon, aber dann kommst du in
2: eine rausgedonnert, ja.
4: dann nimmst du halt zu. So, und das ist, ja. Das ist nicht so, aber ich bin so, also auch All-Star-Game oder gute Finals, also ich stehe auch nicht für jedes Final auf, aber für gute Finals stehe ich auch nachts auf und ich habe halt eine Dauerkarte für die Towers hier in Hamburg. Also ich gehe da super gerne hin, es macht mir immer sehr viel Spaß und das ist so meine, die Liebe kam, nach dem Fußball kam diese Liebe wieder durch,
2: ja.
4: Als ich einmal aus Versehen bei den Towers auf der Tribüne sah, weil ich irgendwie Karten geschenkt bekommen hatte, hier kannst du hingehen, ich hab keine Zeit. Und dann saß ich auch irgendwo in der letzten Ecke, so eine 7-Euro-Plätze, wo du dann ein Fernglas brauchst und dann noch immer so rechts und links an so einem Pfeiler vorbeikommen musst. Und aber das hat mich da so mitgerissen und seitdem habe ich mir irgendwie 3 Monate später mir eine Dauerkarte gekauft und die habe ich seitdem.
2: Super sympathisch. Ihr hört immer noch Erhi und Imsen, euren Lieblingspodcast. Flo Bergmann ist bei uns zu Gast im Social Media Team der Presse- und Öffentlichkeitsarbeit der Polizei. Und wir sind froh, dass wir ja in alle möglichen Richtungen gehen können hier mit unseren Gästen, in dem Fall mit dir. Da kommt jetzt ein bisschen aus der Kalten, aber vielleicht überlegt ihr, unsere Hörerinnen und Hörer, auch mal, wie ihr das so seht. Ein Song, der deiner Meinung nach auf keiner Trauerfeier fehlen darf, ist...
4: Oh Gott.
3: Das ist ja gemein.
4: Das ist richtig gemein.
2: Ja.
4: Ich hätte jetzt gesagt, so vom Klang, also habe ich gerade von meiner Frau gelernt, die singt so ein bisschen hobbymäßig. Ich finde ja dieses Halleluja total schön.
2: Ja.
4: Aber wenn man sich den Text mal gibt,
2: okay,
4: passt ja nicht mehr auf eine Beerdigung.
2: Ist es so, ist das sexuell angehaucht?
4: Ich glaube, sie sagte
3: es wird
4: so.
3: Auch für jede Hochzeit missbraucht inzwischen.
4: Ja.
2: Echt? Okay.
3: Und ich habe übrigens mal gehört, es schickt sich nicht im Altersheim Last Christmas zu spielen. Also.
4: Ja, das kann ich verstehen. Vielleicht Time to Say Goodbye finde ich da vielleicht passend.
2: Time to Say Goodbye, ja.
4: Es ist ja so ein Auf Wiedersehen oder was heißt so ein Tschüss. Es ist ja ein Tschüss, kein Auf Wiedersehen, ist ja ein Tschüss, ne, auf der Beerdigung. Aber
2: ja.
4: Ich bin aber so auch...
3: Also meine Großmutter, die wurde erst im Oktober beigesetzt, Gott hab sie selig. Und was meine Mutter immer schon gesagt hatte, weil meine Oma das Lied auch sehr mochte von Andreas Gabayé, das Einmal sehen wir uns wieder, aber sie hat es von einer deutschen Interpretin.
2: Mhm.
3: Also todtraurig, aber dennoch irgendwie traurig schön. Also das ist einfach sehr emotional und... Was gibt es Schöneres, als wenn du dich am Ende deines Lebens dankend niederlegen kannst und sagst, ich hab's gesehen.
4: Ich glaube, das ist eine gute Lösung. Wenn man weiß, was der mochte, und dann geht man, egal ob fröhlich oder traurig, wenn er ein fröhliches Lied, wenn das sein Lieblingslied war, dann soll er das doch mitnehmen.
2: Ich war mal auf einer Trauerfeier, da ist ein Fußballtrainer tatsächlich auch gestorben, ein Betreuer aus meiner Mannschaft damals, hab ein paar Worte sagen dürfen und da lief dann Micky Krause, zehnackte Friseuse, und habe gesagt, ja, warum auch nicht?
3: Ja.
2: Weil das war sein Ding, er hat es geliebt, ne, war so seine Feiermusik, er hatte selbst so eine kleine Bar, ne, Partykellerschuhe aus, ne, kennt man ne, und das war sein Ding und da lief der eben auf der Trauerfeier. Ja, und? So what?
3: Da gibt's auch wirklich ganz klare Ansagen oftmals von gerade von Lebemenschen, die gesagt haben, hey, wenn ich sterbe, das wird eine Party.
2: Highway to Hell, sag ich mal.
3: Das wird eine Party.
4: Einer kommt in Schwarz.
3: Wehe einer kommt in Schwarz.
2: Sehr gut.
3: Und danach wird richtig gebechert und dann lass sie mich nochmal hochleben, gefälligst.
2: Ja. Flo, ich habe für dich ein paar Stichwörter und du sagst einfach spontan, was dir dazu einfällt, okay?
4: Jetzt bin ich gespannt.
2: Günther Jauch.
4: Streit mit Tokyo Hotel.
2: Ja? Instagram.
4: Mein tägliches Brot.
2: Ja-Wort.
4: Zweimal.
2: Letzter Fehlkauf.
4: Staubsaugerroboter.
2: Okay. Okay. Lieblingsessen.
4: Pizza.
2: Hilft bei Kater?
4: Keine Ahnung, ich trinke keinen Alkohol, aber früher hat mir immer kalte Pizza geholfen.
2: Okay.
4: Als ich noch jung war.
2: Die Pizza ist es. Beste Serie aller Zeiten.
4: Game of Thrones.
2: Lieblingssong.
4: Aktuell. Von Johannes Oerding an guten Tagen.
2: Oh, schön.
4: Zieht mich immer, wenn ich schlechte Laune habe, zieht er mich immer hoch. Ich durfte Johannes Oerding dieses Jahr kennenlernen bei unserem Lieder- und Plakatwettbewerb. Netter Typ, geiler Musiker. Finde ich, das Lied ist so, dass, wenn ich schlechte Laune habe, dann muss das rein.
3: Habt ihr das einstudiert?
4: Nee.
2: Das klang.
3: Ich hab versucht, die Fragen für mich, auf mich bezogen, mit zu beantworten.
2: Der Flo ist einfach so schnell.
3: Ja, ich hab's gemerkt.
2: Ja.
3: Also ich nicht.
2: Schneller geht's nicht.
4: Ich hatte eigentlich, weil ich die Folge von euch mit Olli Dietrich ganz gut finde.
2: Immer noch.
4: Sehr
2: gut.
4: Ja, ich habe eigentlich seine Antworten auswendig gelernt, aber das passt irgendwie nicht auf die Fragen.
3: Kann man trotzdem.
2: Nee, Olli Dietrich ja auch wirklich großartig. Ne? Ich sag nur, wer stiehlt mir die Show? Und fantastisch. Und unser Podcast mit ihm, wie Ditsche ist Dietrich.
3: Ditsche ist einfach.
2: Der Mann ist einfach großartig. Er hat auch einen tollen Sohn mit Jonathan Henrich, der fantastische Musik macht. Also wenn ihr das noch nicht gehört habt, liebe Hörerinnen und Hörer, hört euch das bitte mal an. Wirklich eine ganz tolle Familie. Einfach großartig. Und Flo, das ist auch deswegen eine Special-Folge heute, weil ja in 5 Tagen ist Heiligabend und eine Woche später ist Silvester. Und wir hatten da mal gemeinsam eine Produktion, die du angeschoben hast, im Social-Media-Team auch. Und vielleicht ist der Appell an dieser Stelle wieder genauso wichtig wie vor einem Jahr.
4: Das stimmt. Also wir haben... Um das mal dazu zu sagen, wir haben ja vor, wie lange ist das schon her? Es ist schon 3 Jahre her, glaube ich, ne? 3 Jahre.
2: Ja.
4: Haben wir eine Silvesterkampagne gemacht mit vielen Hamburgern hier, bekannten Hamburgern, die ja quasi dazu aufgerufen haben, der Tenor war keine Gewalt gegen Einsatzkräfte.
2: Genau.
4: So, ob nur Feuerwehr, Polizei.
2: Wo man eigentlich denkt, das ist ja eigentlich normal, aber ist es nicht.
4: Sollte es normal sein, aber es gab halt ein paar Jahre lang Probleme in dieser Hinsicht immer mal wieder. So, aber man muss aber auch dazu sagen, es ist in den letzten Jahren, also im letzten Jahr war so gut wie gar nichts tatsächlich. Das war wirklich alltags, wie man auch in allen Alltagspartynächten das hat, so, ne? War relativ wenig. So, aber auch, ich finde, das sollte ein absolutes Muss sein, ne? Ein absolutes Muss sein, dass wenn Einsatzkräfte kommen, in erster Linie wollen die helfen. Na klar sind wir auch immer die Blöden, die auch mal einen festnehmen. So, aber unterm Strich gibt es auch eine Seite, der helfen wir damit.
2: Ja, klar.
4: Ne? So, ja. Das verkennt man ja leider immer. Sollte das ein absolutes No-Go sein. Das sollte jeder verinnerlichen, dass wenn Rettungskräfte kommen, Einsatzkräfte kommen, ja, dann lass sie arbeiten. Ne?
3: Und da spielt auch keine Rolle, was du für eine politische Seite hast.
4: Überhaupt oder
3: gar was
4: keine.
3: Für ein Statement. Und eben, wie du schon sagst, egal welche Art von Rettungskräften. Und um nochmal aufzugreifen, hinter jeder Uniform steht ein Mensch, der immer eine Familie zu Hause hat. Und wenn Leute in Kauf nehmen, wenn sie Gehwegplatten vom Dach schmeißen oder Feuerlöscher in die Frontscheibe von
2: Das sind ja keine Leute mehr.
3: Da hört es auch auf und dann, ja, nee, da darf ich jetzt gar nicht mich in Rage reden.
2: Hast du jetzt mal so einen richtigen Downer noch zum Schluss?
3: Ja. Nein, das will Alter, ich ja eben gar nicht. Jetzt. Weil
2: ich muss dich feuern leider.
3: Silvester. Du bist
2: raus.
3: Silvester ist
2: hier
3: ja,
2: ohne Imsen.
3: Ja, jo. Silvester ist ja auch grundsätzlich immer ein, also ich bin immer sehr emotional an Silvester. So, wenn der Countdown kommt, ich meine, ich weiß ja, es passiert um 0 Uhr nichts Schlimmes und es geht einfach von vorne los. Aber irgendwie ist das so, geht euch das auch so? Geht euch dann auch immer so das letzte Jahr nochmal im Kopf rum? So schon. In Sekunden?
2: Ja,
3: und
2: ich glaube, das ist normal, ne? Oder?
4: Naja, also ich muss sagen, also Silvester lässt mich seit ein paar Jahren echt kalt. So. Hm.
3: Also ich würde auch schlafen gehen, wenn ich nicht arbeiten müsste an Silvester. Aber
4: so. Naja, also Weihnachten ist mir da mal sehr wichtig, so fest mit der Familie, das finde ich immer, das ist mir super wichtig, ne, dass man da so zusammenkommt, aber Silvester, ich habe in den letzten 20 Jahren halt auch, glaube ich, irgendwie 80% der Silvesterfeiertage immer gearbeitet, so, deswegen,
2: ja. Aber wir haben ja zum Glück deinen Sohn noch hier, Mats, 12 Jahre alt, im Podcast Er hier und Imsen und in 5 Tagen ist Weihnachten, Heiligabend. Mats, was wünschst du dir eigentlich zu Weihnachten?
5: Weiß ich nicht.
3: Also ein sehr genügsames Kind.
2: Wollte ich gerade sagen.
3: Wunderbar.
2: Das hätte ich von meinem Sohn auch gerne mal gehört.
4: Da hängt bestimmt schon wieder irgendwo ein Wunsch dran.
2: Bitte ausrollen. Ja. Flo Bergmann, vielen, vielen Dank für deinen großartigen Besuch.
4: Gerne. Das
2: hat richtig Spaß gemacht, auch mal ein bisschen hinter die Kulissen zu schauen. Der Polizeiarbeit, der Öffentlichkeitsarbeit, Social Media Team, viel Erfolg natürlich. Folgt ihn einfach bei Instagram, es macht richtig Spaß.
4: Und bei TikTok auch. Und
2: bei
4: überall.
2: TikTok auch.
4: Ja, WhatsApp, überall.
3: Genau, up bei WhatsApp. To date, würde ich sagen. Genau.
2: Wir mit unserem Dosentelefon hier. Ja, ne? Und wir alle da so modern unterwegs.
3: Ja.
2: Stefan, ehe du jetzt verhaftet wirst, die letzten Worte sind wie immer in deiner Hand.
3: Heute auch wieder.
2: Leider ja. Aber hau raus.
3: Ich hau raus. Wieder ein Tag näher an Weihnachten.
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7: Wessen Tagebuch wurde in der damaligen Zeit weltberühmt? Das Tagebuch der Anne Frank enthält Einträge von 1942 bis 1944. Anne Frank und ihre Familienangehörigen versteckten sich damals vor den Nationalsozialisten, wurden jedoch gefunden. Eine Helferin nahm das Tagebuch an sich, bewahrte es und gab es später ihrem Vater zurück, der als einziger den Krieg überlebte und es später veröffentlichte. Inzwischen wurde das Tagebuch in 70 Sprachen übersetzt, es wurde verfilmt und gilt als eines der Werke der Weltliteratur.
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2: Was wäre so ein Ort ohne seine starken Unternehmen? Sie sorgen für Arbeitsplätze, für Umtrieb, Handel, Dynamik und sie sind durch das Bezahlen der Gewerbesteuer wie der anteiligen Einkommensteuer ein immens wichtiger Punkt, sodass eine Gemeinde eben auch handlungsfähig bleibt und Gelder fließen. Geld bewegt nun mal die Welt oder wie der Ami sagen würde, Money makes the world go round. Deshalb ist unsere erste Firma des Monats nicht nur irgendeine Firma, sondern gar, ja, ich möchte fast sagen, eine Institution. Sie sorgt nicht nur für Arbeitsplätze, nein, dieses Firmenkonstrukt sorgt für Wohnraum, für eine regionale Versorgung mit Lebensmitteln. Sogar Reisen können Sie hier buchen, aber in erster Linie sorgt sie dafür, dass Ihr Geld in sicheren Händen ist und sich bestenfalls sogar vermehrt. Nun dürft's beim einen oder anderen vielleicht sogar klingeln, die Rede ist von der Raiffeisenbank Schwaben-Mitte und hierzu darf ich den Vorsitzenden des Vorstands begrüßen, Helmut Graf. Servus, Herr Graf.
3: Servus, vielen Dank, dass ich zum ersten Podcast hier eingeladen werde.
2: Sehr, sehr gern. Herr Graf, das klingt alles so gar nicht nach typischer Hausbank und dem bloßen Zurverfügungstellen von Girokonten. Es klingt für mich doch weit persönlicher, nahbarer und vor allem regionaler. Können Sie zu Beginn ein wenig über Ihre Bank erzählen? Also wie hat alles angefangen? Was war der Ansatz, die Geschichte der Bank?
3: Ja, die Raiffeisenorganisation, die gibt es ja schon fast ewig, seit über 100 Jahren. Unsere Raiffeisenbank hier in Babenhausen wurde ja gegründet von der Raiffeisenbank Osterberg.
2: Ach.
3: Babenhausen war eine Filiale von Osterberg, also 1888 bereits.
2: Mhm.
3: Unsere Bank hat ja viele Geschäftsfelder, viele Geschäftssparten, Kerngeschäftsfelder, das vielen vielleicht gar nicht bewusst ist. Sie haben es kurz angesprochen, Reisen auch, Warengeschäft und natürlich alles, was sich ums Geld dreht.
2: Mhm.
3: Ja, Raiffeisen wurde ja gegründet, um wirtschaftlich schwache Landwirte und Handwerker durch genossenschaftliche Selbsthilfe, Selbstverwaltung und Selbstverantwortung zu unterstützen.
2: Mhm.
3: Friedrich Wilhelm Raiffeisen erkannte ja bereits im 19. Jahrhundert die wirtschaftlichen Nöte der ländlichen Bevölkerung in Deutschland. Viele Landwirte und Handwerker hatten keinen Zugang zu Krediten und waren auf teure Zwischenhändler angewiesen. So sind also die Genossenschaften entstanden.
2: Mhm.
3: Einer für alle, alle für einen oder was einer nicht schafft, das schaffen viele.
2: Mhm.
3: Das ist der Grundsatz und das ist auch heute noch unser Grundsatz.
2: Mhm. Gerade in Babenhausen ist die Raiffeisenbank ja ein fester Anker unserer Gemeinschaft. Wie viele Mitarbeiter gehen hier ein und aus und was wird in Babenhausen direkt angeboten, wenn ich jetzt beispielsweise die Mitbewerber teils ansehe? So habe ich den Eindruck, dass die persönliche Verfügbarkeit eher zurückgefahren wird. Ich glaube, das ist bei Ihnen anders, oder?
3: Ja, das ist bei uns anders. Rund 40 Mitarbeiter arbeiten für uns hier in Babenhausen. Wir haben ja zwei Standorte, einmal auf der Wies und in der Stadtgasse. Wir haben damals die Filiale auf der Wies aufgemacht und haben lieber den zweiten Stock in der Stadtgasse vermietet, damit wir ein Erdgeschoss und einen tollen Platz hier auf der Wies haben. Das ist praktisch unser zweiter Stock der Stadtgasse, so könnte man fast sagen.
2: Okay, ihr seid für mich gefühlt nahbarer. Das gehört zum Geschäftskonzept, dass ihr noch den direkten Kontakt pflegt und man zu euch reinkommen kann und direkt mit seinem Problem auch einen entsprechenden Ansprechpartner findet.
3: Richtig, das ist unser Geschäftsmodell. Digital ist heute normal, persönlich das Besondere.
2: Mhm.
3: Der Kunde kann uns ansprechen, er kann uns anrufen, er erreicht uns auch und kann hier seine Probleme besprechen.
2: Was würden Sie sagen, unterscheidet Sie von anderen Banken, ohne jetzt den Mitbewerber schlecht zu machen? Aber wo denken Sie, sind Sie besonders stark oder bieten ein Konstrukt, welches eher nach einem Alleinstellungsmerkmal klingt? Ich glaube mich dunkel erinnern zu können, dass ein Kunde nicht nur Kunde bei Ihnen ist, sondern sogar eine Art Gesellschafter werden kann. Ist das richtig?
3: Das ist richtig. Unsere Bank gehört den Mitgliedern.
2: Mhm.
3: Wie bereits angesprochen, wir sind eine Genossenschaft. Die Bank gehört den Mitgliedern. Sie können bei uns Mitglied werden, bereits für 16 Euro. Das ist der Mindestbeitrag für einen Geschäftsanteil und damit ein Anteil, ein Mitglied, eine Stimme. Das heißt, bei uns entscheidet nicht das Kapital, sondern der Mensch und jeder mit einer Stimme. Und als Mitglied haben Sie bei uns noch andere Vorteile. Wir haben bestimmte Mitgliederkonditionen, verbesserte Konditionen und wie gesagt, die Mitbestimmung ist ganz, ganz wichtig. Ein Beispiel: bei Fusionen müssen 75% der anwesenden Mitglieder zustimmen. sonst kommt keine Fusion zustande. Wir erleben gerade, wie eine deutsche Großbank von einer italienischen übernommen wird. Mhm. Hier entscheidet das Kapital, bei uns der Mensch.
2: Das heißt, ich habe tatsächlich aktiv Entscheidungsgewalt, was die zukünftige Ausrichtung der Bank betrifft.
3: Richtig. Die Mitglieder wählen die Vertreter wählen den Aufsichtsrat und der Aufsichtsrat bestimmt den Vorstand. Mhm. Das heißt, die Basis entscheidet bei uns.
2: Da könnte sich so mancher in Berlin fast ein Beispiel dran nehmen, wenn es um gelebte Demokratie geht.
3: Ja.
2: Wenn ich die Entwicklung der letzten 5 bis 10 Jahre so ansehe, so treibt mir das die ein oder andere Sorgenfalte in die Stirn. Häuser wie Mietpreise sind auf einem Allzeithoch. Hat man es als Bank heute nicht unfassbar schwer? Also wer kann sich dieses Leben hier überhaupt noch wirklich leisten? Oder sagen Sie, wir haben für jeden Geldbeutel und jede persönliche Situation auch heute noch eine Lösung, die verträglich ist?
3: Das ist richtig. Wohnen ist teuer geworden. Leben insgesamt

0: interessant zur Krisenvorsorge in schlechten Zeiten? Oder braucht es dazu überhaupt schlechte Zeiten? Und wenn ja, auf was muss ich achten?
1: Eine spannende Frage. Zurzeit wird auch über Inflation diskutiert. Wenn wir die Medien verfolgen, Inflation ist immer gerade ein Thema. Wer Gold hat, hat immer Geld. Gold hat sich über Jahrhunderte bewährt. Wir empfehlen, 10% des Vermögens in Gold zu halten.
0: Physisch oder als Anteil in irgendeiner Mine? Was würden Sie raten?
1: Ich würde physisch raten. Dann hat man den Zugriff darauf, man kann es in die Hosentasche stecken oder besser in ein Schließfach bei der Raiffeisenbank. Da muss ich Ihnen noch eine Geschichte erzählen. Auf der Wies hatten wir ja auch Schließfächer im Keller, bis das Hochwasser kam und den ganzen Tresorraum bis unter die Decke überschwemmte. Auch die Schließfächer waren voll Wasser.
0: Oh.
1: Natürlich, dem Gold hat's nicht geschadet, wenn jemand Gold darin hatte. Wir wissen ja nicht, was drin war. Die Kunden sind dann gekommen, haben ihre Sachen abgeholt. Wir haben jetzt keine Schließfächer mehr auf der Wies, dass uns sowas nicht mehr passiert. Wir haben die Schließfachanlage in der Stadtgasse erweitert und können dort wieder genügend Schließfächer anbieten.
0: Also Gold und Silber immer noch ein interessantes Thema. Ich habe mal gelesen, der Gold- und Silberpreis ändert sich gar nicht wirklich, sondern das Geld drumherum. Im Mittelalter bekam man für eine Feinunze einen maßgeschneiderten Anzug und heute ist es ähnlich. Aber im Mittelalter war der Gegenwert 6 Gulden und heute 3000 Euro. Ist das ein Gerücht oder ist da ein bisschen was dran?
1: Wie gesagt, Gold. Wer Gold hat, hat immer Geld.
0: Also verliert es nie an Wert?
1: Nein. Also das war jetzt schon seit 1000 Jahren so. Und ich glaube, es wird auch die nächsten 1000 Jahre noch so sein.
0: Bin ich auch von überzeugt.
1: Übrigens, lieber Gold als, man kann auch Silber nehmen, aber bei Silber ist es halt eine entsprechende Menge, die man braucht. Also ist nicht so handelbar.
0: Herr Graf, Sie sind Vorsitzender des Vorstands der Raiffeisenbank Schwaben-Mitte. Wie kommt man zu so einem Posten und wie war Ihr persönlicher Werdegang, also von der Zeit als Banker und dann innerhalb der Gruppe?
1: Man braucht Glück. Man muss auch zur richtigen Zeit am richtigen Ort sein. Ich habe meine Lehre ganz normal begonnen mit 16 Jahren bei der Raiffeisenbank, habe mich dann weitergebildet, inklusive Studium bei der Akademie Deutscher Genossenschaften. Aber was mir ganz wichtig war, ich bin Praktiker. Ich habe sämtliche Abteilungen in verschiedenen Banken durchlaufen, kann also, glaube ich, überall mitreden. Und wie gesagt, Glück, zur richtigen Zeit am richtigen Ort zu sein. Bin zutiefst überzeugt, ich habe meinen Traumberuf gefunden.
0: Nun habe ich eingangs schon mal erwähnt, die Raiffeisenbank betreibt über einen eigenen Zweig auch die sogenannten Raiffeisenmärkte, in welchen es lokale Produkte zu erwerben gibt. Wie kommt es denn zu diesem Konstrukt und gehört das tatsächlich zusammen? Sollte dem so sein, ist das ja ein riesen Firmenkonstrukt, was ihr da betreibt.
1: Früher hatte jede Raiffeisenbank auch ein Warengeschäft. Das hat sich dann über die Jahre nicht mehr so gerechnet. Viele Genossenschaftsbanken haben das Warengeschäft aufgegeben. Wir sind den anderen Weg gegangen. Wir haben diese Warengeschäfte so nach und nach eingesammelt, sodass sich unser Warengeschäft von Wörthach im Allgäu bis nach Ichenhausen erstreckt. Deswegen haben wir jetzt auch eine entsprechende Größe, sind wettbewerbsfähig und leistungsfähig. Das ist unsere Tochter, die Raiffeisenware Schwaben-Allgäu. Wir haben davon 70%, die restlichen 30% teilen sich drei weitere kleinere Genossenschaftsbanken. Mir ist dieser Zweig ganz wichtig, trägt er doch zur Nahversorgung unserer Region bei. Lokale Produkte, gerade in der heutigen Zeit, können die Landwirte auch ihr Getreide bei uns abliefern. Wir hatten jetzt gerade wieder eine ganz spannende Getreideernte und so schaffen wir wirklich Mehrwert. Mit über 250 Mitarbeitern und über 100 Millionen Umsatz ist unsere Tochter doch ganz stattlich und leistungsfähig.
0: Ich höre immer mehr raus, dass die lokale Verwurzelung und eben auch die Unterstützung der Menschen vor Ort, ob jetzt Zulieferer oder Kunden, enorm wichtig scheint. Sie haben es vorher ganz leicht angeschnitten und jetzt wird's fast schon ein bisschen humorvoll. Kommt denn daher der Begriff Bauerbank? Also durch die lokale Verbindung, die einfach mal ländlich geprägt war, oder sagt der Schwabe eher, mei, da wird Dialekt geschwätzt und die finanziert eher einen Bulldog vom Bauer Müller als die Firmenhalle. Was hat das mit der Bauerbank auf sich?
1: Gut, Bauerbank kommt durch die Geschichte, die wir vorhin schon angesprochen haben. Sogar in unserem Leitbild steht drin, schwätzet miteinander, schätzet einander. Das steht so wortwörtlich in unserem Leitbild. Und das halten wir auch immer wieder den Kolleginnen und Kollegen vor. Schwätzet miteinander. Das ist nach wie vor unsere Stärke. Weil Sie Finanzierung eines Traktors angesprochen haben. Ja, das machen wir nach wie vor. Aber wir sind auch ganz stark im Firmenkundengeschäft inzwischen.
0: Und da völlig unabhängig, ob es die Landwirtschaft ist.
1: Ja, ein Landwirt ist heute ein Unternehmer.
0: Absolut.
1: Mit einem richtig anspruchsvollen Betrieb.
0: Raiffeisenbank Babenhausen, man könnte fast meinen, eine Erfolgsgeschichte vor Ort, auch wenn es für viele nur eine Bank darstellt. Demnächst gibt's sogar etwas zu feiern, und zwar auf der Wies. Was gibt's denn zu feiern? Und vor allem wann und wie?

0: bereits angesprochen, haben wir unsere Filiale auf der Wies. Am Freitag, den 25. September, da feiern wir mit unseren Kunden von 9 bis 14 Uhr das 10-jährige Jubiläum. Wir sind schon voll in den Vorbereitungen. Unsere Marketingabteilung ist sehr rührig und hat sich wieder ein paar ganz tolle Geschichten ausgedacht.
1: Dürfen Sie schon was gespannt. Erzählen?
0: Nein, ich weiß es selber noch nicht.
1: Ah, okay.
0: Ich weiß nur, es soll bayerisch-schwäbisch werden. Mit LKWs, Leberkässemmel und so weiter.
1: Oh, schön. Und es findet dann in der Bank statt.
0: In der Bank.
1: Da können wir jeden nur dazu einladen, sich selbst ein Bild zu machen, was sich da die letzten 10 Jahre so alles getan und entwickelt hat. Ihre Kollegin hat mir erzählt, und Sie haben es selber vorher auch angesprochen,
2: Servus
1: dass zusammen. Sie seit Jahren
2: da ist Julia von Systemfehler Partyband. Wo wir als Nächstes spielen, seht ihr auf Instagram. Folgt uns einfach. 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
4: Das Daily Update vom 22. September ist da und damit einen entspannten Dienstag zusammen. Hallo! Heute ist aber nicht nur Dienstag, heute ist auch Tag des Hobbits. Und Hobbits kennen wir aus den Filmen der Herr der Ringe-Serie. Und das Datum ist natürlich kein Zufall, denn am 22. September feiern gleich zwei der berühmtesten Bewohner Mittelerdes Geburtstag: Bilbo und Frodo. Eingeführt wurde der Aktionstag 1978 von der American Tolkien Society. Also perfekter Anlass für einen Abstecher ins Auenland. Am besten mit zweitem Frühstück, ganz viel Ruhe und vielleicht noch einem Herr-der-Ringe-Marathon. Also, allen Serientag-Freunden heute einen schönen Ehrentag. Heute vor exakt 40 Jahren krachte ein ziemlich haariger Außerirdischer nicht nur auf dem Dach der Familie Tenner, sondern auch ins US-Fernsehen. ALF feierte auf den Tag genau heute vor 40 Jahren auf der NBC Weltpremiere. 4 Staffeln und 102 Folgen später war und ist der freche Außerirdische einfach Kult. Und spätestens bei Null Problemo wissen auch heute noch viele sofort, wer genau gemeint ist. Heute wird einer der bekanntesten Stimmen Italiens 68, Andrea Bocelli. Der Tenor verbindet Klassik und Pop wie kaum ein anderer und begeistert damit seit Jahrzehnten Millionen Menschen weltweit. Spätestens bei Time to Say Goodbye bekommen viele sofort Gänsehaut.

0: Bocelli ist seit seiner Kindheit blind, ließ sich davon aber nie bremsen und heute steht er auf den größten Bühnen der Welt. Wir sagen Happy Birthday. Das ist der Wahnsinn! Ja, Wolfgang Petri wird heute 75 Jahre alt. Mit Songs wie Wahnsinn, Verlieben, Verloren, Vergessen, Verzeihen oder auch Weiß der Geier hat er ganze Hallen zum Mitsingen gebracht.
1: Wahnsinn, warum schickst du mich in die Hölle?
0: Unverwechselbar waren auch seine legendären Freundschaftsbändchen. Früher war er Ruhrgebietler.
2: Und das Ruhrgebiet bin ich.
0: Ja, früher warst du vielleicht mal das Ruhrgebiet. Jetzt lebt Wolfgang Petri nämlich zurückgezogen im Rheinland, ganz in der Nähe von Köln. Nichtsdestotrotz, wir sagen Happy Birthday zum 75. Und das war das Daily Update vom 22. September. Übrigens, in genau 100 Tagen ist schon wieder Silvester. Höchste Zeit also, die Party zu planen und sich gute Vorsätze zu überlegen, dann hat man wenigstens genug Zeit, sie auch bis zum, sagen wir mal, 22. Januar 2027 auch, wieder zu vergessen. Also, wie immer. Sven Weikam, Daily Redaktion.
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